0: wenn sie nur 10.000 haben, es kostet 20.000. Was machen sie jetzt? Mhm. Muss ich eine Freundin anrufen? Okay, wie viel hat die? Weiß ich nicht. Also rufen sie an, rufen sie zurück. Also die haben da richtige Kommunikation, die bleiben da teilweise auch Stunden in der Leitung, bis sie dann an dem Punkt sind, wo sie sagen, jetzt haben wir wirklich alles. Ne?
1: Das
0: und dann schlagen sie zu und
1: die Kuh gemolken.
0: Die Kuh gemolken, so könnte man sagen. Ja. Am Ende des Tages nehmen die denen wirklich alles weg. Also die versuchen wirklich alles wegzunehmen. Ja. Und das sind teilweise ja die Ersparnisse, sage ich mal, fürs Alter, die die Menschen sich zurückgelegt haben. Das sind ja überwiegend ältere Menschen, die da betroffen sind, also im Seniorenalter, im Rentenalter. Und es sind so wirklich die letzten Ersparnisse, die dann noch zusammenkratzen für ihren Enkel oder für ihre Tochter, die da vermeintlich irgendwo in einer schweren Notsituation ist und übergeben das dann an die Täter.
2: Was mich jetzt natürlich interessiert, wenn jemand so skrupellos agiert und es waren ja an die 80 Menschen, die damit beteiligt waren, ein Haupttäter. Was ist dieser Haupttäter für eine Art Mensch? Also wie hat er sich gezeigt, als er verhaftet wurde? Wie gibt er sich jetzt im Nachgang so? Zeigt er Reue?
0: Also das kann ich Ihnen gar nicht sagen. Ich vermute mal, dass er ziemlich überrascht war und dass er nicht damit gerechnet hatte. Er war ja schon durch die polnischen Behörden gesucht mit einem Haftbefehl und hat sich, so konnten wir es auch nachvollziehen, dann Richtung London abgesetzt, ja, um dieser Verhaftung zu entgehen. Er ist da untergetaucht, mehr oder weniger, hat in der Anonymität gelebt, hat ständig die Wohnungen gewechselt. Also der hat in Angst gelebt, ja, hat aber trotzdem weitergemacht. Hat sich dann in London eben diese neue Struktur aufgebaut und hat dann wieder begonnen, so wie wir wissen, im Sommer 22, wieder begonnen eben mit dieser Struktur und dieser Masche, die er sich da überlegt hatte, dann diese Straftaten zu begehen. Also der war sicherlich überrascht, weil es hat er zwei Haftbefehle, den einen aus Polen und natürlich den von der Staatsanwaltschaft in Pforzheim oder vom Amtsgericht in Pforzheim. Wird man sehen, was die Gerichte entscheiden, aber ich vermute mal, dass der eine längere Haftstrafe bekommen wird. Ja.
1: Ich verlasse jetzt mal meine journalistische Neutralität und sage hoffentlich.
2: Ja.
1: Ich immer wenn ich das sehe im Fernsehen oder wenn ich das lese in den Mails, dann denke ich immer so, oh bitte nicht, fall nicht drauf rein und dann übergeben sie doch ihre 120.000 Euro. Und ich muss dazu sagen, ich habe meiner Oma immer gesagt, Oma, das wird nicht vorkommen. Ich werde dich nicht so anrufen. Mach das nicht, leg auf.
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1: Das gezielte Spiel mit Emotionen, um Menschen ihr Geld zu nehmen. Heute Nacht geht es bei uns um das Thema Trickbetrug. Dazu haben wir uns Oliver Hoffmann eingeladen. Er leitet die Abteilung für Wirtschafts- und Umweltkriminalität beim Landeskriminalamt Baden-Württemberg.
2: Ja, und vor allem ältere Menschen werden dabei oft zum Ziel von solchen Betrügern und verlieren unter Umständen ihr letztes Erspartes. Die Täter gehen dabei total skrupellos vor, zum Beispiel durch Schockanrufe.
3: Der Schockanruf ist ja nur eine Masche von vielen. Es gibt ja ganz viele. Also wir haben gerade so ein bisschen den Enkeltrick noch angesprochen.
4: WhatsApp hatten wir.
3: WhatsApp. Was ist denn momentan, kann man das sagen, was ist so die Masche, die jetzt gerade richtig in ist? Kann man das sagen?
5: Also für Baden-Württemberg war es sicherlich der Schockanruf. Also der hat die letzten Jahre wirklich sehr stark zugenommen. Das waren wirklich unheimliche Steigerungen in 2022 und wir haben auch gesehen, dass es in 2023 weitergeht. Deswegen war uns das so wichtig, ja, dieses Verfahren wirklich über die Ziellinie zu bringen, sage ich mal, und so zu beenden, dass wir jetzt einmal die ganze Gruppierung zerschlagen haben, um mal ein Signal zu setzen, dass solche Straftaten in Baden-Württemberg auch verfolgt werden. Dass wir auch da schauen, dass wir tatsächlich die Täterinnen und Täter und auch die Hintermänner da festnehmen. Ja. Was es aber noch gibt, natürlich auch noch gibt und was sicherlich auch ein Augenmerk verdient, ist zum Beispiel der Romance-Scam, also der sogenannte Liebesbetrug. Romance von, ist ja klar, und dann Scam von Scamming, also vom Englischen übersetzt im Betrug. Das ist auch noch so eine Masche, die viele hundert Straftaten im Jahr aufzeigt. Ja. Also da passieren viele hundert Straftaten im Jahr. Und wo auch die Schadenssummen wirklich beträchtlich sind. Also ich habe mir jetzt in Vorbereitung auch nochmal die aktuellen Zahlen angeschaut. Mhm. Und das sind schon im zweistelligen Millionenbereich pro Jahr, wo Menschen da in der Erwartung auf die, sage ich mal, große Liebe oder auf die neue Beziehung dann diesen Täterinnen und Tätern überweisen.
4: Also wir merken, dass Emotionen die Lücke öffnen, um perfide Spiele zu treiben. Beim Schockanruf ist es einfach die Angst um die Familie, um Freunde. Und bei Love Scamming, ja, die Emotion, ich möchte meine große Liebe finden und damit wird dann perfide gespielt und versucht irgendwie Geld zu machen. Wenn Sie jetzt auf Ihre 30 Jahre, haben Sie gesagt, zurückschauen, die Fälle sind dann wahrscheinlich in der Zeit rapide gestiegen, oder?
5: Also so würde ich es nicht sagen, sie verändern sich halt. Mhm. Also die Täterinnen und Täter, die verändern natürlich ihre Maschen, die passen sich an. Wie gesagt, das haben wir bei Corona gesehen, das ging innerhalb von kürzester Zeit, war dann eben bei diesen Anrufstraftaten das Corona irgendwo mit dem Thema. Ne? Da ging es dann um ein Medikament, was man mit einem Hubschrauber einfliegen muss und das kostet halt 30.000 Euro, wenn der das Medikament nicht kriegt, dann stirbt er. Und also die sind da extrem flexibel. Ja, wir haben ja auch gesehen, beim falschen Polizeibeamten, die Masche gibt es ja auch, die muss man sicherlich auch erwähnen, aber die ist sehr stark zurückgegangen, nachdem wir das ein größeres Netzwerk in der Türkei zerschlagen konnten, hat es ist nicht weg, das gibt es immer noch, das Phänomen, es gibt immer noch die Anrufe, aber nicht mehr in dieser Intensität, nicht mehr in dieser großen Masse. Ja. Und die Täter, die überlegen sich ständig was Neues. Ne? Die WhatsApp-Geschichte ist ja auch was Neues, die eigentlich erst seit knapp 2 Jahren so richtig bekannt ist und die dann jetzt auf einmal schlagartig in 22 Jahren rasant zugenommen hat. Ja. Und deswegen ist es für mich und für meine Abteilung immer wichtig, dass wir da, ich sag täglich und es ist auch täglich, uns die Zahlen angucken und schauen, was für Fälle passieren da in Baden-Württemberg, was gibt's da für Maschen, wo gibt's da große Steigerungen. Und über diese Auswertung dann gezielt dann auch wieder Ermittlungen initiieren.
4: Aber wenn ich mir das jetzt so überlege, bei der WhatsApp-Betrugsmasche, da hat man ja immerhin eine Nummer. Da könnte ich mir jetzt vorstellen, naja, dann ortet man einfach die Nummer, guckt, wo die herkommt und zack, hat man ihn. Oder ist es nicht ganz so einfach?
5: Das wäre schön, das wäre schön, wenn es so einfach wäre, aber leider kann man diese Messenger-Dienste ja auch mit über Nummern registrieren oder anmelden, die faktisch nirgendwo hinterlegt sind mit Personalien. Ja.
3: SIM-Karte wahrscheinlich auch, oder?
5: SIM-Karten.
3: Also so Prepaid meine ich.
5: Prepaid-Karten, wenn Sie heute ins Ausland gehen, ins nicht-europäische Ausland, da können Sie die Karten immer noch kaufen ohne Personalausweis zum Beispiel. Ne?
4: Ja, okay.
5: Und die kaufen Sie dort stapelweise, wenn Sie dennoch einen kennen, der dort arbeitet, der Teil der Gruppierung ist vielleicht, ne, dann ist das natürlich ziemlich einfach. Ne? Da kommen Sie nie drauf, sagen wir, wem die Nummer gehört hätte oder hat. Und diese WhatsApp-Geschichte, das ist ja eine Nummer, die registriere ich bei WhatsApp. Ich muss aber die Nummer physisch gar nicht mehr haben.
4: Mhm.
5: Das läuft, WhatsApp läuft mit der Nummer einfach weiter. Wenn wir jetzt mal WhatsApp als Beispiel nehmen, betrifft für alle anderen Messenger-Dienste ja genauso zu. Die melde ich einmal an und dann läuft die weiter. Die Nummer selber, die schmeiße ich einfach weg, ja. Also insoweit ist es da nicht so einfach, aber es gibt Ansatzpunkte und deswegen, ich habe es ja auch schon erwähnt eingangs, deswegen werden wir uns dem Phänomen auf jeden Fall annehmen. Wir haben jetzt auch viel ausgewertet zu diesem Bereich schon, um zu schauen, gibt es dort irgendwelche Gemeinsamkeiten, gibt es da irgendwelche gute Anpacker, um dann auch mal in die Ermittlungen einzusteigen. Ja.
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1: Romance-Scam, Enkeltrick oder Schockanruf. Trickbetrüger spielen mit den Emotionen der Menschen, um so an ihr Geld zu kommen. Seit über 30 Jahren ist Oliver Hoffmann beim Landeskriminalamt Tätern und Betrügern auf der Spur.
2: Was man auch nochmal erwähnen kann, vielleicht diese ganzen Anlagebetrugsdelikte. Das ist auch noch eine sehr große Fallzahlen, sehr große Schadenssummen. Und da haben wir in Serbien 4 richtige Callcenter zerschlagen. Also es waren richtige Callcenter, so wie man es sich auch vorstellt, ne? So große Hallen, wo insgesamt 200 Arbeitsplätze waren. Und die haben Menschen auf der ganzen Welt angerufen. Das haben wir jetzt bei der Auswertung dieser Server festgestellt, die wir dort beschlagnahmt haben. Also wir waren selber vor Ort, die Spezialisten von unserer Cybercrime-Abteilung waren vor Ort, die Finanzermittler waren mit draußen und natürlich meine Ermittler waren in Serbien, wir waren in Zypern und in Bulgarien. Da hat diese Kriminalität stattgefunden, sage ich mal, ne? Und wir haben dort, wie gesagt, diese Arbeitsplätze auffinden können und dann letzten Endes auch komplett geschlossen. Da sind jetzt auch knapp 40 Menschen festgenommen worden in der Summe und werden jetzt, denen wird jetzt dann in Kürze der Prozess gemacht in Serbien. Und dann werden wir sehen, was die Justiz eben zu dem Zeitpunkt, was da passiert ist.
3: Was haben die ganz genau gemacht? Also sie haben Anlagebetrug, was muss man sich darunter vorstellen?
2: Die haben Folgendes gemacht. Die haben mal Menschen auf ihre Plattformen gelockt im Internet. Also die haben so Anzeigen geschaltet, hier 10% Steigerung, 50% Steigerung für den Geldanlage. Und wenn man da draufklickt und dann seine Daten hinterlegt hat, also Name, Telefonnummer, E-Mail-Adresse, dann haben sie sich bei den Geschädigten gemeldet. Haben dann quasi so einen Finanzbroker vorgespielt, ja, der dann für sie das Geld anlegt, ihr Geld anlegt. Das startet so mit einer Startgebühr, 250 Euro, die man bezahlt. Dann kriegt man seinen persönlichen Broker, den geringsten Status quasi. Die haben auch mit so einem Statussystem gearbeitet und dann installieren die auf dem Rechner so eine Software, wo man im Prinzip sieht, wie die Aktienkurse oder wie die Kurse steigen. Also wie aus den 250 Euro oder 1000 Euro, je nachdem, was sie einbezahlt haben, dann auf einmal 10.000 Euro werden. Ja. Also eine riesige Steigerung. Und rufen die dann ständig an und sagen, Mensch, hier, super, ich habe einen klasse Tipp. Jetzt musst du anlegen. Wenn du jetzt anlegst, dann mache ich das 10-fache draus, 20, 30-fache. Also haben die quasi irgendwann an der Angel dran. Und dann eben motiviert, immer wieder weiter in dieses System zu investieren. Auf ihrem Computer läuft das quasi faktisch mit. Mhm. Man denkt tatsächlich, man macht Gewinn. Aber was die Täter gemacht haben, ist natürlich in dem Moment, wo das Geld überwiesen war, war es natürlich weg. Mhm. Die haben das dann in ihre große Geldwäschemaschine reingeschmissen, sage ich mal, und haben es dann durch den ganzen Planeten, so wie wir nachvollziehen können, wirklich einmal um die Erde rumgewaschen, um es dann irgendwo wieder rauszuholen, das Geld. Ja. Also das war die Betrugsmasche. Und die haben dort ganz viele Plattformen betrieben. Das waren also weit im zweistelligen Bereich, haben die diese Plattformen betrieben und haben Menschen auf der ganzen Welt auf diese Plattformen natürlich gelockt. Ja. Deswegen mussten die ja quasi in Schichten arbeiten. Die hatten in Serbien wirklich eine Frühschicht, eine Nachtschicht und eine Tagschicht, ja, die dann Menschen geschädigt in Australien betreut haben, geschädigt in Europa betreut haben.
3: Zeitverschiebung.
2: Und Geschädigte in Kanada betreut haben. Das haben wir jetzt festgestellt. Und auf dem Server insgesamt 60.000 Geschädigte identifiziert mit einem Schaden von 250 Millionen Euro, der da entstanden ist. Also das 250 Millionen Euro haben die Menschen ausgegeben für eine Luftnummer. Da stand nie irgendwas dahinter, nie ein Investment und auch nie ein Gewinn. Also der ihnen da ja vorgegaukelt wurde. Ja. Und das war natürlich für uns auch, das war im Januar war das, war ein großer Schlag, natürlich auch aus unserer Sicht gegen diese Betrügerbanden, die diese Anlagebetrugsplattformen da betreiben. Und das ist auch eine Geschichte, die man nicht alleine machen kann. Ne. Das sind unheimlich viele Menschen involviert. Da brauchen wir ja jemanden, der diese Plattform erstmal herstellt, der die betreut. Da brauchen wir jemanden, der anruft. Da brauchen wir Menschen, der die Anrufer motiviert. Da brauchen wir Menschen, die dann die Mittelebene macht und dann letzten Endes auch die Top-Ebene, die dann nachher das Geld kriegt. Ne? Also die diese Idee hat und dann das weiterverfolgt. Ne?
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2: Heute Nacht sind wir Trickbetrügern auf der Spur. Also Täter, die durch verschiedene Maschen und Manipulationen Menschen um ihr Geld betrügen. Wir haben gerade schon über WhatsApp-Betrug und den Enkeltrick gesprochen, aber natürlich auch über die Schockanrufe.
3: Gerade hat uns Oliver Hoffmann, er ist Leiter der Abteilung für Umwelt- und Wirtschaftskriminalität beim Landeskriminalamt Baden-Württemberg, von einem seiner letzten Fälle erzählt. Da ging es um Anlagebetrug durch ein serbisches Callcenter, wo den Menschen dann gefälschte Geldanlagen verkauft wurden.
4: Wie muss man sich das eigentlich vorstellen? Also Sie haben ja gerade gesagt, Sie sind ja schon seit 30 Jahren im Dienst. Wenn Sie jetzt sozusagen zum einen diese Betrugsmasche in Serbien da zerschlagen haben, also dieses Callcenter oder die Callcenter, und jetzt die Schockanrufer gemeinsam mit internationalen Kollegen. Und es hat alles funktioniert. Was macht man danach? Also trifft man sich dann, stößt man an oder feiert man nochmal irgendwie so eine Big Party, wo man sagt, so, jetzt haben wir es denen wieder gezeigt. Oder geht man wieder zurück in den Alltag?
5: Also tatsächlich ist es so, dass wir jetzt in diesem Fall wirklich in den Alltag zurückgegangen sind. Also bei beiden, also beim einen hatten wir ja noch das andere am Laufen. Also im Januar hatten wir ja noch parallel die Schockanrufe schon am Laufen. Das heißt, wir waren jetzt so ein bisschen wirklich im Hamsterrad drin, weil wir wollten auch wirklich beide Großverfahren dann auch zu Ende bringen, weil wir gemerkt haben, dass wir immer weiter und immer mehr an diese Top-Ebene rankommen, ja. Und das motiviert natürlich. Das ist das, was die Kolleginnen und Kollegen wirklich motiviert. Diese Abholer, die da kommen und gehen, das ist natürlich relativ überschaubar im Ermittlungsaufwand. Das ist irgendwann ein bisschen stupide, ne? Aber wenn man sagt, jetzt haben wir sie, jetzt sind wir dran, das hat sie wirklich motiviert, die Kolleginnen und Kollegen da weiterzumachen. Und tatsächlich sind wir so wieder zurück bis im Hamsterrad gerade. Ja? Also so im Alltag wieder, machen jetzt unsere Aufräumarbeiten, sagen wir mal, was die Fallakten betrifft, aufbereiten. Die Asservaten müssen ja geholt werden, müssen die Auslieferungen organisieren, zusammen mit der Staatsanwaltschaft, dass die Täter, die wir da festgenommen haben, dann auch nach Deutschland kommen. Und so. Also da gibt es noch ganz viel zu tun eigentlich und da stecken wir irgendwo noch drin. Ja. Aber da gibt es auch Momente natürlich, wo ich sie auch mal zusammenrufen werde und wo man dann sicherlich auch nochmal gemeinsam sich freut, sagen wir mal, auch nochmal freut, was man da geleistet hat. Also das macht ja unheimlich stolz. Und ich bin persönlich auch extrem stolz auf das, was die Truppe da jetzt geleistet hat. Ja. Diese EG-Phänomene, die leisten da schon Außergewöhnliches. Meine anderen Kollegen auch. Aber die haben jetzt gerade eben den sichtbaren Erfolg eingefahren und deswegen, wie gesagt, bin da unheimlich stolz. Ja.
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2: Wir wollen diese Bande zerschlagen. Das ist das Credo von Oliver Hoffmann, der beim Landeskriminalamt die Abteilung für Umwelt- und Wirtschaftskriminalität leitet. Und man muss sagen, das ist ihm jetzt auch schon einige Male gelungen. Er hat zum Beispiel mit seinem Team schon eine Schockanrufergruppierung in Polen und ein Callcenter, das aus Serbien Anlagenbetrug betrieben hat, hochgenommen.
3: Ja, und da geht es wirklich um Summen in Millionenhöhe, die arglosen Opfern und vor allem älteren Menschen durch emotionale Manipulation aus der Tasche gezogen werden.
4: Haben Sie auch mal mit Opfern sprechen können?
5: Opfern von den Schockanrufen?
4: Oder ja, mit dem Anlagebetrug,
5: je nachdem. Ja, natürlich. Also was die deutschen Opfer betrifft, auf jeden Fall. Wir müssen ja auch mit denen als Geschädigten sprechen und wir tun das ja auch bewusst. Also zum einen wollen wir natürlich wissen, was ist passiert und vor allen Dingen, wie ist passiert. Das ist natürlich für uns in der Auswertung unheimlich wichtig, um wieder Ansatzpunkte zu finden, diese kleinen Puzzleteile, ne, um so rauszufinden, können wir da vielleicht wieder was zusammenbringen. Ja? Also wie funktioniert deren Masche? Mhm. Wenn man die Masche mal erkannt hat, dann kann man vielleicht auch wieder Präventionstipps rausgeben. Das machen wir ja auch ständig zusammen mit unseren Kolleginnen und Kollegen von der Landes- und Bundesprävention, dass wir die dann auch anpassen. Genauso wie die Täter ihre Maschen anpassen, müssen wir natürlich auch den Menschen sagen, wie sie es verhindern können. Mhm. Also auf welche Dinge müssen sie aufpassen im täglichen Gebrauch von Handys, vom Internet oder dann auch, wenn sie Anrufe kriegen, also wenn sie von außen quasi angegangen werden von den Tätern. Also wie kann man sich da dann im Detail verhalten?
4: Aber wie ist das, wenn man jetzt im Gespräch mit diesen Opfern ist? Also ich bin ja ein sehr empathischer Mann oder Mensch. Und wenn ich weiß, die haben alles verloren, was sie gehabt haben. Also sind jetzt sozusagen, haben nichts. Wie begegnet man denen? Also ich würde mit denen zusammen flennen irgendwie. Ich meine, klar, dass sie das wahrscheinlich nicht tun, das ist mir klar, aber also das, wie funktioniert das?
5: Also für uns ist es tatsächlich so, dass wir, wenn wir dort fortgehen, sind es mal Geschädigte einer Straftat. Mhm. Und was wir mit denen ja gemeinsam machen wollen, wir wollen gemeinsam mit denen rausfinden, können wir aus dem, was da passiert ist, Ansätze generieren, um die Täter zu finden. Und das ist auch die Motivation dann in diesen Gesprächen. Da geht es weder um diese, also geht es eigentlich nicht um die psychosoziale Betreuung. Die wird da auch passieren. Das wird auch mal passieren, dass da einer in Tränen ausbricht oder weint. Da wird man auch drauf reagieren müssen, sage ich mal. Und das macht jeder unterschiedlich. Da ist jeder Mensch anders. Sie sind, wie Sie gesagt haben, eher sensibel. Manche anderen ist es vielleicht eher nicht. Aber der wird auch auf jeden Fall drauf reagieren. Aber bei uns geht es ja dann darum, mit den Geschädigten rauszufinden, wie können wir jetzt an den Täter rankommen. Wie können wir die ermitteln? Ja, wir wollen da das Geld ja wieder zurückbringen. Das ist ja eigentlich unser Ziel und unsere Aufgabe, dann auch zu sagen, wir holen dir dein Geld wieder zurück. Wir suchen es zumindest, dein Geld zurückzuholen und dem Treiben da ein Ende zu bereiten. Ne? Mhm. Das ist so das Hauptziel natürlich der Vernehmung. Ein bisschen Psychohygiene gehört da immer mit dazu, aber das ist eigentlich die Aufgabe dann auch von Spezialisten. Also das muss man, glaube ich, auch in Hände legen von Menschen, die sich wirklich damit auskennen, die wirklich wissen, wie geht man mit solchen Geschädigten um. Ja, also wir haben jetzt vor kurzem, habe ich erfahren, dass auch eine Masterarbeit zu dem Thema geschrieben wurde an der Deutschen Hochschule der Polizei. Und er hat mit Geschädigten gesprochen, diese Taten, also diese Schockanrufe, lang zurücklagen, Jahre. Mhm. Und die trotzdem immer noch, sage ich mal, diesen Schockmoment in sich tragen irgendwie, ne? Die immer noch diese Sorge in sich tragen. Und das war für mich jetzt auch neu, sage ich mal. So hatte ich mir das jetzt auch nicht, hatte ich es nicht erwartet, dass es wirklich so lange noch nachwirkt. Also das sieht man mal, was für ein brutales Lebensereignis da eigentlich passiert, wenn dieser Anruf denn stattfindet, ne? Also
2: ja, aber ich glaube, man verliert auch so ein bisschen so den Glauben an das Gute im Menschen irgendwie. Ich glaube, viele sind da ja im Nachhinein noch extrem, verunsichert, überhaupt mal Menschen zu vertrauen, Fremden vor allem. Ich glaube, das macht viel mit einem, wenn man vor dem Nichts steht, wenn man sich jahrelang was fürs Alter angespart hat und dann plötzlich dasteht und nichts mehr hat.
5: Genau, und diese, also was dort rauskam bei dieser Arbeit ist, dieser Schockmoment, also der sitzt irgendwie noch richtig tief in den Knochen drin, auch nach Jahren. Und das ist auch so ein deutliches Zeichen für mich, dass da müssen Profis ran. Ne? Das ist nichts, was man mal in so einem Gespräch einfach wieder heilen kann, sondern da muss wirklich ein Profi ran, der das mit den Menschen wieder rausarbeitet. Ne? Mhm.
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1: Wer Opfer von Trickbetrügern wird, ist nicht dumm oder naiv. Das sagt Oliver Hoffmann. Er leitet die Abteilung für Umwelt- und Wirtschaftskriminalität beim Landeskriminalamt Baden-Württemberg und ist heute bei uns zu Gast. Er arbeitet eng mit den Geschädigten zusammen, um den Tätern auf die Spur zu kommen.
2: Ja, diese werden ja oft aufs perfideste emotional manipuliert oder in einen Schockzustand gebracht, um so ihr Geld an die Betrüger auszuhändigen. Und genau das will Oliver Hoffmann verhindern.
3: Ich kann nur sagen, vielen Dank für Ihre Arbeit erstmal, dass Sie tatsächlich da versuchen, den ganz großen Fischen das Handwerk zu legen. Und ich hoffe, und da verlasse ich jetzt wieder meine journalistische Neutralität, dass Sie noch ganz, ganz viele dicke Fische finden und auch tatsächlich dingfest machen können.
4: Ja, vielen Dank.
2: Gibt es abschließend noch was, was Sie Geschädigten vielleicht mit auf den Weg geben möchten?
4: Also zunächst mal vielen Dank für die Einladung. Ich fand es auch sehr spannend, mal so einen Podcast zu machen. Und im Grunde ist es für mich und für uns, für uns Ermittler, einfach wichtig, den Menschen, die da Opfer geworden sind, dahingehend zu helfen, dass wir ihnen diese Vermögenswerte in irgendeiner Form wieder zurückbringen. Mhm. Vielleicht auch, sagen wir, ein Stück weit Genugtuung, wenn wir diese Täterinnen und Täter dann auch wirklich festnehmen und auch justiziell nachher auch wirklich, wenn die dann auch verurteilt werden für diese Straftaten. Ich glaube, das gibt denen auch selber persönlich nochmal so eine Möglichkeit abzuschließen, ja, diesen Fall dann mal hinter sich zu lassen, dieses Lebensereignis, was da passiert ist, wirklich abzuschließen. Und das versuchen wir, das ist unser täglich Brot, das machen wir gerne, das ist unser Beruf, das machen wir auch mit Leidenschaft und wie gesagt, die Kollegen, die brennen auch dafür, auch wirklich mal sich an die Großen ranzutrauen und die Großen auch mal ins Visier zu nehmen und nicht nur eben die kleinen Fische abzuräumen.
2: Also Herr Hoffmann, vielen Dank, dass Sie heute bei uns waren in unserer vierten Folge, und wenn ihr jetzt noch Fragen habt, dann schickt uns die gerne an inside.lka, da heißen wir nämlich auf Instagram so. Schreibt uns da einfach eure Wünsche, eure Fragen. Habt ihr vielleicht einen Fall, den ihr unbedingt hier in unserem Podcast hören wollt? Dann freuen wir uns natürlich über eure Nachricht.
3: Ihr könnt uns aber auch eine Mail natürlich schreiben unter inside.lka@antenne1.de. Wir freuen uns auf jeden Fall, wenn ihr da euer Feedback hinterlässt.
2: Ja, und natürlich auch auf den Podcast-Plattformen eurer Wahl. Hinterlasst uns eine Bewertung, schreibt ein liebes Kommentar, Kritik, alles Mögliche. Wir sind wirklich dankbar über jeden, der uns Feedback gibt. Und dann würde ich vorschlagen, hören wir uns beim nächsten Mal wieder.
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1: Ich bin David Riemer. Bei einem Angriff auf ein großes islamisches Zentrum im US-Bundesstaat San Diego sind 3 Menschen getötet worden. Die Polizei geht davon aus, dass sich 2 mutmaßliche Angreifer im Alter von 17 und 19 Jahren selbst das Leben nahmen. Die Attacke werde bis auf Weiteres als Hassverbrechen eingestuft, so ein Polizeisprecher. Die SPD will sich innerhalb der Bundesregierung für eine rechtliche Grundlage für einen Mietendeckel in den Ländern einsetzen. Das hat SPD-Generalsekretär Klüssendorf erklärt. In Berlin hatte das Bundesverfassungsgericht solch einen Mietendeckel gekippt, mit dem Argument, dass der Bund für Mietrecht zuständig sei und nicht die Länder.
2: Der Berliner Mietendeckel bedeutete für viele Mieter zuerst, dass sie weniger zahlen mussten. Dann hatten Vermieter plötzlich Anspruch auf Nachzahlungen, als die Regelung gekippt wurde. Dass die Bundes-SPD ausgerechnet jetzt wieder eine rechtliche Grundlage schaffen will, damit Bundesländer jeweils für sich Mietendeckel festlegen können, liegt an der bevorstehenden Abgeordnetenhauswahl in Berlin, wo die SPD aktuell in Umfragen hinten liegt. Die Union lehnt Mietendeckel allerdings ab und innerhalb der Bundesregierung gibt es sowieso schon zahlreiche Streitthemen. Aus Berlin, Jan-Henner Reitze.
1: Bundesinnenminister Dobrindt will den Zivilschutz in Deutschland ausbauen und dafür insgesamt 10 Milliarden Euro investieren bis zum Jahr 2029. Über diese Pläne in einem Eckpunktepapier soll die Bundesregierung morgen in ihrer Kabinettssitzung beraten.
3: Nach dem Ende des Kalten Krieges wurde vieles für überflüssig gehalten, Schutzbunker zum Beispiel. Doch wegen der Bedrohung durch Russland hat die Regierung vor gut einem Jahr Ausnahmen von der Schuldenbremse beschlossen, auch für den Zivilschutz. Mit den 10 Milliarden Investitionen sollen zum Beispiel jetzt 1.000 Spezialfahrzeuge angeschafft werden und über 100.000 stapelbare Feldbetten. Außerdem soll die Warn-App Nina so weiterentwickelt werden, dass sie den Weg zum nächsten Schutzraum anzeigen kann. Dafür müssen aber wohl noch viele Schutzräume überhaupt erst wieder eingerichtet werden. Aus Berlin, Ronny Tochau.
1: Zum Fußball. Pep Guardiola steht einem Medienbericht zufolge vor dem Rücktritt als Coach von Manchester City. Laut der britischen Zeitung Daily Mail wird der Spanier den englischen Fußballclub zum Saisonende verlassen. Als Topfavorit auf die Nachfolge gilt Ex-Chelsea-Coach Enzo Maresca. Guardiola gewann mit City unter anderem 6-mal die Meisterschaft und 2023 die Champions League. Er hat in Manchester noch einen Vertrag bis 2027.
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4: Uns liegen derzeit keine Meldungen vor. Alle aktuellen Staus und Blitzer findet ihr jederzeit auf antenne1.de oder ganz bequem in unserer Antenne 1 App.
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3: Hallo. Ja, schön, dass ihr euch Zeit nehmt. Ich freue mich voll, mit euch zu sprechen. Ihr seid ja gerade in L.A., ne?
4: Ja.
3: Voll geil. Was macht ihr da?
4: Erstmal sind wir gestern angekommen. Wir waren ja in Mexiko und haben am Wochenende Viva Latino gespielt. Das war auch richtig krass. Ein Riesenfestival da. Und dann sind wir genau jetzt gestern in L.A. gelandet, weil wir heute hier auch eine kleine Show spielen und ja so ein bisschen Promo machen. Und auch die Sonne genießen. Wir haben hier echt schönes Wetter. Also es ist noch nicht ganz so heiß, das ist sehr angenehm. Es ist warm, aber mit einer frischen Brise. Ja. Ich mag das so sehr gerne.
3: Ja, perfekt. Wir wollen heute einerseits über eure neue Single reden, aber erstmal würde ich gerne mit euch noch über euer Trap-Tape reden. Das ist ja gar nicht euer Album, was irgendwie viele, glaube ich, auch zuerst dachten. So, ah geil, neues Album von Milky Chance kam raus. Das ist gar nicht so, sondern es ist so eine Überraschungs-EP. Ne? Wieso wie kamt ihr drauf, das erst zu veröffentlichen?
4: Man muss ja auch dazu sagen, dass Spotify nennt es ja auch Album, fälschlicherweise oder fehlführenderweise. Also in unserer Diskografie in Spotify wird es halt das Album auch angezeigt. Aber, whatever.
5: Ist ja ein Mixtape.
4: Ist ein Mixtape. Die Kategorie gibt es noch nicht bei Spotify. Mixtapes.
3: Mixtape. Und ihr habt da ganz viele tolle Songs gecovert. Wie kam die Idee?
5: Das war so ein bisschen der Mixtape-Gedanke, dass wir, dass es so eine bunte Mischung wird aus eigenen Songs, in denen wir gerade arbeiten, die eigentlich auch fertig sind, dann aber auch Demos und Remixe und dann auch drei Cover. Genau. Nee, vier Cover. Quasi. Genau, es war so ein bisschen so, wir waren halt zu dem Zeitpunkt halt schon viel im Studio und haben an vielen Sachen gearbeitet, aber halt jetzt auch noch nicht so weit, dass man sagen kann, das ist jetzt ein Album. Aber war so ein bisschen der Gedanke, trotzdem mal, wir hatten halt Bock so zu releasen und irgendwie so ein bisschen dieser Raum zwischen, man ist im Studio und schreibt Songs und hat man dann genug Songs und dann, bis das dann ein Album wird und das dann rauskommt, vergeht ja immer sehr viel Zeit. Und so ein Mixtape konnte man irgendwie ganz cool einfach mal so droppen, yeah, raushauen, auch ohne viel Hehl drumherum. So. Und das war irgendwie ganz cool.
4: Und wir haben natürlich auch lange nicht live gespielt, ne? Weil in der Pandemie war ja auch nichts mit Live-Spielen. Deswegen, glaube ich, war das auch nochmal vielleicht extra mehr so der Wille oder also genau mit den Fans was zu teilen, ne? Also so, weil man, genau, live konntest du quasi nicht in Kontakt treten, deswegen war Release vielleicht auch nochmal ein bisschen wichtiger als solches.
3: Ihr seid ja jetzt aber wieder live auf der Bühne, habt ihr ja gerade erzählt. Wie war denn das Gefühl, so nach, ich nehme mal an, auch 2 Jahren ungefähr, mal wieder live auf der Bühne zu stehen?
4: Ja, fairerweise waren wir ja schon jetzt letztes Jahr in den USA auf der Tour für einen Monat.
5: Wir haben gesneakt.
4: Genau, wir haben das ein bisschen ausgenutzt, dass wir auch woanders touren können.
3: Gut für euch.
4: Und dementsprechend hatten wir jetzt schon länger wieder ein bisschen live gespielt, aber das war trotzdem total geil und das war jetzt so unser erstes großes Festival wieder. Und das war total krass und das war mega nice. Und die Stimmung war, also das war auch noch in Mexiko, das war so gefühlt, hat sich das 10-fach multipliziert. Also so von wegen großes Festival nach Pandemie in Mexiko, riesig und es war einfach total geil.
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3: Ich habe jetzt gesehen, ihr kommt ja auch dieses Jahr nach Deutschland. Ihr spielt aber nur Festivals, ne? Da habe ich mich gefragt, warum und ob ihr lieber Festivals spielt oder ob ihr lieber eure eigenen Konzerte spielt.
4: Wir spielen auch, wir werden auch noch Konzerte spielen, aber im Sommer spielt man ja meistens Festivals. Dementsprechend, wir haben jetzt unsere Tour noch nicht announced, aber das werden wir noch tun.
3: Geilo. Kommt ihr nach Stuttgart? Wisst ihr das schon?
4: Wir werden auch in meine Geburtsstätte kommen, ja.
3: Die
4: lassen wir nicht aus. Ich komme aus Stuttgart, ja. Also ich bin da geboren. Stuggi à la Stuggitown.
3: Ja, und danach, ich weiß nicht, ob das cool ist, wenn man das sagt, aber Castlefornia gezogen.
5: So richtig cool.
4: Doch, ist cool, ist total cool.
5: Fast so cool wie LA.
4: Ja. Dann nach Kassel gezogen.
3: Oder wie wenn man Stuggitown sagt. Das ist ja auch, glaube ich, habe ich mir sagen lassen. Ich bin nämlich auch eine Hessin eigentlich. Ich habe mir sagen lassen, wenn man Stuggitown sagt, ist das auch total uncool. Deswegen wusste ich jetzt nicht, ob Castlefornia cool ist.
5: Ja. Nee, wir nehmen nur die uncoolen Begriffe.
4: Ja. Nee, das ist auch dabei. Na klar.
3: Hammer. Ja, aber dann bist du nach Kassel gezogen. Warum?
4: Familiär. Mein Vater hat einen Job gehabt.
3: Okay.
5: Er dachte sich mit 3 Jahren, ja. Er hat keinen Bock mehr gehabt.
4: Ich muss mal was erleben, ab nach Kassel.
3: Wohnt ihr eigentlich noch in Kassel oder wo wohnt ihr?
4: Nee, wir sind in Berlin angekommen inzwischen.
3: Ah, ja.
4: Seit jetzt ein paar Jahren.
3: Okay. Ihr bringt jetzt aber trotzdem auch demnächst irgendwann ein Album raus, ne? Wisst ihr denn schon wann?
4: Nee. Aber dieses Jahr auf jeden Fall noch.
3: Okay.
4: Ja, also und genau, wir probieren natürlich auch irgendwie, wir wollen es nicht erst Weihnachten rausbringen.
3: Okay, einen kleinen, aber feinen Vorgeschmack habt ihr uns ja schon geliefert mit eurem neuen Song Synchronize, ne? Da hören wir jetzt mal kurz rein.

0: Um was geht's denn in dem Song?
1: Ja, diesen Moment von so einer sehr starken, intensiven Verbindung zu jemandem oder auch etwas.
2: Ich glaube einfach um die Intensität. Ne?
1: Ja, genau. So dieses zusammen im Moment sein und dieses so miteinander verschmelzen auf einer Wellenlänge kann man jetzt auf der Liebesebene sehen, aber auch generell einfach auf einer emotionalen Ebene. Und dann auch so ein bisschen so dieses, was wir auch im Video so ein bisschen der Aufhänger war, auch manchmal dieses so, dass man komplett so die Welt um sich herum auch manchmal vergisst und irgendwie alles egal ist, wenn man so sehr in diesem Moment ist und diese Verbindung und dieses Gefühl so, ja, alles ausfüllt und man den Rest um sich herum so ein bisschen vergisst und dass er manchmal auch irgendwie, ich habe das Wort vergessen, aber du hast das irgendwann so gesagt, so, das ist ja irgendwie auch so ein bisschen verrückt manchmal, wie dann so alles egal sein kann. Weißt du? So, ja, wenn die Biologik im Hirn einmal eine 180-Grad-Wende macht, quasi. Genau.
0: Gab es da einen speziellen Moment, wo du oder ihr die Idee zum Song hattet?
1: Wir waren halt im Studio mit Deco. Das sind zwei. Auch ein Musikerduo, mit denen hatten wir, mit dem war letztes Jahr in Berlin irgendwann im Studio. Da hatten wir die Idee, der Anfang für den Song war dieser 60s-Part, der so ein bisschen oldschool klingt. Und dann diesen Drop und diese beiden Welten, das war so ein bisschen so der Start für den Song.
2: Naja, ich glaube, diese Intensität von den Momenten, oder weil das Ganze ist ja auch wie im Video, wie aber auch lyrisch natürlich so ein bisschen, haben wir probiert, das zu verbildlichen mit so einer Szenerie, dass eben genau in so einer postapokalyptischen, zerstörerischen Szenerie, also dass irgendwas, ne, die Welt brennt und ist quasi irgendwas, also das, was Clemens meinte, dass man so um sich herum total vergisst, haben wir probiert, ein bisschen so darzustellen, dass quasi, stell dir vor, du irgendwas um dich herum geht gerade total kaputt und eigentlich total das Szenario, wo man Angst haben müsste, aber dass eben diese Intensität von dieser Verbindung und diesem Moment das auch so ausblendet, also dass diese Intensität auch so als Verdrängungsmechanismus quasi wirkt. Ich glaube, das war natürlich auch, ist auch so ein bisschen zeitgeistig von vielen Dingen, die so in den letzten 3, 4, 5 Jahren passieren. Ich glaube, wir leben da in sehr intensiven Zeiten.
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3: Wie habt ihr denn die Lockdowns und Corona und so dieses Ganze so erlebt? Wie erging es euch damit?
4: Ja, schon nervig. Aber ich glaube, so im generellen Vergleichsbarometer weltweit ging es uns da trotzdem auch sehr gut.
5: Wir sind da sehr privilegiert durchgegangen, ja.
4: Genau, wir hatten jetzt wir haben jetzt nicht irgendwie unseren Job verloren oder klar, wir konnten nicht auf Tour gehen, aber es war jetzt nicht so, dass wir irgendwie gar nichts mehr machen konnten. Waren halt mehr im Studio und haben mal hier und da Livestreams und bla gemacht und so, aber wir konnten ja trotzdem Musik machen viel.
5: Und ich glaube ganz persönlich, so auf psychischer Ebene, war das für uns tatsächlich sogar eher auch eine angenehmere Zeit, insofern, dass wir natürlich aus sehr langen Vorjahren, wo viel passiert ist und wo sehr viel Trubel und, sag ich jetzt mal, auch Soziales war. Deswegen war das für uns jetzt, glaube ich, nicht so, wie was für viele andere, glaube ich, eine schwerere Zeit war, war für uns auch so ein bisschen ein Gewinn an Zeit für so
4: ein Cover.
5: Ja, das nee, so. Zeit für uns und Familie und so.
3: Ja, das habe ich mir schon fast gedacht, weil eure Geschichte ist ja schon irgendwie ziemlich speziell. Also ich meine, ihr habt euch doch in der Schule kennengelernt und habt dann da irgendwie so auf eigene Faust eure Musik zusammengeschustert und auf einmal kam ein Hit bei raus. So. Also das ist jetzt so die Kurzfassung. Ich habe mir vorher eine längere Biografie über euch durchgelesen. Das ist eigentlich echt, also es ist krass. Und nur wenigen gelingt ja auch gerade dieser Sprung von Deutschland nach Amerika und das ist ja das, was viele Künstler sich wünschen. Wie waren das damals für euch, als ihr irgendwie gecheckt habt, okay, scheinbar läuft unser Song auch, Stolen Dance, war das ja damals im amerikanischen Radio.
4: Wir waren damals auf jeden Fall auch geflasht, wobei wir waren immer mal wieder, mal mehr, mal weniger auch ein bisschen überfordert und ein bisschen, wie sagt man denn?
5: Ja, ich glaube, damals war das auch noch viel zu abstrakt. Also andersrum gesagt ist zum Beispiel, waren wir jetzt gestern hier in L.A. essen und dann lief auch da im Radio, lief Down by the River. Und das ist immer noch total flashig, aber inzwischen hat man hier getourt und kann das quasi einordnen und ist da auch dann, hat da ein viel klareres Gefühl für, nämlich einfach auch wirklich so Dankbarkeit und so, dass das mega krass und geil ist, dass das so ist. Ich glaube, damals war das so, wie gesagt, so eine abstrakte Sache, die man noch nicht wirklich greifen und verstehen konnte und dementsprechend auch noch vielleicht nicht so wirklich ein Gefühl dazu hatte, sondern wie gesagt, eher so ein bisschen überfordernd und so ein bisschen so, ja, das war so ein bisschen wie in so einem, wie sagt man, wenn man so Tunnelblick, so viel gemacht und wenig wahrgenommen.
4: Aufgenommen,
5: aber jetzt vielleicht nicht verstanden.
4: Ja,
5: einordnen können.
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3: Könnt ihr oder habt ihr sicherlich versucht, wie erklärt ihr euch euren Erfolg?
4: Erfolg erklären ist immer so irgendwie auch eine Faszination. Mensch, der muss sich irgendwie das erklären können. Ich glaube, dass,
5: also wir persönlich haben uns das, glaube ich, noch nie versucht zu erklären, oder?
4: Nee. Also eher immer andere Leute, mit denen man dann in so einem Gespräch war, die dann irgendwie, er ist voll geil und ey, ich glaube, das liegt da und da und da und dran, da dran und keine Ahnung, und die Mischung und bla. Also, ne, weiß man ja nicht, weil wenn man das erklären könnte, dann wüsste man ja warum und dann hätte man ja quasi die Formel und dann würde die man ja einfach anwenden und dann zack, bumm. Und das ist ja nicht so.
6: Ist natürlich bei uns explizit auch dieses Deutsch-Export-Ding, warum viele da so drüber rätseln. Weil umgekehrt so rätselt man da ja jetzt nicht so drüber über irgendwelche Ami- oder US-Künstler, die in Deutschland auch berühmt sind. Da ist das jetzt nicht so die Faszination. Das ist irgendwie so ein bisschen normal.
5: Ja, und es ist ja genauso, also warum ist, keine Ahnung, warum ist irgendein Künstler A bis Z jetzt in Deutschland erfolgreich? Das ist ja genau die gleiche Frage.
6: Ja.
5: Da sind ja die Grenzen auch irgendwo so ein bisschen egal. Klar, okay, wir singen auf Englisch.
6: Schon mal eine gute
5: das
6: Basis.
5: Ist so, also, ne, das ist quasi so das Einzige, da könnte man sagen, das macht
6: Aber da liefert natürlich Rammstein auch das direkt total gute Gegenbeispiel.
5: Stimmt.
3: Ja, oder den
5: Die haben halt Pyro. Wir singen Englisch und die haben Pyro.
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3: Ich habe mich noch gefragt, weil eure Geschichte ja doch irgendwie sehr speziell ist, ob ihr euch vorstellen könntet, eure Lebensgeschichte mal verfilmen zu lassen oder selber zu verfilmen.
4: Haben wir auf jeden Fall, oder ich habe da noch nicht drüber nachgedacht. Nee, ich glaube, da müssen wir erst noch mal ein paar Jährchen machen, bis man über solche
5: damit
4: Gedanken
5: damit auch ein richtig
4: noch mal
5: geiles Ende gibt im Film.
4: Ja, genau. Sonst ist nur das Intro toll. Nee, habe ich noch nicht drüber nachgedacht. Aber kann ich mir vorstellen, ach ja, wenn, keine Ahnung, mal gucken.
5: Wenn da wer ein richtig geiles Drehbuch schreibt.
4: Ja. Hast du eine Idee?
3: Naja, dann, die Idee habt ihr ja selber geliefert.
5: Lesen wir uns das mal durch.
3: Okay, und angenommen, das wäre jetzt alles so nicht gekommen, wie es gekommen ist. Was wolltet ihr denn früher mal werden? Also jetzt nicht im Kinderalter, sondern ernsthaft, wo ihr in der Schule wart. Hattet ihr da eine Idee, wo es mal hingehen soll?
4: Naja, wir waren jetzt nicht die Kinder, die oder Jugendlichen, die von Haus aus irgendwie so sehr zielstrebig irgendwas verfolgt hatten, auch schon während der Schulzeit. Also ich meine, beziehungsweise doch insofern, wir haben halt schon extrem viel Musik gemacht und Musik war wirklich was wir ja sehr intensiv und auch doch zielstrebig gemacht haben, aber uns war jetzt noch nicht klar, was wir damit machen wollen. Also oder ich wollte schon irgendwie das in irgendeiner Weise studieren, war mir jetzt aber auch noch nicht sicher, wie. Wir haben Musik gemacht und ich glaube, das war auch so unser einziger Leitfaden, der wirklich da war. Was genau der jetzt gemacht hätte, wenn wir nicht quasi mit unserer eigenen Musik da schon erfolgreich gewesen wären, weiß ich nicht. Aber es gab keine andere Alternative, sagen wir es mal so.
3: Mhm. Das nächste Thema, worüber ich gerne mit euch sprechen würde, ist eure Initiative Milky Change, die ihr ins Leben gerufen habt. Was genau ist das denn? Was macht ihr da?
5: Das ist unser Versuch oder unser Anspruch als Band, als Team oder einfach als das, was wir sind, auf allen Ebenen nachhaltiger zu werden, für uns auch, und aber auch die Plattform, die wir haben, zu nutzen, um über das Thema zu informieren, einfach als Kommunikationstool zu nutzen und genau das Thema Nachhaltigkeit einfach in unsere Routine mit einzubauen, weil wir halt schon natürlich auch mit der Zeit, früher noch nicht so, aber irgendwann uns, glaube ich, auch unserer Verantwortung bewusster geworden sind, die wir haben, wenn man so im öffentlichen Raum agiert und eine gewisse Reichweite hat und Menschen erreichen kann. Und wir, glaube ich, auch auf persönlicher Ebene oder vor allem auf persönlicher Ebene auch in den letzten Jahren halt viele Momente hatten ich würde es jetzt nicht Sinneswandel, aber Perspektivenwechsel, einfach persönliche Entwicklung, was das angeht, wie man so auf die Welt schaut, dann ziemlich klar dahin geführt haben, dass man da auf jeden Fall sich engagieren will oder muss. Also dieses Gefühl hat, dass man da auf jeden Fall was machen muss. Das fängt dann halt an mit, keine Ahnung, dass wir früher irgendwann halt auch das erste Mal mitmarschiert sind bei Fridays for Future Demos mit Kinderkriegen. Ne? Alles so Momente, die halt einem irgendwie nochmal so einen anderen Blick darauf verschaffen. Und genau, haben wir Ende 2019 angefangen und ja, haben seitdem auch schon viele coole Sachen gemacht und erlebt und auch viel gelernt. Und aber ist auch leider oder never ending task. Aber genau, das ist so eine kleine Zusammenfassung.
3: Ja, cool. Ich find's cool, dass ihr euch da engagiert und dass ihr da aktiv seid. Ich glaube, ihr wart auch mal bei Fridays for Future in Stuttgart, ne?
5: Ja, stimmt. Ja, da waren wir mal.
4: War kalt.
5: Da war kalt und nass. Ja. Berlin war immer gutes Wetter. Ah nee, da war es einfach auch richtig kalt, ja. Vom Brandenburger Tor. Ja, nee, waren wir schon ein paar Mal, haben wir da auch gespielt.
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3: Wenn ihr an Stuttgart denkt, was fällt euch da so als erstes ein? Was sind so eure Erinnerungen an Stuttgart?
4: Straßenmusik, Philipps Großeltern und Jazz.
3: Wieso Jazz? Ist das dieser Jazzclub, wo ihr da hingeht?
4: Nee, wir waren mal damals in einem Jazzclub und haben uns auf jeden Fall waren wir zu dritt damals mit unserem Jazzpianisten aus der Band in Stuttgart, haben Straßenmusik gemacht und dann haben wir uns abends auch in irgendeiner Jazzbar, haben wir uns den Pianisten angeguckt, der damals irgendwie unseren Jazzpianisten sehr inspiriert hat. Daher kommt das, glaube ich, wahr.
5: Mhm. Aber es war das erste Mal, dass wir zusammen Straßenmusik gemacht haben. Haben wir in Stuttgart gemacht.
4: Ja. Und dann haben wir bei meinem Opa auf dem Sofa haben wir das Geld zusammengezählt.
3: Cool, geil. Nochmal ein komplett anderes Thema. Wir haben das nächste Woche nämlich im Programm. Bei uns geht es nächste Woche um Kuscheltiere. Ich wollte von euch gerne wissen, ob ihr noch Kuscheltiere habt, beziehungsweise ob ihr ein Kuscheltier habt, was euch auf euren Reisen begleitet. Ja. Gibt es da irgendwelche Geschichten, die euch sofort einfallen, wenn es ums Kuscheltier geht? Es gibt ja so Kuscheltiere, von denen kommen die Kinder einfach nicht los oder die müssen immer dabei sein und man dreht dann im Zweifel nochmal um, wenn man schon seit 2 Stunden auf dem Weg im Urlaub ist, weil man merkt, man hat das Kuscheltier vergessen. Gibt es da irgendwelche Geschichten bei euch?
4: Oh ja. Okay. Oh ja. Nee, da gibt's wirklich, ich hatte früher als Kind, das weiß ich noch, ich hatte ein Kuschelpferd, also ein Kuscheltierpferd und das war mir sehr heilig. Und,
5: wie hieß das?
4: Das weiß ich tatsächlich nicht mehr, aber es gibt diese Story, dass wir genau in Urlaub gefahren sind nach Dänemark und ich hinten links, das weiß ich noch, und saß und meine Eltern mir sehr häufig gesagt haben auf der Autobahn, mach bitte das Fenster zu, und weil ich habe immer dieses Kuscheltierpferd, hatte dann hinten
3: Schweif?
4: Diese Wand abschneidet. Nee, weißt du, also dieser Zettel. Da kann man so seinen Finger so reinstecken und dann habe ich das immer so an meinem Finger gedreht und so rumgeschleudert. So. Meine Eltern haben mir wirklich zigmal gesagt, Philipp, mach das Fenster zu, wenn das Ding rausfliegt, dann ist das weg. Und wie ich auch so drauf war in dem Alter, ich weiß nicht, wie ich war, also so
5: risikofreudig.
4: Sehr risikofreudig und auch gerne dann natürlich genau das machen, was man nicht machen soll. Und provozieren und habe ich weitergemacht und dann ist dieses Pferd aber tatsächlich irgendwann rausgeflogen auf der Autobahn und der Rest der Fahrt war, glaube ich, nicht so angenehm für meine Eltern.
3: Oh no! Also ihr habt es dann einfach belassen, es wurde nicht mehr wieder, also das Pferdchen kam nicht mehr wieder zurück.
4: Was will man machen? Kann ja nicht anhalten und umdrehen auf der Autobahn, ne? Oder kannst du ja auch nicht von der Autobahn runterholen.
5: Naja, auf den Seitenstreifen und dann zwischen
4: zurücklaufen. Nee, das wurde dann natürlich nicht gemacht, das war dann weg. Ja. Das ist ja dann die harte Art zu lernen.
3: Das ist deine Lektion.
5: Ich weiß auch besser, dass es liegen gelassen.
3: Ja. Geil. Nochmal ein anderes Thema, das Thema falsch verbunden. Also wenn man irgendwie wo anruft und man peinlicherweise total wo bei was Falschem rauskommt. Hattet ihr schon mal so ein Erlebnis, wo ihr falsch verbunden wart oder wo jemand bei euch angerufen hat, der gar nicht zu euch wollte? Und
5: ich habe das letzte Woche schriftlich erlebt. Also nicht,
4: weißt du, was ich hier in Berlin auch letztens irgendwann mal, wo ich
5: in Berlin
4: war, weißt du noch, mit irgendwie, da waren wir im Studio, da war das auch so. Und da warst du auch total verwirrt.
5: Ah ja, doch. Aber ich weiß nicht mehr, was ich auch nochmal gesagt habe. Ich hatte das schon ein paar Mal auf jeden Fall, wo die Leute ganz komische Sachen auch gesagt haben dann. Aber jetzt letztens vor ein paar Tagen hatte ich das schriftlich, da habe ich quasi eine Freundin gefragt nach einer Nummer von einer anderen Freundin, weil ich die was fragen wollte. Dann habe ich mir die Nummer geben lassen, ich hatte nur die alte Nummer, der hatte aber eine neue Nummer und dann habe ich die alte Nummer geschrieben und dann kam als Antwort, du Hund, falsche Nummer. Und ich war so, hä? Okay. Ja, also ich habe jetzt auch ganz lieb eine Frage gestellt und die Person war so, du Hund, falsche Nummer. Ich war so, okay.
4: Sorry.
3: So nach dem Motto, that escalated quickly. Kennt ihr diese Seite? Kleinanzeigen, diese Kleinanzeigen.
4: Ja,
3: ist ja auch
4: ja.
3: geil.
4: Ey, genau so war das aber auch. Ich war auch so, das ist wie im Film. Vor allem war auch so, halt so auch mit diesen geilen Rechtschreibfehlern dann, ne? Wenn so bei so irgendwie so du klein und dann so Hund irgendwie alles groß und dann wieder alles, also so völlig wild, so mit der großen Kleinschreibung. Das war sehr lustig.
3: Ich bin dann auch schon durch. Danke euch vielmals fürs Zeitnehmen. Hat mir mega Spaß gemacht. Ich freue mich, wenn ihr nach Stuttgart kommt. Ich freue mich auf euer neues Album und ich würde mich freuen, wenn wir uns demnächst mal wiederhören.
6: Cool, danke dir.
3: Euch noch eine gute Zeit in L.A.
6: Danke, bis bald.
4: Ciao.
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1: Ich bin David Riemer. US-Präsident Trump hat einen angeblich für heute geplanten Angriff auf den Iran abgesagt. Er habe das Militär angewiesen, die Attacke nicht durchzuführen, schrieb er auf der Plattform True Social. Gleichzeitig soll das Militär bereit sein, einen umfassenden, groß angelegten Angriff zu beginnen, falls keine akzeptable Vereinbarung mit dem Iran erzielt werde.
2: Einige Golfstaaten, darunter Katar und Saudi-Arabien, hätten ihn gebeten, von dem geplanten Militärschlag zunächst abzusehen, weil gerade ernsthafte Verhandlungen im Gange seien, erklärte Trump weiter. Aus Respekt sei er dieser Bitte nachgekommen. Zuvor hatte Trump den Druck auf den Iran wieder mal hochgeschraubt und gedroht, den Krieg wieder aufzunehmen. Die Uhr ticke, der Iran solle nun schnell handeln, hatte Trump gewarnt. Seit Anfang April gilt eine von ihm einseitig verhängte, oftmals sehr wackelige Waffenruhe. Aus den USA, Tina Eck.
1: Union und SPD sind sich einig, dass die automatische Diätenerhöhung für Bundestagsabgeordnete in diesem Jahr ausgesetzt werden soll. Er sei dafür, diese Idee aus der Union schnellstmöglich umzusetzen, sagte SPD-Generalsekretär Klüssendorf.
3: Man könne nicht bei Krankenversicherung, Rente und Pflege über Einsparungen diskutieren und sich gleichzeitig eine Diätenerhöhung von 500 Euro pro Monat genehmigen, so SPD-Generalsekretär Klüssendorf. Auch Unionsfraktionschef Spahn hatte sich offen gezeigt für einen Verzicht auf die anstehende automatische Diätenerhöhung zum 1. Juli. Er verstehe, dass Bürger, wenn sie verzichten müssten, das auch von Abgeordneten erwarteten, so Spahn. Die Diäten werden seit 2014 jedes Jahr angepasst, der allgemeinen Lohnentwicklung folgend, ähnlich wie die Rente. Aus Berlin, Ronny Tochau.
1: Bei einem Angriff auf ein großes islamisches Zentrum in San Diego sind 3 Menschen getötet worden. 2 mutmaßliche Angreifer seien in einem Auto auf dem Parkplatz tot aufgefunden worden, sagte ein Polizeisprecher. Die US-Behörden gehen aktuell davon aus, dass sich die Verdächtigen im Alter von 17 und 19 Jahren selbst das Leben nahmen. Die Polizei betrachtet die Attacke bis auf Weiteres als ein Hassverbrechen. Nach dem Einsturz eines Mehrfamilienhauses im sächsischen Görlitz sind 2 von den ursprünglich 5 Vermissten wohlauf. Das teilte eine Polizeisprecherin mit. Nun werde noch nach 3 Personen gesucht, die nicht erreichbar seien. Ob sich die Vermissten unter den Trümmern befinden, ist weiter unklar. Möglicherweise habe es in dem Haus eine Gasexplosion gegeben, schrieb die Polizei auf X.
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4: Uns liegen derzeit keine Meldungen vor. Alle aktuellen Staus und Blitzer findet ihr jederzeit auf antenne1.de oder ganz bequem in unserer Antenne 1 App.
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0: Sowas von 5 vor 5. Schönen Dienstag wünschen wir euch.
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2: Ich bin David Riemer. Bei einem Angriff auf ein großes islamisches Zentrum im US-Bundesstaat San Diego sind 3 Menschen getötet worden. Die Polizei geht davon aus, dass sich 2 mutmaßliche Angreifer im Alter von 17 und 19 Jahren selbst das Leben nahmen. Die Attacke werde bis auf Weiteres als Hassverbrechen eingestuft, so ein Polizeisprecher. Die SPD will sich innerhalb der Bundesregierung für eine rechtliche Grundlage für einen Mietendeckel in den Ländern einsetzen. Das hat SPD-Generalsekretär Klüssendorf erklärt. In Berlin hatte das Bundesverfassungsgericht solch einen Mietendeckel gekippt, mit dem Argument, dass der Bund für Mietrecht zuständig sei und nicht die Länder.
3: Der Berliner Mietendeckel bedeutete für viele Mieter zuerst, dass sie weniger zahlen mussten. Dann hatten Vermieter plötzlich Anspruch auf Nachzahlungen, als die Regelung gekippt wurde. Dass die Bundes-SPD ausgerechnet jetzt wieder eine rechtliche Grundlage schaffen will, damit Bundesländer jeweils für sich Mietendeckel festlegen können, liegt an der bevorstehenden Abgeordnetenhauswahl in Berlin, wo die SPD aktuell in Umfragen hinten liegt. Die Union lehnt Mietendeckel allerdings ab und innerhalb der Bundesregierung gibt es sowieso schon zahlreiche Streitthemen. Aus Berlin Jan-Henner Reitze.
2: Bundesinnenminister Dobrindt will den Zivilschutz in Deutschland ausbauen und dafür insgesamt 10 Milliarden Euro investieren bis zum Jahr 2029. Über diese Pläne in einem Eckpunktepapier soll die Bundesregierung morgen in ihrer Kabinettssitzung beraten.
4: Nach dem Ende des Kalten Krieges wurde vieles für überflüssig gehalten, Schutzbunker zum Beispiel. Doch wegen der Bedrohung durch Russland hat die Regierung vor gut einem Jahr Ausnahmen von der Schuldenbremse beschlossen, auch für den Zivilschutz. Mit den 10 Milliarden Investitionen sollen zum Beispiel jetzt 1.000 Spezialfahrzeuge angeschafft werden und über 100.000 stapelbare Feldbetten. Außerdem soll die Warn-App Nina so weiterentwickelt werden, dass sie den Weg zum nächsten Schutzraum anzeigen kann. Dafür müssen aber wohl noch viele Schutzräume überhaupt erst wieder eingerichtet werden. Aus Berlin, Ronny Tochau.
2: Zum Fußball. Pep Guardiola steht einem Medienbericht zufolge vor dem Rücktritt als Coach von Manchester City. Laut der britischen Zeitung Daily Mail wird der Spanier den englischen Fußballclub zum Saisonende verlassen. Als Topfavorit auf die Nachfolge gilt Ex-Chelsea-Coach Enzo Maresca. Guardiola gewann mit City unter anderem 6-mal die Meisterschaft und 2023 die Champions League. Er hat in Manchester noch einen Vertrag bis 2027.
0: 3 vor 5. 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Wir haben eine rote A8 Karlsruhe Stuttgart. Zwischen Karlsbad und Pforzheim-West, da steht ein kaputter Laster auf dem Standstreifen und die Reifenteile von dem liegen auf allen Fahrstreifen verteilt. Seid vorsichtig. Dann haben wir ein totes Reh leider auf der B465 zwischen Altsteußlingen und der B311 in Ehingen. Da in beiden Richtungen seid vorsichtig auf der Fahrbahn, das tote Reh. Wenn ihr was entdeckt, Staus oder Blitzer, schickt das gerne durch. Telefonisch, per WhatsApp, das kostet nichts. 08000 75 7000 oder ganz easy über die Antenne 1 App.
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0: 1. Einen schönen Dienstagmorgen wünschen wir euch.
5: Guten Morgen.
0: Sarah Engels beim ESC nur auf Platz 23. Sehr bitter, obwohl sie es wirklich sensationell gemacht hat. Und auch das Netz überschlägt sich weiterhin. Was da abgeht, verraten wir euch in 7 Minuten. Jetzt machen wir euch aber erstmal topfit für diesen Dienstag mit dem Mann, der obdachlos war und deshalb immer im Fitnessstudios geduscht hat. Hier mittlerweile Millionär Alex Warren mit Fever Dreams.
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0: im Netz.
1: Und Schande über mich, ich muss es zugeben, am Wochenende war ja ESC und Leute, mich interessiert ungefähr... Das interessiert mich gar nicht.
2: Ach, komm schon.
1: Ich gucke das nie an. Nein. Ich schaue halt immer nur, was dann im Internet dazu abgeht.
3: Sarah Engel zuliebe mussten wir einfach gucken,
1: ja,
3: weil die sich wirklich so dermaßen reingefuchst hat. Ich muss sagen, so einen Arsch in der Hose zu haben, so ein Ding so durchzuziehen und mit so einer Choreografie, da muss ich sagen, Hut ab.
2: War eine saustarke Leistung
3: Hammer.
2: Von ihr,
1: ja,
2: ehrlich.
1: Aus der Internetseite kann ich euch nur sagen, Sarah hat übel viel Hate am Anfang dafür abbekommen, dass sie für Deutschland antritt, was ich nicht verstehe. Ich finde, man kann auch mal supporten. Ich fand es echt scheiße. Da haben echt viele Leute sehr negativ geschrieben.
3: Sind aber dieselben Leute, die bei der WM auch immer den Bundestrainer anmachen und so und selber halt einen Bauch haben und sich nicht bewegen.
1: Also die Snippets, die ich gesehen habe, die waren eigentlich ganz geil, auch mit ihrer Choreo. Ihr beiden habt es ja quasi angeguckt, die ganze Show. Wie fandet ihr es?
2: Es war abartig geil, also wirklich.
3: Die Show ist bombastisch und ich muss sagen, ich habe ja die Gewinnerin, Herr Bulgarien, habe ich ja schon im Halbfinale gesehen mit meinen Kids bei One, wo das war.
1: Ja.
3: Da habe ich gesagt, was ist das denn?
1: Die sieht ein bisschen aus wie Nina Truber, finde ich.
3: Absolut. Und da habe ich so gedacht, aber genau so Nummern haben ja auch in den letzten Jahren immer wieder, denken wir an Lordi.
1: Crazy
3: an
1: Zeug.
2: Also dieses Bangaranga bleibt aber halt auch im Kopf. Also ich bin auch davor gesessen und haben Bangaranga.
1: Ja, vielleicht wird dieser halt Sound jetzt viral gehen. Also wenn ihr dieses Video macht, dann Bangaranga benutzen. Und dank Sarah übrigens geht 6ix7ine gerade wieder im Netz viral. Die hat nämlich in dem Video das gemacht. 6ix7ine, weil irgendwie ihr Mann das auch gemacht hat, ist es gerade wieder ein Ding für die Woche.
3: Ja. Halten wir fest, wir werden am Ende nicht traurig sein über den 23. Platz, sondern wir werden uns freuen über nächstes Jahr. Denn nächstes Jahr werden wir Platz 1 holen, denn Kim wird für uns antreten.
1: Ja, das finde ich gut. Idee.
3: Spätzle mit Soße, sing mal an.
2: Für Spätzle mit Soße.
3: So, wir haben schon gewonnen.

Einen tollen Dienstag wünscht euch Hitradio Antenne 1. Ja, um die Uhrzeit, da sehen wirklich alle Menschen gleich aus. Egal ob Chef, Studentin, Handwerker, Influencer oder Fitnesscoach, um diese Uhrzeit sehen wir alle gleich aus wie ein zusammengefalteter Wäschekorb mit Gefühlen. Niemand von uns läuft um die Zeit elegant durch die Wohnung. Und der erste Blick in den Spiegel, wo du denkst, oh, das Gesicht kenne ich aber aus Polizeiakten. Ja, das Gesicht, das wird so nicht bleiben, vor allem nicht jetzt. Wir haben nämlich Turn the Lights Off für euch, Kato featuring John. Das sind die besten Hits von heute bei Hitradio Antenne 1. Schönes Wachwerden.

0: Gleich 5:30. 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Wir haben immer noch die rote A8 Karlsruhe-Stuttgart zwischen Karlsbad und Pforzheim-West. Dieser kaputte Laster auf dem Standstreifen, dessen Reifenteile ja überall auf den Fahrstreifen liegen, der sorgt dafür, dass da jetzt gerade ein bisschen knubbelig wird. Und auf der 81 in Stuttgart füllt sich's gerade zwischen Rottenburg und Herrenberg. Braucht ihr jetzt knapp 10 Minuten länger. Wenn ihr was entdeckt, Staus oder Blitzer, schickt das gerne durch. Telefonisch, per WhatsApp, das kostet nichts. 08000 75 7000 oder über die Antenne 1 App.
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0: 1. Schön, dass ihr da seid.
2: Hi. Hello.
0: Wir spielen gleich eine Runde Produkte raten. Steffi hat nämlich eine Produktbeschreibung im Netz gefunden und Kim und ich müssen rausfinden, was das ist. Und ihr ratet einfach mit, direkt in 7 Minuten.
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0: 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Produkte raten. Steffi liest eine Produktbewertung aus dem Internet vor. Ostermann und Kim müssen raten, um welches Produkt es sich handelt. Und ihr quizt einfach mit.
1: Ich freue mich schon nach einer Woche Urlaub endlich wieder mit einem Produkt hier anzukommen. Also passt auf. Man setzt ihn sich auf, verbindet alles und dann läuft es einfach. Man hat die Hände frei und muss sich um nichts mehr kümmern. Anfangs fühlt man sich etwas seltsam damit, aber nach kurzer Zeit will man ihn auf keiner Party mehr missen. Was suchen wir? Eure 30 Sekunden, die laufen ab jetzt.
2: Ach du Schreck. Oh. Fang du mal an.
3: Ich habe direkt ein Bild im Kopf gehabt, hier vom Vatertag oder sowas. Wenn du so diese albernen, keine Ahnung, wie so ein Bierhelm oder sowas.
2: Oh Mann, das habe ich auch gedacht. Echt? Ja, so ein Saufhelm mit Strohhalm, was so runtergeht.
1: Alter,
2: so
1: was ist mit euch los? Das ist richtig.
2: Haben wir recht?
1: Ja!

Dienstagmorgen wünschen wir euch. Und einen riesen Respekt an alle, die jetzt gerade ihre Nachtschicht beenden. Ja, gleich ist es soweit, dann gibt es Schichtwechsel. Und das sind ja die einzigen Menschen, die morgens um 6 aussehen, als hätten sie gleichzeitig einen Arbeitstag, eine Klassenfahrt, ja, und ein schlimmes Erlebnis hinter sich. Während andere gerade verschlafen den ersten Kaffee suchen, denkt ihr nur, süß, ich habe schon 8 Stunden Menschen erlebt. Ja, Nachtschichtmenschen haben morgens auch diesen besonderen Blick drauf. Ne? So ein Blick zwischen, ich brauche Schlaf und... Wenn mich jetzt noch einer anspricht, dann wohne ich ab sofort im Wald. Und wenn ihr dann nach Hause fahrt gleich, dann fahrt ihr den normalen Frühaufstehern entgegen, die geschniegelt aus dem Haus kommen und denkt nur, ach guck, Anfänger. Und damit ihr die Fahrt nach Hause dann auch schafft, gibt's jetzt für euch Cynical. Two Colors und Safri Duo gehört selbstverständlich zu den besten Hits von heute bei Hitradio Antenne 1. Also nochmal Dankeschön an alle Nachtschichtler für eure geile Arbeit.

0: Seid ihr um 5.53 Uhr noch müde? Dann ändern wir das gleich mit Kamrat. Beste Laune, geiler Hit. Kurz nach 6 auf der Playlist Be Mine. Und dann tanzen wir uns zusammen zur Zahnbürste mit Hunter X und David Guetta. Golden auch gleich bei uns. 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
0: Radio Antenne 1, das extrem gute Wetter für alle Mountainbike-Fahrer. Heute hat Kim für uns.
5: Hast du? Ja, vielen Dank. Ja, also pass auf, heute früh ist es teilweise noch so ein bisschen neblig und frisch. Mhm. Ein Mix aus Sonne und Wolken, den bekommen wir aber heute erst so zum späten Nachmittag. Kann es vereinzelt so ein bisschen tröpfeln, aber ihr seid ja nicht aus Zucker von dem her.
0: Nein.
5: Hört schon, alles super.
0: Aus Stevia sind wir.
5: Aktuell in Ludwigsburg, bei euch am Schloss Favorit 7 Grad, in Moosbach 6, in Gröbingen da haben wir 5 Grad. 18 Grad, die sind heute noch drin. Morgen sieht es wettertechnisch dann ähnlich aus, wird aber wieder ein bisschen wärmer.
0: 5 vor 6 aber. Jetzt das Wichtigste mit Lena Schaffer.
6: Schönen guten Morgen.
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6: Baden-Württembergs Ministerpräsident Özdemir und Innenminister Hagel kommen heute gemeinsam bei der Landespressekonferenz in Stuttgart zusammen. Die Veranstaltung findet im Anschluss an die Kabinettssitzung statt. Lukas Schröder, ist denn schon durchgesickert, um welche Themen es heute Mittag gehen wird?
8: Nein, konkrete Themen sind vorab noch nicht gesetzt. Im Mittelpunkt dürfte aber ein erster Überblick über die Arbeitsschwerpunkte der neuen Regierung stehen. Für Özdemir ist es der erste öffentliche Auftritt in seiner neuen Rolle als Regierungschef vor der Landespresse. Und auch Manuel Hagel stellt sich damit erstmals in seiner Funktion als Innenminister und stellvertretender Ministerpräsident der Presse.
6: Bevor die entscheidenden Wochen für die Reformpläne der Koalition beginnen, ist Bundeskanzler Merz heute Nachmittag zu Gast in der SPD-Bundestagsfraktion. Vor der Diskussion mit den 120 Abgeordneten sei laut Kanzleramt und SPD eine gemeinsame Stellungnahme des Regierungschefs und CDU-Vorsitzenden mit SPD-Fraktionschef Matthias Mirsch geplant. Sie sollen einen 27-Jährigen dazu gebracht haben, eine mutmaßlich tödliche Menge Alkohol zu trinken. Heute will das Landgericht Heidelberg voraussichtlich ein Urteil gegen 4 Jugendliche aus dem Rhein-Neckar-Kreis verkünden. Der Vorwurf lautet Körperverletzung mit Todesfolge. Den Angeklagten droht im Falle einer Verurteilung eine Haftstrafe zwischen 6 Monaten und 10 Jahren. In Heilbronn ist heute Nacht ein Auto ins Gleisbett einer Zugstrecke gefahren und hat dort Feuer gefangen. Beide Insassen konnten sich laut Polizei selbst aus dem Wagen retten und in Sicherheit bringen. Sie hatten Glück im Unglück, denn nur durch Zufall ist dort gerade kein Zug gefahren. Der Fahrer hatte die Kontrolle über sein Auto verloren. Er soll betrunken und zu schnell unterwegs gewesen sein.
0: 4 vor 6. Der Hitradio Antenne 1 Verkehr, damit ihr gut ankommt. Wir haben gerade eine rote B463. Wenn ihr zwischen Laufen an der Eyach und Balingen-Waldstätten unterwegs seid, seid vorsichtig, da sind nicht näher definierte Gegenstände auf der Fahrbahn. Jetzt gerade kommt die A7 Rhein-Ulm-Würzburg zwischen Niederstotzingen und Giengen-Herbrechtingen. Hier sind Reifenteile auf allen Fahrstreifen verteilt. Der dazugehörige LKW steht jetzt auf dem Standstreifen. Und ihr braucht schon 20 Minuten länger, wenn ihr die 81 Singen-Stuttgart fahren wollt, zwischen Rottenburg und Herrenberg. Und ansonsten, wenn ihr was entdeckt, Staus oder Blitzer, schickt das durch, telefonisch, per WhatsApp, das kostet nichts. 08.075.7000 oder über die Antenne 1 App.
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0: 1. Tollen Dienstag euch.
5: Guten Morgen.
6: Hello.
0: Mara aus Nürtingen hat gleich einen neuen Hitverhörer für uns. Also ein Hit, in dem du was Deutsches verstehst, obwohl da nur Englisch gesungen wird. Was das Unglaubliches mit ungeplanten Kindern zu tun hat, das verrät sie uns selbst in 7 Minuten.
5: Dieser Dance-Track bringt euch mit bester Laune ins Bad. Hunter X und David Guetta hier mit Golden.
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1: Und jeder von uns kennt das, ne? In englischen oder auch anderen Fremdsprachen-Songs hören wir immer wieder deutsche Stellen raus, die der Sänger oder Sängerin überhaupt nicht singt. Aber es hört sich halt so an, deutsch, ne? Und genau diese Songs, diese Hitverhörer suchen wir. Habt ihr auch so einen Teil auf Lager? Dann ruft einfach durch. Guten Morgen, wer ist jetzt dran?
2: Hallo, hier ist die Mara aus Nürtingen.
3: Hallo.
1: Mara, bei welchem Hit verhörst du dich ständig?
2: Jedes Mal bei I'm the One von DJ Khaled und Justin Bieber.
3: Oh, aber geiler Song.
1: Ja, das ist der hier. So, jetzt sind wir mal gespannt. Was hörst du da immer falsch?
2: Circa bei Sekunde 58 ist es immer. Da höre ich immer, wenn er platzt.
3: Wenn er platzt? Okay.
1: Ja. Was, woran denkst du denn da, wenn er platzt? Dann?
2: Oh Gott.
3: Du musst nicht antworten, ja. Wir hören einfach mal
1: ich
3: rein.
1: Ich denke auch bei Sekunde 58, ne? Warte, hör mal.
3: Ja?
1: Ja, da machen wir nochmal rein. Oh, da muss aber gut hinhören. Das
3: ja, aber man hört schon.
1: Man hat es auf jeden Fall gehört. Vielen Dank dafür.
2: Gerne.
1: Das ist krass, ne? Habt ihr euch auch schon mal verhört? Dann ruft gerne durch. Das ist der Hitradio Antenne 1 Hit.

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0: 11 nach 6. Schön, dass ihr da seid. Hitradio Antenne 1 ist hier und es gibt einen Mann in Baden-Württemberg, ein junger Kerl in Fädelbach, der heute Morgen noch immer ein breites Grinsen auf dem Backen hat, weil ihm gestern was Schönes passiert ist bei Nadja und Nico.
1: Lieber Manuel, das sind 1.000 Euro.
2: Nein, jetzt nicht wirklich. Wow, ich bin begeistert. Ich freue mich sehr.
1: Also das ist doch jetzt der Kleiner, du hast 1.000 Euro mal eben so abgeräumt. Kannst du so ad hoc sagen, was du damit machst?
2: Nein, total sprachlos. Wirklich total sprachlos. Ich freue mich total. Es geht in 3 Wochen in Urlaub. Nutze es dafür wahrscheinlich. Nach Mauritius.
1: Ach, na ja, also man gönnt sich ja sonst nichts.
0: So nämlich, ne? Und mal ganz ehrlich, beim Hitradio 1 Tauschrausch mit Eiszeitquelle zusammen, da kommt ihr einfach vorbei, bringt eine leere Kiste Sprudel vorbei, holt euch eine neue, guckt einfach unter eine Flasche und wenn dann das Richtige draufsteht, habt ihr zum Beispiel 1.000 Euro gewonnen, so wie Manuel aus Fädelbach. Und das Geile ist, das machen wir ja noch eine Weile mit Nadja und Nico, ne? Das wird herrlich. Und wenn ihr da vorbeikommt, sensationell.
3: Ja, ihr könnt die beiden besuchen, die senden nämlich live vom Eiszeitquell-Truck. Mit dabei haben sie eine Hüpfburg, also die Kiddies sind auch versorgt, ein Glücksrad, ihr könnt Bierpong mit Wasser spielen, das Eiszeitquell-Mammut ist am Start. Also da ist richtig was geboten.
0: So, ich höre schon eure Fragen. Wo sind die beiden heute? Heute trefft ihr die beiden beim Rewe Riedinger in Lichtensteinstraße 28 in Münsingen. 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

0: 6:22 Uhr. Schönen Dienstag wünscht euch Hitradio Antenne 1.
1: Und wie könnten wir besser in diesen Morgen reinstarten als mit einem super sympathischen Schnuckelchen? Nein, die Rede ist nicht von dir, Ostermann, sondern von Nico Santos. Den bekommt er gleich auf die Ohren mit All Time High, einer der besten Hits von heute. Gleich hier um kurz nach halb bei uns auf der Playlist.
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0: Park. Aktuell 6 Grad gemessen, in Triberg noch frische 4, in Nagold 5 Grad. 18 Grad, die bekommen wir heute noch. Morgen sieht es wettertechnisch dann ähnlich aus, aber es wird schon mal ein bisschen wärmer.
1: 5:30 haben wir. Jetzt das News-Update mit Lena Schaffer.
2: Guten Morgen. Heute tagt das neue grün-schwarze Kabinett zum ersten Mal regulär an einem Dienstag. Im Anschluss daran stellt sich Ministerpräsident Cem Özdemir in der Landespressekonferenz den Fragen der Journalisten. 2 Fahrschulinhaber sollen unter anderem im Raum Heilbronn und Göppingen theoretische Stellvertreterfahrprüfungen organisiert haben. Heute wird in Heilbronn ein Urteil erwartet. Bei uns in Baden-Württemberg läuft heute ein landesweiter Streiktag bei der Telekom. Die Gewerkschaft Verdi fordert 6,6% mehr Gehalt und einen Mitgliederbonus für die rund 60.000 Tarifbeschäftigten.
1: Der Hitradio Antenne 1 Verkehr, damit ihr gut ankommt. Schön, dass ihr da seid. Die A6 Heilbronn-Nürnberg ist gerade rot. Zwischen Kreuz-Weinsberg und Bretzfeld, da hat es einen Unfall gegeben. Das Ganze soll noch ungesichert auf dem rechten Fahrstreifen sein in der Baustelle. Dann schauen wir uns die 8 an. Stuttgart-München zwischen Esslingen und Wendlingen in beiden Richtungen wohl sehr nebelig. Sichtweiten teilweise unter 10 Meter. Also wenn, dann fahrt er bitte äußerst vorsichtig. Und da haben wir noch ein Problem auf der 81 Singen-Stuttgart. Zwischen Rottenburg und Herrenberg braucht ihr jetzt 19 Minuten länger. Wenn ihr was entdeckt, Staus oder Blitzer, schickt das durch telefonisch per WhatsApp. Das kostet nichts. 08.075.7000 oder ganz easy über die Antenne 1 App.
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1: 1. Schön, dass ihr da seid. Guten Morgen.
0: Hello, hello. Ein Eistraum verbreitet sich gerade in meinem Insta-Feed. Und weil ich für euch ja das Scrollen übernehme, verrate ich euch gleich, was ihr da unbedingt nachmachen solltet. In Was geht ab im Netz in 12 Minuten.
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0: Die Sendung mit dem begossenen Pudel. Hier ist Hitradio Antenne 1. Schön, dass ihr da seid. Ganz kurz, Wachmacher Azubi Tom, könntest du mal bitte ganz kurz kommen? Guck doch mal, der guckt schon wieder
1: wie so ein... Wir haben eine Idee.
0: Der guckt schon wieder wie so ein Pudel.
1: Da schlappt er daher.
2: Von mir.
0: Also ganz kurz für euch zur Einordnung, damit ihr wisst, unser Wachmacher Azubi Tom ist ja Single seit geraumer Zeit. Und wir haben den Eindruck, der Kerl, der muss wieder...
1: Da braucht wieder
0: der
1: was.
0: Der muss wieder
1: da
0: was an seiner Seite haben. Weil du bist permanent auf Partys.
2: Ach so ein Quatsch.
0: Siehst auch heute Morgen wieder so aus, als wärst du gerade eben von einer Party direkt wieder hergestiefelt. Und ja, was lachst du denn?
2: Ja, was wollt ihr jetzt von mir?
0: Ja, die Mädels haben eine Idee gehabt. Wollt ihr selber sagen?
1: Ja. Ey, wir wollen dich beim Online-Dating anmelden.
3: Was hältst du davon?
1: Schön mit so einer App.
2: Ihr wollt mich beim Online-Dating
3: ja,
2: anmelden.
3: Ja, warum denn nicht?
1: Mach
0: schön,
1: ein schönes
0: dass du Fragen
1: Foto
0: wiederholst.
1: Von dir, beantworten
0: was du davon
1: Fragen.
0: Hältst.
2: Boah, das hatte ich letztes Mal vor 4 Jahren.
1: Ja, siehst jetzt? Du, dann wird's Zeit.
0: Wie war die letzte Beziehung auch durch Online-Dating?
2: Nein.
0: Ach so, ich dachte jetzt.
2: Nein. Ich hatte vor dem Jungsurlaub das Online-Dating aktiviert.
3: Also ich merke schon, abgeneigt ist er nicht, ne?
1: Also ich finde, das ist eine gute Idee. Wir suchen so da eine gute Plattform jetzt raus, Kim und ich, und schau mal, wo du da mit drauf kommst.
0: Machen wir fairerweise so. Wir fragen mal die Community, was haltet ihr davon? Sollen wir unseren Wachmacher Azubi Tom beim Online-Dating anmelden? Das
3: ja
0: wäre die große
3: ja?
0: Frage.
3: Ja, bitte.
0: Weil er muss wieder diesen Glanz aus den Augen kriegen, den er im Moment nur von Maria Kron und keine Ahnung was er hat. Nein, ich meine, so ein bisschen, oder? Hättest du nicht auch mal Bock drauf, wieder in feste Hände zu kommen?
2: Ja, warum nicht? Also.
0: Ja. Na, okay, also. Schick mal durch, 08075 7000. Wir schicken euch Taylor Swift. The Fate of Ophelia gehört zu dem besten Netz von heute hier bei Hitradio Antenne 1. So, jetzt kannst du eigentlich wieder, wenn du willst.
2: Danke sehr.

0: 46 in Baden-Württemberg.
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2: Und in meinem Insta-Feed, da hat sich ein Foodtrend verbreitet, den möchte ich euch auf keinen Fall vorenthalten. Perfekt für das Wetter, was jetzt besser werden soll. Und zwar ein neuer Mochi-Eis-Trend. Mochi-Eis kennt ihr wahrscheinlich genau aus Japan. Das ist quasi in so Reisteig eingewickeltes Eis, was eingefroren ist. Und das kann man jetzt ganz easy selber machen. Und zwar braucht ihr dafür einfach Reispapier, was ihr in Wasser so einweicht. Dann kommt in dieses Reispapier einfach Skirr, machen viele rein, oder Joghurt und Früchte eurer Wahl. Mango, Erdbeeren und so. Dann wird das Ganze zugemacht zu so einem kleinen Knödel. Aha. Und dann kommt das in eure Gefriertruhe für 2 Stunden und dann könnt ihr das wieder rausholen und dann habt ihr quasi selbstgemachtes Mochi-Eis und zwar noch in XXL, weil die sind ja dann richtig groß. Also ihr könnt so viel reinfüllen, wie ihr wollt. Ich habe auch schon gesehen, dass manche auch noch Oreo-Kekse mit reingemacht haben. Also übel geil.
0: Siehst du, da war ich jetzt wieder völlig vom falschen Dampfer, weil ich habe nämlich gedacht, das Mochi-Eis, das wäre wegen des Eises so besonders, aber das ist nur wegen dem Reispapier.
2: Ja,
0: das ist
2: wegen dem Reispapier.
3: Und weil es dann halt so aussieht wie diese Mochis.
0: Also im Endeffekt ist das Mochi-Eis nur Reispapier und da könnt ihr reinmachen, was ihr wollt.
2: Ja, also irgendwas Eismäßiges, Joghurt, Früchte.
0: Leute, ohne Scheiß, ich mache auch sowas. Aber das ist stinkreich mit der Nummer.
2: Lecker ist das.
0: Ja, gut, okay.

0: Gleich kriegt er Besuch aus Mannheim in der Dusche. Die Jungs von Clock Clock, kurz nach 7 auf der Playlist mit Someday Soon und auch aus Mannheim. Loy mit Red Eyes. Also die Playlist ist heute voll Mannheim. Geil, oder? Das ist Baden-Württemberg. Das sind die besten Hits von heute. Hier ist Hitradio Antenne 1.
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7: Das Wetter ist teilweise noch so ein bisschen neblig und frisch. Teilweise haben wir aber auch schon einen schönen Mix aus Sonne und Wolken. Erst am späten Nachmittag kann es vereinzelt so ein bisschen regnen. Bei euch in Pforzheim am Gasometer aktuell 6 Grad, in Bad Mergentheim 8. Auch in Trochelfingen haben wir 6 Grad, 18 Grad, die sind heute noch drin. Morgen sieht es wettertechnisch dann ähnlich aus, wird aber ein bisschen wärmer.
0: 5 vor 7 haben wir jetzt das Wichtigste mit Lena Schaffer.
8: Schönen guten Morgen.
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8: Im Raum Heilbronn und Göppingen sollen 2 Fahrschulinhaber zusammen mit 3 weiteren Männern bei Führerscheinprüfungen betrogen haben. Lukas Schröder, heute soll dazu ja das Urteil fallen. Wie sind die Männer laut Anklage vorgegangen?
10: Die eigentlichen Prüflinge sollen zur theoretischen Prüfung erst gar nicht gegangen sein, sondern andere Personen, die ihnen ähnlich sahen. Und diese Doppelgänger sollen dann die Prüfung geschrieben haben. Das Ziel, die tatsächlichen Prüflinge sollten so an ihre Führerscheine kommen. Mit dieser Masche sollen die Tatverdächtigen laut Ermittlungen insgesamt mehr als 179.000 Euro verdient haben.
8: US-Präsident Trump hat nach eigenen Angaben einen angeblich für heute geplanten Angriff auf den Iran abgesagt. Grund sei, dass er von Katar, Saudi-Arabien und den Vereinigten Arabischen Emiraten gebeten wurde, den geplanten Militärschlag vorerst auszusetzen, da es aktuell ernsthafte Verhandlungen gebe. Er habe aus Respekt vor dieser Bitte entsprechend gehandelt, schrieb Trump weiter auf der Plattform Truth Social. Trump hatte zuvor nochmals den Druck auf den Iran erhöht und damit gedroht, den Krieg wieder aufzunehmen. Auch heute gehen die Warnstreiks an den Unikliniken bei uns in Baden-Württemberg weiter. Patienten sollten sich auf längere Wartezeiten an den Unikliniken in Freiburg, Heidelberg und Tübingen einstellen. Gestern war der Auftakt der Warnstreiks in dieser Woche an der Uniklinik in Ulm. Die Gewerkschaft Verdi rechnet an beiden Tagen mit insgesamt rund 1.500 Teilnehmenden. Notfälle werden aber weiterhin versorgt. Und wir schauen in sächsische Görlitz. Nachdem dort ein Gründerzeithaus eingestürzt ist, werden weiter 3 Menschen vermisst. 2 der ursprünglich Vermissten seien kurz nach Mitternacht aufgetaucht. Laut einer Polizeisprecherin gehe es ihnen gut. In der Nacht haben Einsatzkräfte weiter nach den verschütteten Menschen gesucht. Möglicherweise könnte eine Gasexplosion die Ursache für den Einsturz sein.
0: 3 vor 7. 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Wir haben immer noch den dicken Nebel auf der 8 Stuttgart-München zwischen Esslingen und Wendlingen in beiden Richtungen. Passt da auf. Und dann kommen wir zu den Problemen. Die 8 Karlsruhe-Stuttgart zwischen Pforzheim-West und Ost braucht ihr schon 10 Minuten länger. Auf der 81 Heilbronn-Stuttgart zwischen Ludwigsburg-Süd und Dreieck-Leonberg 13. Auf der 81 Singen-Stuttgart zwischen Rottenburg und Herrenberg 25 Minuten. Und die B14, die Sauderbei zwischen Teile B14, B29 und Fellbach-Süd im Moment auch 10. Geblitzt wird, wenn ihr Deckenfront aus Richtung Gärtringen reinnagelt. Da ist 70, hat Birgit uns einen reingeschickt. Und Heiko meldet den von der B27 Stuttgart-Tübingen. Das ist die Olderstraße Richtung Olgereck, da ist 30 erlaubt. Dankeschön für die Meldungen. Staus und Blitzer meldet ihr telefonisch per WhatsApp. Das kostet nichts. 08075 7000 oder über die Antenne 1 App.
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0: Schönen Dienstag euch.
7: Hallo, guten Morgen.
0: Sollen wir unseren Wachmacher Azubi Tom beim Online-Dating anmelden? Das ist die Frage an euch, die Community. Die Antwort darauf gibt schon in 7 Minuten von euch.
7: Sie ist der ganze Stolz Mannheims und fährt jetzt mit euch zum Schaffen. Das ist Loy mit Red Eyes.
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0: 4 nach 7. Schön, dass ihr da seid. Hier ist Hitradio Antenne 1. Sollen wir unseren Wachmacher Azubi Tom beim Online-Dating anmelden? Das ist heute Morgen die große Frage an euch, die Community. Ja. Und ne, die Antwort drauf gibt eigentlich Chris aus Albstadt.
1: Also ich bin richtig zufrieden mit Online-Dating. Bei mir hat es super geklappt. Ich habe auf Tinder die Liebe meines Lebens kennengelernt.
0: Wow.
1: Und wir sind mittlerweile seit 7 Jahren zusammen und heiraten nächstes Jahr.
0: Also, dann ist die Frage quasi eigentlich schon geklärt.
2: Ja, also Tom, brauchst nicht so skeptisch sein. Kim und ich, wir haben schon mal vorgesorgt jetzt. Wir haben ein paar Apps verglichen für dich. Bumble, Tinder und so finden wir nicht so geil. Da geht es nur um diese Rumswiperei. Wir haben jetzt aber noch Hinge gefunden. Mhm. Da geht es anscheinend ein bisschen tiefer. Da geht es auch um die Antworten, die man so gibt. Nicht nur um die Fotos, sondern auch um deine Hobbys und so.
3: Jetzt pass auf, wir müssen jetzt erstmal die Basics checken. Ja?
0: Okay.
3: Also da stehen jetzt so Sachen drin, also so Fragen, die du beantworten musst. Ne? Also zum Beispiel, welche Beziehung möchtest du, wollen die da wissen. Also kannst du dann hinschreiben, also kurzfristig, langfristig oder, pass auf, kurzfristig und offen für was Langfristiges. Was ist deine Antwort, Tom?
4: Boah, also jetzt überfallt ihr mich ja komplett.
2: Ja, jetzt auf. Ja, du musst doch wissen, was du willst. Willst du hier nur eine Spielerei?
4: Nein,
2: also Längeres?
0: Der war gestern auf einer Party, der kann doch schon gar
3: nicht. Hallo.
4: Ich sag prinzipiell, will ich eher jetzt eher entspannter.
3: Ja.
4: Aber wenn es natürlich die richtige ist, dann langfristig.
3: Also pass auf, dann locken wir quasi ein, kurzfristig und offen für was Langfristiges. Prima.
0: Aber man muss eine Sache muss man sagen, ne? Du musst dich da nicht zurückhalten, weil es geht ja um dich, weißt du? Wenn du jetzt denkst, jetzt mal muss ich hier richtige Antworten geben.
2: Es geht um deine Zukunft.
0: Du musst damit leben nachher,
4: ja,
0: nicht
4: stimmt.
0: Wir. Ne? Also die Frage nochmal an die Community. Sollen wir ihn beim Online-Dating jetzt tatsächlich so anmelden und
3: aufs Volle gehen?
0: Oder wollt ihr euch direkt bewerben? Das ist die große Frage. 08.075.7000. Hier ist Hitradio Antenne 1. Alles klar?
4: Ja.

0: Ihr bestimmt, was bei uns läuft. Und zwar jeden Sonntag von 10 bis 12 bei der Hitradio Antenne 1 Top 30 Chartshow mit unserer lieben Kollegin Mira. Und da ist was passiert letzten Sonntag, das war eine Sensation, denn es gab einen Hit, der war vorletzte Woche die 1. Mhm. Dann letzte Woche verdrängt worden von dem Thron.
1: Ein harter Kampf immer.
0: Und dann hat der sich gedacht, ey, pass auf, Alter, so nicht, weißt du, ich mach dich fertig. Dann ist der wieder angerückt, dieser eine Hit, der, wenn ihr den ersten Klang schon hört, sofort topfit seid. Kato featuring John, Turn the Lights Off, jetzt die Nummer 1 wieder. So eine geile Nummer.
1: Der geht aber auch ab.
0: Und jetzt pass auf, wenn ihr jetzt sagt, na ja, geil, würde ich auch weiter voten, dann macht das doch bitte auf antenne1.de. Wie gesagt, am Sonntag geht's dann wieder in die Vollen von 10 bis 12 hier bei Hitradio Antenne 1.

0: Mit Vollgas in den Dienstagmorgen. Hier ist Hitradio Antenne 1, 7.22 Uhr haben wir.
1: Und mit guter Laune geht es ab in Richtung Arbeit. Und zwar mit diesem jungen Kerl hier, Kamrat und Hug Yourself. Einer der besten Hits von heute bekommt er gleich hier um kurz nach halb bei uns auf der Playlist.
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0: Mit Radio Antenne 1, hier ist das Dienstagswetter mit Kim.
1: Und es sieht aktuell gar nicht so verkehrt aus, wenn wir hier gerade bei uns aus dem Studiofenster schauen. Ein Mix aus Sonne und Wolken. Ja, teilweise hängt noch so ein bisschen Nebel über Baden-Württemberg. Ansonsten wird es aber gar nicht verkehrt. Erst am späten Nachmittag kann so ein bisschen regnen. Bei euch in Göppingen an der Spielburg 8 Grad. In Kirchheim-Teck ebenfalls 8 Grad. Bei euch in Villingen-Schwenningen ist noch ein bisschen frischer. Da haben wir 5 Grad. 18 Grad, die sind heute noch drin. Morgen sieht es

0: einen zum Tatzeitpunkt 18-Jährigen. Er soll in einem Supermarkt in Rottweil eine geladene Schreckschusspistole auf den Kassierer gerichtet haben und dann mit Geld geflohen sein. Altbundeskanzlerin Angela Merkel bekommt heute Vormittag bei einer feierlichen Zeremonie im Europaparlament den Europäischen Verdienstorden. Damit werden 20 Preisträger für ihr Engagement für die EU und deren Werte geehrt.
1: 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Denkt dran, wenn es nebelig ist, Licht einschalten. Die 8 Stuttgart-München ist neblig, zwischen Esslingen und Wendlingen wohl immer noch in beiden Richtungen sehr dichter Nebel. Schauen wir uns die 8 an, Karlsruhe-Stuttgart. Zwischen Pforzheim-West und Ost braucht ihr gerade 10 Minuten länger. Wenn ihr die 81 fahren wollt, Heilbronn-Stuttgart, zwischen Ludwigsburg-Süd und Dreieck-Leonberg 20 Minuten. Auf der 81 Singen-Stuttgart, zwischen Böblingen-Holb und Sindelfingen-Ost 10 Minuten. Und die B10, die ist dick dabei, zwischen Deizisau-West und Esslingen-Zentrum im Moment 25 Minuten. Geblitzt wird, wenn ihr Decken von aus Gärtringen reinnagelt, da 70 erlaubt, hat Birgit einen Blitzer gesehen. Lukas meldet den, wenn ihr Pforzheim die Blücherstraße fahrt, bei der Tanke ist 30. Und in der Karlsruher Straße, was steht denn hier? In der Karlsruher Straße in 76703 Baden-Württemberg.
2: Das müsste ich jetzt mal kurz googeln, was für eine
1: auch
2: PLZ
1: geblitzt.
2: Das ist.
1: Also das ist eine sehr präzise Beschreibung. Leider ist der Ort hier nicht zugegen. Aber wenn ihr das wisst, wo die 76703 ist, dann fahrt da bitte langsam und vorsichtig. Staus und Blitzer meldet ihr gerne. Telefonisch, per WhatsApp, kostenlos 08000 75 7000 oder über die Antenne 1 App.
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1: 1. So, tollen Dienstag euch.
4: Guten Morgen.
1: Gleich geht's wieder um Ruhm und Ehre beim Hitradio Antenne 1 Tabu. Wollt ihr euren Ort mal stolz machen? Dann spielt doch gerne mit. Schickt eine WhatsApp durch. Nächste Runde spielen wir schon in 12 Minuten.
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0: Sollen wir unseren Wachmacher Azubi Tom beim Online-Dating anmelden? Ja oder nein? Die große Frage an die Community. Hitradio Antenne 1 ist hier und Nadine aus Leonberg hat eine Antwort drauf.
1: Ich würde mal sagen, meldet ihn an, weil was hat er zu verlieren? Ja. Es kann ja eigentlich nur schlimmer werden. Tom, ich wünsche dir alles Gute und denk positiv.
2: Kim und ich, wir haben schon mal gecheckt, welche Apps für dich geeignet werden. Wir sind jetzt auf Hinge rausgekommen. Ja. Das finde ich gut, weil es ist nicht so oberflächlich. Da geht es nicht nur um Swipen, sondern auch um kreative
3: Was guckst du denn jetzt wieder?
0: Ja, aber das könnt ihr jetzt nicht sehen. Da also, guckt wirklich wie so ein Auto gerade.
4: Ja, ja, aber das steht jetzt fest auf einmal, oder wie?
2: Ja, so halb ist ja schon Habt fast entschieden.
3: Ja, wir haben uns ein bisschen drum gekümmert.
0: Du hast nichts gesagt.
3: Wir haben uns ein bisschen eingelesen. Wir müssen so ein bisschen die Basics erstmal checken, ne? Weil da gibt es so Fragen, die du dann beantworten musst. Also zum Beispiel sowas wie, welche ungewöhnliche Fähigkeit hast du? Was würdest du da reinschreiben?
4: Also ich kann auf jeden Fall sehr laut schnalzen und so ein
3: schnalzen.
4: Wasser...
3: Ja, mach gut. Mal.
2: Mach mal vor.
0: So, oh ja. Ich glaube, das zieht wirklich die Frauen massenweise an. Ganz ehrlich, ich würde wegrennen.
3: Na gut, probieren wir es mit einer anderen Frage vielleicht noch. Mit mir auszugehen ist wie Punkt.
4: Schwierig. Ich würd sagen, wie eine Achterbahnfahrt. Also,
2: Höhen und Tiefen.
4: Ja, genau. Es gibt
0: also, ich dachte, man muss sich übergeben danach. Ja, keine Ahnung, ich weiß ja nicht, was er jetzt damit meint, irgendwie, ne?
3: Ja, gut, Tom, ich würde sagen, wir üben noch ein bisschen, wir überlegen noch ein bisschen, was du da Schönes hinschreiben könntest, ne?
0: So okay. Machen wir das. Und ihr schickt uns bitte gerne nochmal durch als Community 08075-7000. Sollen wir ihn beim Online-Dating anmelden? Ja oder doch?
2: Ja, das
0: Hitradio,
2: ja.
0: Antenne 1. Confrontation.

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1: Da spielen wir heute Morgen mit Timo aus Niefern. Guten Morgen, Timo.
2: Guten Morgen.
3: Hi.
1: Timo, du musst jemanden schlagen. Schiedsrichterin Kim weiß nämlich genau, wer vor dir liegt im Moment noch.
3: Und zwar Katja aus Stuttgart. Die hat sich einen Punkt geholt. Wir sind mal gespannt, ob du das besser machst.
1: Ja, ich glaube ja.
2: Wir auf jeden Fall hin.
1: Ich sag dir, warum du es besser machst, weil du wirst jetzt mit Steffi um den Wochensieg kämpfen. Und Steffi ist gut, was Tabu betrifft. Du musst jetzt so viele Begriffe wie möglich in 40 Sekunden erraten. Und deine 40 Sekunden, die laufen schon ab jetzt.
3: Es ist etwas, wenn wir uns miteinander verbinden wollen über... du willst etwas essen und dann tust du das... In was tust du es rein? Nein, das andere. Nein, das, was sehr heiß wird. Das ist ein...
2: Ofen.
3: Ja, und da, was passiert da? Da tut etwas ein...
2: Backen.
3: Ja, richtig. Wenn es regnet, dann gibt... darf ich nicht sagen. Scheiße. Das ist alles schwer. Nach der Arbeit ist immer ein...
2: Feierabend.
3: Ja, und das nennt man auch. Das ist der...
1: Es ist leider vorbei mit der Zeit. Aber, aber ganz ehrlich, da war so viel Emotion und ich bin total aufgeregt. Ich brauche jetzt, Beruhigungstropfen. Wir wollen ganz kurz Schiedsrichterin Kim mal hören. Wie viele Punkte hast du denn gezählt?
3: Ja, lieber Timo, gemeinsam mit Steffi habt ihr einen Punkt geholt.
1: Au. Das ist, sagen wir mal, jetzt nicht ganz so viel, aber wir wollen uns nicht aus dem Fenster lehnen, wir hatten schon weniger.
3: Ja, das stimmt allerdings. Timo, trotzdem imaginärer High Five kriegst du von mir.
2: Dankeschön.
1: Timo, gut gemacht. Und wenn ihr sagt, den Timo aus Niefern, den schlage ich auf jeden Fall, ne, dann schickt einfach mal eine WhatsApp durch oder bewerbt euch auf antenne1.de.

0: So, solltet ihr noch müde sein, werden wir unserer Verantwortung natürlich gerecht, denn es gibt diesen einen Hit, der euch sofort wach macht. Kato featuring John. Turn the lights off. Gleich bei uns, kurz nach 8 auf der Playlist. Und wenn das noch nicht ganz ausreicht, haben wir noch David Guetta, Terry Simpson, Tones and I. Alle guten Dinge sind drei. Gone, gone, gone. Gleich bei uns auf der Playlist. Das sind die besten Hits von heute. Selbstverständlich bei Hitradio Antenne 1.
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0: Radio Antenne 1, hier ist das Dienstagswetter mit Kim.
14: Hallo, hier bin ich. Das ist
0: hast du wirklich nach den langen Jahren vergessen, das Mikrofon?
14: Ja, habe ich anscheinend.
0: Ist mir auch schon
14: ich war ein bisschen erstaunt, weil es sieht eigentlich gar nicht so schlecht aus, wenn ich hier aus dem Fenster schaue. Aktuell so ein bisschen Sonne und Wolken im Mix. Teilweise hängt aber auch noch ordentlich Nebel bei uns im Ländle. Gegen Nachmittag, ja, da wird es ein bisschen schwierig, da könnte es ein bisschen regnen. Ansonsten,
0: da, wo ich biken gehe mit meinen Jungs.
14: Genau,
0: toll,
14: quasi
0: danke.
14: Dann. Also zieht mal ein Regencape drüber vielleicht. Bei euch in Bretzfeld am Breitenauer See hat es aktuell 9 Grad. Warum lachst du jetzt wegen
0: weil
14: des Regencapes?
0: Ich habe Sommersprossen, wenn ich damit fahre. Mit dem Schlamm und so weiter.
14: Lassen wir das. In Schwäbisch Gmünd haben wir 8 Grad, in Calw 7 Grad, bis zu 18 Grad, die sind heute noch drin. Morgen sieht es wettertechnisch dann ganz ähnlich aus, aber es wird ein bisschen wärmer.
0: So, 5 vor 8 haben wir. Jetzt das Wichtigste mit Lena Schaffer.
15: Schönen guten Morgen.
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15: Baden-Württembergs Ministerpräsident Özdemir und Innenminister Hagel kommen heute gemeinsam bei der Landespressekonferenz in Stuttgart zusammen. Die Veranstaltung findet im Anschluss an die Kabinettssitzung statt. Lukas Schröder, ist denn schon durchgesickert, um welche Themen es heute Mittag gehen wird?
16: Nein, konkrete Themen sind vorab noch nicht gesetzt. Im Mittelpunkt dürfte aber ein erster Überblick über die Arbeitsschwerpunkte der neuen Regierung stehen. Für Özdemir ist es der erste öffentliche Auftritt in seiner neuen Rolle als Regierungschef vor der Landespresse. Und auch Manuel Hagel stellt sich damit erstmals in seiner Funktion als Innenminister und stellvertretender Ministerpräsident der Presse.
15: Bevor die entscheidenden Wochen für die Reformpläne der Koalition beginnen, ist Bundeskanzler Merz heute Nachmittag zu Gast in der SPD-Bundestagsfraktion. Vor der Diskussion mit den 120 Abgeordneten sei laut Kanzleramt und SPD eine gemeinsame Stellungnahme des Regierungschefs und CDU-Vorsitzenden mit SPD-Fraktionschef Matthias Mirsch geplant. Sie sollen einen 27-Jährigen dazu gebracht haben, eine mutmaßlich tödliche Menge Alkohol zu trinken. Heute will das Landgericht Heidelberg voraussichtlich ein Urteil gegen 4 Jugendliche aus dem Rhein-Neckar-Kreis verkünden. Der Vorwurf lautet Körperverletzung mit Todesfolge. Den Angeklagten droht im Falle einer Verurteilung eine Haftstrafe zwischen 6 Monaten und 10 Jahren. In Heilbronn ist heute Nacht ein Auto ins Gleisbett einer Zugstrecke gefahren und hat dort Feuer gefangen. Beide Insassen konnten sich laut Polizei selbst aus dem Wagen retten und in Sicherheit bringen. Sie hatten Glück im Unglück, denn nur durch Zufall ist dort gerade kein Zug gefahren. Der Fahrer hatte die Kontrolle über sein Auto verloren. Er soll betrunken und zu schnell unterwegs gewesen sein.
0: 4 vor 8. 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Wir haben einige Probleme für euch. Die 8 München-Stuttgart zum Beispiel. Zwischen Keckheim-Tech West und Stuttgart-Bliningen braucht ihr gerade knapp 20 Minuten länger. Auf der 8 von Karlsruhe nach Stuttgart zwischen Pforzheim West und Ost 15. Die 81 natürlich, Heilbronn-Stuttgart zwischen Ludwigsburg-Nord und Dreieck-Leonberg eine knappe halbe Stunde. Die 81 Singen-Stuttgart zwischen Ehningen und Böblingen-Ost 15 Minuten. Und auf der B10, wenn ihr zwischen Plochinger Dreieck und Esslingen-Zentrum unterwegs sein wollt, 47 Minuten. Zeitverlust. Geblitzt wird, wenn ihr Kreichtal-Müntesheim, die Karlsruher Straße, fahrt, da ist 30 erlaubt, hat Heiko eingesehen. Angela hat den gesehen, wenn ihr Neckar-Tänzlingen, die Tübinger Straße, zu schnell seid. Das ist 50er-Bereich. Und Andrea meldet sich aus Rottenburg, wenn ihr Rottenburg-Dettingen am Schmiedeck unterwegs seid. Hier ist 50. Dankeschön fürs Melden. Staus und Blitzer meldet ihr telefonisch per WhatsApp, das kostet nichts, 08075 7000, oder über die Antenne 1 App.
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0: 1. Schön, dass ihr da
14: Guten
0: seid.
14: Guten Morgen.
15: Hallo, hallo.
0: Mara aus Nürtingen hat gleich einen neuen Hitverhörer für uns. Also einen Hit, in dem du was Deutsches verstehst, obwohl da nur Englisch gesungen wird. Was das Unglaubliches mit ungeplanten Kindern zu tun hat, das verrät sie uns selbst in 12 Minuten.
14: Dieser Dance-Track, der bringt euch jetzt fantastisch zu euren Lieblingskollegen. Gun, gun, gun.
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0: Gleich 4 nach 8. Hier ist Hitradio Antenne 1. Und die Entscheidung ist glücklicherweise gefallen.
1: Ja, Gott sei Dank.
0: Wir haben euch gefragt, sollen wir unseren Wachmacher-Azubi Tom beim Online-Dating anmelden? Ja, und ich sag mal so, es gab viele positive Stimmen bisher und niemand hat gesagt nein. Also so. Das heißt, einiges ist jetzt entschieden und Steffi und Kim sind auch schon völlig on fire.
1: Ja, ne? Wir haben schon eine Online-Dating-App für dich rausgesucht, damit wir jetzt schon mal die ersten Fragen beantworten können, damit dein Profil auch heute noch online geht. Also wir haben uns jetzt die App Hinge rausgesucht und falls ihr Tom da dann finden möchtet, gebt ihr einfach den Ort Stuttgart ein und dann seht ihr ihn vielleicht.
2: So, davor müssen wir hier noch so ein paar Fragen klären. Die musst du dann da so reinschreiben. Pass auf, zum Einspiel wäre noch offen folgende Frage. Ich bin verrückt nach ... Was würdest du da hinschreiben?
3: Also ich finde, verrückt nach hört sich ein bisschen komisch an. Ich würde aber sagen, dass ich unbedingt gute Laune brauche und lachen, weil ich wirklich, ich hasse schlechte Laune.
2: Also würdest du hinschreiben, ich bin verrückt nach guter Laune?
3: Ja, oder nach Lachen.
2: Ja, das ist doch schon mal sympathisch, oder? Mhm. Ja, guck mal, was noch so drinsteht. Ah, in meiner Freundesgruppe bin ich die Person, die...
3: Oh. Die Person, ich würde sagen, ich bin die Person, die motiviert. Pass auf.
1: Ey, komm, das ist kein Vorstellungsgespräch. Kannst du nicht mal so ein bisschen mehr Spice reinbringen?
3: Lass mich kurz. Ich bin die Person, die motiviert, wenn alle verkatert sind, Sport zu treiben, weil dann geht's einem danach viel besser.
0: Ja, so wie hier auch.
1: Also mir fehlt gerade noch so ein bisschen das Feuer.
2: Ja,
1: das
2: so ein bisschen der Spice.
0: Also wenn ich mich in Frauen reinversetze, würde ich jetzt sagen, wow, das ist mal wirklich sehr interessant.
1: Ja, das bearbeiten wir noch.
2: Ja, da müssen wir nochmal drüber schauen.
0: Irgendwas, wo du sagst, so einen Abschlusssatz, wo du sagst, das wäre jetzt...
2: Dein Signature-Move.
3: Ich weiß es gerade nicht.
0: Ja, nee, das ist ja gut. Ich sage ja, wir müssen den Online... anders. Es gibt ja Menschen, die sagen, oh, Online-Dating ist doch nichts und so. Es gibt aber auch Leute, die sagen, das lohnt sich voll und ganz. Chris aus Albstadt hat uns das reingeschickt zum Beispiel.
4: Also ich bin richtig zufrieden mit Online-Dating. Bei mir hat es super geklappt. Ich habe auf Tinder die Liebe meines Lebens kennengelernt. Oh. Und wir sind mittlerweile seit 7 Jahren zusammen und heiraten nächstes Jahr.
0: Also, weiß Bescheid.
2: Du machst es schon, Tom.
0: Ja, jetzt lächelt er.
3: Dir ist Raum vorkommen.
0: Du hältst aber auf dem Laufenden, wie es läuft. Ne?
3: Ja, mach ich.
0: Okay, ihr hat Hitradio Antenne 1. Hier ist James Arthur mit Blindside. Die besten Hits von heute.

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1: Und jeder von uns kennt das, ne? In englischen oder auch anderen Fremdsprachen-Songs hören wir immer wieder deutsche Stellen raus, die der Sänger oder Sängerin überhaupt nicht singt. Aber es hört sich halt so an. Deutsch, ne? Und genau diese Songs, diese Hitverhörer suchen wir. Habt ihr auch so einen Teil auf Lager? Dann ruft einfach durch. Guten Morgen, wer ist jetzt dran?
2: Hallo, hier ist die Mara aus Nürtingen.
3: Hallo.
1: Mara, bei welchem Hit verhörst du dich ständig?
2: Jedes Mal bei I'm the One von DJ Khaled und Justin Bieber.
3: Aber geiler Song.
1: Ja, das ist der hier. So, jetzt sind wir mal gespannt. Was hörst du da immer falsch?
2: Circa bei Sekunde 58 ist es immer, da höre ich immer, wenn er platzt.
3: Wenn er platzt? Okay. Ja.
1: Was, woran denkst du denn da, wenn er platzt? An?
2: Oh Gott.
3: Du musst nicht antworten, ja. Wir hören einfach mal
1: ich
3: rein.
1: Ich denke auch bei Sekunde 58, ne? Warte, hör mal.
3: Ja?
1: Ja, da machen wir nochmal rein. Da muss aber gut hinhören. Oder?
3: Ja, aber man hört schon.
1: Man hat es auf jeden Fall gehört. Vielen Dank dafür.
2: Gerne.
1: Das ist krass, ne? Habt ihr euch auch schon mal verhört? Dann ruft gerne durch. Das ist der Hitradio Antenne 1 Hitverhör.

0: 8:23 Uhr, genau 23. 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
1: Und während ihr gleich noch schnell zum Bäcker düst und euch noch ein Fäschperle holt für die Arbeit, bekommt ihr von uns Michael Schulte auf die Ohren mit 5 AM, einer der besten Hits von heute. Gleich hier um kurz nach halb bei uns auf der Playlist.
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0: Sonne und Wolken bekommen wir heute früh. Erst zum späten Nachmittag hin kann es vereinzelt so ein bisschen regnen. Bei euch in Ludwigsburg am Schloss Favorit aktuell 11 Grad gemessen. Ebenfalls in Moosbach. In Gröbingen, da haben wir 9 Grad. 18 Grad, die sind heute noch drin. Morgen sieht es wettertechnisch dann ganz ähnlich aus. Wird aber ein paar Grad wärmer.
1: 5:09 haben wir. Jetzt das News-Update mit Lena Schaffer.
2: Guten Morgen. Heute tagt das neue grün-schwarze Kabinett zum ersten Mal regulär an einem Dienstag. Im Anschluss daran stellt sich Ministerpräsident Cem Özdemir in der Landespressekonferenz den Fragen der Journalisten. Zwei Fahrschulinhaber sollen unter anderem im Raum Heilbronn und Göppingen theoretische Stellvertreterfahrprüfungen organisiert haben. Heute wird in Heilbronn ein Urteil erwartet. Bei uns in Baden-Württemberg läuft heute ein landesweiter Streiktag bei der Telekom. Die Gewerkschaft Verdi fordert 6,6% mehr Gehalt und einen Mitgliederbonus für die rund 60.000 Tarifbeschäftigten.
1: 4:09. 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Wir haben die dicksten Probleme für euch heute Morgen. Die A8 Karlsruhe Stuttgart zwischen Pforzheim West und Ost, da braucht ihr 16 Minuten länger. Genauso lange auf der 8 München Stuttgart zwischen Kirchheim-Tech West und Esslingen. Die 81 von Heilbronn nach Stuttgart zwischen Ludwigsburg Nord und Dreieck Leonberg. Hier eine halbe Stunde knapp Zeitverlust. Wenn ihr die 81 Singen Stuttgart wollt, zwischen Ehningen und Böblingen Ost 16. Dann noch die B10 zwischen Reichenbach Hochdorf und Esslingen Zell. Hier gerade 26 Minuten, die ihr länger braucht. Geblitzt wird, wenn ihr Neckar-Tenzlingen in die Tübinger Straße fahrt. Da ist 50 erlaubt, hat Angela uns gemeldet. Andrea hat den in Rottenburg-Dettingen gesehen. Wenn ihr am Schmiedeck unterwegs seid, da ist 50. Und Gregor meldet sich aus Weissach. In der Bahnhofstraße wird auch geblitzt. Da ist 30. Dankeschön fürs Melden. Staus am Blitzer meldet ihr telefonisch per WhatsApp. Kostenlos natürlich 08075 7000 oder über die Antenne 1 App.
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1: 1. Tollen Dienstag euch.
0: Hallo, hallo. Ein Eistraum verbreitet sich gerade in meinem Insta-Feed. Was ihr unbedingt nachmachen solltet, verraten wir euch in Was geht ab im Netz gleich in 12 Minuten.
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0: Schön, dass ihr da seid. Hitradio Antenne 1 ist hier und es gibt einen Mann in Baden-Württemberg, ein junger Kerl in Fädelbach, der heute Morgen noch immer ein breites Grinsen auf dem Backen hat, weil ihm gestern was Schönes passiert ist bei Nadja und Nico.
1: Lieber Manuel, das sind 1.000 Euro.
2: Nein, nicht wirklich. Wow, ich bin begeistert. Ich freue mich sehr.
1: Also das ist doch jetzt der Kleiner, du hast 1.000 Euro mal eben so abgeräumt. Kannst du so ad hoc sagen, was du damit machst?
2: Nein, total sprachlos. Wirklich total sprachlos, ich freue mich total. Es geht in 3 Wochen in Urlaub, nutze es dafür wahrscheinlich. Nach Mauritius.
1: Ach, na ja, also man gönnt sich ja sonst nichts.
0: So nämlich, ne? 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

0: Und in meinem Insta-Feed, da hat sich ein Foodtrend verbreitet, den möchte ich euch auf keinen Fall vorenthalten. Perfekt für das Wetter, was jetzt besser werden soll. Und zwar ein neuer Mochi-Eis-Trend. Mochi-Eis kennt
1: Japan,
0: ihr wahrscheinlich, ne? Genau, aus Japan. Das ist quasi in so Reisteig eingewickeltes Eis, was eingefroren ist. Und das kann man jetzt ganz easy selber machen. Und zwar braucht ihr dafür einfach Reispapier, was ihr in Wasser so einweicht. Dann kommt in dieses Reispapier einfach Skyr, machen viele rein, oder Joghurt und Früchte eurer Wahl. Mango, Erdbeeren und so. Dann wird das Ganze zugemacht zu so einem kleinen Knödelchen.
1: Aha.
0: Und dann kommt das in eure Gefriertruhe für 2 Stunden. Und dann könnt ihr das wieder rausholen. Und dann habt ihr quasi selbstgemachtes Mochi-Eis. Und zwar noch in XXL, weil die sind ja dann richtig groß. Also ihr könnt so viel reinfüllen, wie ihr wollt. Ich habe auch schon gesehen, dass manche auch noch Oreo-Kekse mit reingemacht haben. Also übel geil.
1: Siehst du, da war ich jetzt wieder völlig vom falschen Dampfer, weil ich habe nämlich gedacht, das Mochi-Eis, das wäre wegen des Eises so besonders, aber das ist nur wegen dem Reispapier.
0: Ja,
1: drumherum.
0: Also wegen dem Reispapier.
2: Und weil es dann halt so aussieht wie diese Mochis.
1: Also im Endeffekt ist das Mochi-Eis nur Reispapier und da könnt ihr reinmachen, was ihr wollt.
0: Ja, also irgendwas Eismäßiges, Joghurt,
1: hey Leute, Früchte. Ohne Scheiß, ich mache auch sowas. Und das
0: ist
1: stinkreich mit der Nummer.
0: Lecker ist
1: ja,
0: das.
1: Ja, gut,
0: auch.
1: Okay.
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0: 8.51 Uhr, Hitradio Antenne 1 ist hier. Und eigentlich wollte Shabusi ja Filmemacher und Autor werden. Und angeblich hat er sogar mehrere hundert Seiten lange Liebesgeschichte auf dem Handy gespeichert. Ob die mal rauskommt, das werden wir hören. Also in seinem Hit kann man es ein bisschen erahnen, dass er große Gefühle hat. Ein Barstone gleich um kurz nach 9 bei uns auf der Playlist. Und zum richtig wach werden, Hunter X und David Guetta. Da dancet ihr euch zur Kaffeemaschine bei der Arbeit mit Golden. Gehört zu den besten Hits von heute, natürlich hier bei Hitradio Antenne 1.
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0: Hitradio Antenne 1, hier ist das Dienstagswetter mit Kim.
7: Aktuell haben wir einen Mix aus Sonne und Wolken. Erst gegen Nachmittag hin kann es dann so ein bisschen tröpfeln. Bei euch in Heidenheim am Brenzpark haben wir 11 Grad gemessen, in Triberg 9, in Nagold auch 11 Grad. 18 Grad, die bekommen wir heute noch. Morgen sieht es wettertechnisch dann ähnlich aus, wird aber ein bisschen wärmer.
0: Es wird gleich 8:55 Uhr. Jetzt das Wichtigste mit Lena Schaffer.
8: Schönen guten Morgen.
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10: Im Raum Heilbronn und Göppingen sollen zwei Fahrschulinhaber zusammen mit 3 weiteren Männern bei Führerscheinprüfungen betrogen haben. Lukas Schröder, heute soll dazu ja das Urteil fallen. Wie sind die Männer laut Anklage vorgegangen?
11: Die eigentlichen Prüflinge sollen zur theoretischen Prüfung erst gar nicht gegangen sein, sondern andere Personen, die ihnen ähnlich sahen. Und diese Doppelgänger sollen dann die Prüfung geschrieben haben. Das Ziel, die tatsächlichen Prüflinge sollten so an ihre Führerscheine kommen. Mit dieser Masche sollen die Tatverdächtigen laut Ermittlungen insgesamt mehr als 179.000 Euro verdient haben.
10: US-Präsident Trump hat nach eigenen Angaben einen angeblich für heute geplanten Angriff auf den Iran abgesagt. Grund sei, dass er von Katar, Saudi-Arabien und den Vereinigten Arabischen Emiraten gebeten wurde, den geplanten Militärschlag vorerst auszusetzen, da es aktuell ernsthafte Verhandlungen gebe. Er habe aus Respekt vor dieser Bitte entsprechend gehandelt, schrieb Trump weiter auf der Plattform Truth Social. Trump hatte zuvor nochmals den Druck auf den Iran erhöht und damit gedroht, den Krieg wieder aufzunehmen. Auch heute gehen die Warnstreiks an den Unikliniken bei uns in Baden-Württemberg weiter. Patienten sollten sich auf längere Wartezeiten an den Unikliniken in Freiburg, Heidelberg und Tübingen einstellen. Gestern war der Auftakt der Warnstreiks in dieser Woche an der Uniklinik in Ulm. Die Gewerkschaft Verdi rechnet an beiden Tagen mit insgesamt rund 1.500 Teilnehmenden. Notfälle werden aber weiterhin versorgt. Und wir schauen in sächsische Görlitz. Nachdem dort ein Gründerzeithaus eingestürzt ist, werden weiter 3 Menschen vermisst. 2 der ursprünglich Vermissten seien kurz nach Mitternacht aufgetaucht. Laut einer Polizeisprecherin gehe es ihnen gut. In der Nacht haben Einsatzkräfte weiter nach den verschütteten Menschen gesucht. Möglicherweise könnte eine Gasexplosion die Ursache für den Einsturz sein.
0: 4:09 Uhr. Der Hitradio Antenne 1 Verkehr, damit ihr gut ankommt. Die dicksten Probleme haben wir direkt für euch. Die A7 Würzburg-Ulm gehört dazu. Zwischen Dinkelsbühl-Fechtenau und Ahlen-Westhausen braucht ihr 17 Minuten länger. Genauso lange auf der 8 von Karlsruhe nach Stuttgart, zwischen Pforzheim West und Ost. Schauen wir uns die 8 München-Stuttgart an. Zwischen Kirchheimtech West und Stuttgart Flughafen Messe im Moment 20 Minuten. Die 81 von Albon nach Stuttgart, 24 Minuten braucht ihr länger zwischen Ludwigsburg Süd und Dreieck Leonberg. Und die 81 Singen-Stuttgart ist auch dabei zwischen Böblingen-Hulb und Sindelfingen Ost im Moment 12 Minuten. Geblitzt wird in Weissach an der Bahnhofstraße, da ist 30, hat Gregor uns reingeschickt. Annette meldet den in Böhmenkirch, wenn ihr Richtung Steinenkirch fahrt, Höhe Lindenhof, da ist 70. Und Karin meldet sich von Treifelberg, wenn ihr Richtung Kohlstetten fahrt, Höhe Sportplatz, da ist auch 70 erlaubt. Danke für die Meldungen. Staus und Blitzer meldet ihr telefonisch per WhatsApp, das kostet nichts, 08000 75 7000 oder über die Antenne 1 App.
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0: 1. Schönen Dienstag
8: euch.
0: Guten
8: Morgen. Hallo, hallo.
7: Ja, im Leben kriegst du nichts geschenkt, hat Opa immer gesagt. Bei uns allerdings schon. Hier ist wieder eine halbe Stunde Musik nonstop. Und wir legen direkt los mit Hunter X und David Guetta. Hier ist Golden.
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halbe Stunde Musik nonstop gibt's bei Hitradio Antenne 1. Und den Hit, bei dem plötzlich selbst Leute mit Hafermilchlatte denken, vielleicht brauche ich doch einen Cowboyhut. Shabusi, der nur so heißt, weil sein echter Name immer falsch ausgesprochen wurde, hat den größten Mitsing-Song seit Menschen mit zwei Drinks plötzlich Country-Akzent bekommen. Hier ist A Bar Song, gehört natürlich zu den besten Hits von heute. 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

0: 22 Minuten. Dann auch die 81 Singen Stuttgart zwischen Empfingen und Horb am Neckar 21 Minuten. Und noch schnell zwei Bundesstraßen, die B10 in Stuttgart zwischen Stammheim und Zuffenhausen Süd 13 und in Stuttgart die B14 zwischen Schattenring und Marienplatz 18 Minuten. Geblitzt wird, wenn ihr Reutlingen-Rommelsbach die Württemberger Straße zu schnell fahrt, höher Blumenladen 30 erlaubt, hat Michael uns reingeschickt. Karin meldet sich aus Dreifelberg, wenn ihr Richtung Kohlstetten fahrt, höher Sportplatz ist 70. Und Sandra hat den auf der B29 entdeckt, wenn ihr Stuttgart-Ahlen zu schnell fahrt, höhere Geradstetten, da stehen sie 120 erlaubt. Danke für die Meldungen. Staus und Blitzer meldet ihr telefonisch, per WhatsApp, kostet natürlich nichts, 08000 75 7000, oder über die Antenne 1 App.
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1: Da spielen wir heute Morgen mit Timo aus Niefern. Guten Morgen, Timo.
2: Guten Morgen.
3: Hi.
1: Timo, du musst jemanden schlagen. Schiedsrichterin Kim weiß nämlich genau, wer vor dir liegt im Moment noch.
3: Und zwar Katja aus Stuttgart, die hat sich einen Punkt geholt. Wir sind mal gespannt, ob du das besser machst.
1: Ja, ich glaube ja.
2: Auf jeden Fall hin.
1: Ich sag dir, warum du es besser machst, weil du wirst jetzt mit Steffi um den Wochensieg kämpfen. Und Steffi ist gut, was Tabu betrifft. Du musst jetzt so viele Begriffe wie möglich in 40 Sekunden erraten. Und deine 40 Sekunden, die laufen schon ab jetzt.
3: Okay. Es ist etwas, wenn wir uns miteinander verbinden wollen über... du willst etwas essen und dann tust du das. In was tust du es rein? Ja. Nein, das Teller, andere. Teller. Nein, das, was sehr heiß wird. Das ist ein...
2: Ofen.
3: Ja,
2: Ofen.
3: Und da, was passiert da? Da tut etwas ein...
2: Backen.
3: Ja, richtig. Wenn es regnet, dann gibt... Ah, nein, darf ich nicht sagen. Scheiße. oh Gott, ist das alles schwer. Nach der Arbeit ist immer ein...
2: Feierabend.
3: Ja, und das nennt man auch, das ist der...
2: Es ist...
1: Es ist leider vorbei mit der Zeit. Aber, nein, aber ganz ehrlich, da war so viel Emotion und ich bin total aufgeregt. Ich brauche jetzt, Beruhigungstropfen. Wir wollen ganz kurz Schiedsrichterin Kim mal hören, wie viele Punkte hast du denn gezählt?
3: Ja, lieber Timo, gemeinsam mit Steffi habt ihr einen Punkt geholt.
1: Au. Oh. Das ist, sagen wir mal, jetzt nicht ganz so viel, aber wir wollen uns nicht aus dem Fenster lehnen, wir hatten schon weniger.
3: Ja, das stimmt allerdings.
4: Timo, trotzdem imaginärer High Five kriegst du von mir.
2: Ja. Dankeschön.
1: Timo, gut gemacht. Und wenn ihr sagt, den Timo aus Niefern, den schlage ich auf jeden Fall, ne, dann schickt einfach mal eine WhatsApp durch oder bewerbt euch auf antenne1.de.

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0: Hier ist das Radio Antenne 1 für euch mit neuer Energie für den Dienstag. Gleich mit der halben Stunde Hits am Stück. Eine Umarmung von innen wartet. Dance Pop von Alex Warren, Fever Dream. Wundervoll, gibt's gleich in voller Länge. Und dann die Lady aus Mannheim, die mittlerweile europaweit erfolgreich ist. Loy mit Red Eyes. Auch nach den News. Das sind die besten Hits von heute. 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
0: Hitradio Antenne 1, das Wetter. Heute Vormittag noch ein Mix aus Sonne und Wolken. Später brauchen wir dann den Regenschirm, die dünnere Jacke, die reicht aber. 13 bis 20 Grad heute maximal. Morgen noch ein paar Wolken und auch einzelne Schauer. Dann macht das Wetter plötzlich komplett einen auf Sommer. Donnerstag Sonne mit bis zu 26 Grad. Und Freitag können wir dann eigentlich sogar mit dem Freibad rechnen. Bis zu 30 Grad in Baden-Württemberg. Ich wünsche euch einen wundervollen Dienstag. Wir haben jetzt gleich 5 vor 10.
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13: Mit Lena Schaffer, schönen guten Tag. Heute kommt zum ersten Mal das neue grün-schwarze Kabinett regulär an einem Dienstag zusammen. Laut SWR soll es dabei unter anderem um die Auswirkungen der jüngsten Steuerschätzung auf den Landeshaushalt gehen. Zum Hintergrund, alle Pläne aus dem Koalitionsvertrag stehen unter Haushaltsvorbehalt. Heute Mittag stellen sich Ministerpräsident Cem Özdemir und sein Vize Manuel Hagel auch zum ersten Mal den Fragen der Journalisten bei der Landespressekonferenz. Wieder ist in den USA eine religiöse Einrichtung Ziel eines Gewaltverbrechens geworden, dieses Mal in San Diego. Ein 17-Jähriger und ein 19-Jähriger sollen ein islamisches Zentrum angegriffen haben, zu dem neben einer Moschee auch eine Schule gehört. 3 Menschen sind gestorben, die beiden Angreifer wurden später tot in ihrem Auto gefunden. Viele Details und die Hintergründe sind noch unklar. Auch steht die Frage im Raum, ob die Tat hätte womöglich verhindert werden können. Es habe einen warnenden Anruf bei der Polizei gegeben. Fast 4 Jahre nach dem Zusammenstoß zweier Flugzeuge auf dem Flugplatz Klippeneck im Kreis Tuttlingen mit 2 Toten steht ein neuer Prozess an. Dieses Mal wird vor dem Landgericht Rottweil verhandelt, nachdem ein 67-jähriger Pilot Berufung gegen das Urteil des Amtsgerichts Speichingen eingelegt hatte. Das Gericht hatte den Mann vor 2 Jahren wegen fahrlässiger Tötung in 2 Fällen zu einer Geldstrafe verurteilt. Tanken ist aktuell ein schwieriges Thema. Noch immer müssen wir für den Sprit deutlich tiefer in die Tasche greifen als noch vor dem Iran-Krieg. Jetzt kam raus, dass tausende Tankstellen laut des Verbraucherdienstes mehr tanken gegen die im April eingeführte 12-Uhr-Regel verstoßen haben. Genau genommen fast jede 5. Tankstelle. Die 12-Uhr-Regel gilt seit dem 1. April und schreibt vor, dass Tankstellen nur einmal am Tag um 12 Uhr mittags die Preise anheben dürfen. Gesenkt werden können die Preise hingegen jederzeit.
0: Der Hitradio Antenne 1 Verkehr, damit ihr gut ankommt. A7, eine Meldung Würzburg in Richtung Ulm. Das tut meine Maus nicht. Ah, da ist sie wieder. Zwischen Dinkelsbühl-Fichtenau und Ahlem-Westhausen. 5 Kilometer Stau aktuell. Dauert gerade eine halbe Stunde länger. Dann haben wir die A8 Karlsruhe Richtung Stuttgart zwischen Pforzheim-West und Ost. 4 Kilometer Stau, 16 Minuten Zeitverlust. A81 Heilbronn Richtung Stuttgart zwischen Zuffenhausen und dem Dreieck Leonberg. 9 Kilometer stockend, 20 Minuten Zeitverlust. Und nochmal A81 jetzt aber Singen Richtung Stuttgart zwischen Empfingen und Horb am Neckar. 3 Kilometer Stau, gut 20 Minuten mehr. Geblitzt wird in Dreifelberg Richtung Kohlstetten beim Sportplatz, das 70, danke Karin. Außerdem Stuttgart Richtung Ahlen bei Geradstetten, das 120, danke Sandra. Und Michael hat einen entdeckt, Reutlingen, Rommelsbach, Württembergstraße beim Blumenladen, das 30. Danke euch und wenn ihr jetzt auch noch was habt, wir freuen uns drüber. Meldet euch einfach telefonisch, gerne auch per WhatsApp, immer kostenlos an der 08000 75 7000, gerne auch per Antenne 1 App.
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0: Antenne 1. Was machen, wenn die Arbeit doch mal zu viel wird? Frieda aus Renningen.
14: Weil wir haben noch ein kleineres Sohn und dann sind wir einfach weggeflogen und da war es herrlich.
0: Richtig so.
14: Da zähle ich jetzt noch davon, das ist super.
0: Schön, ja, weil wenn wegfliegen nicht ganz so leicht ist, holen wir uns hier musikalischen Support bei der Arbeit und das für euch mit der halben Stunde Hits voller Vielfalt. Der Status hier, die besten Hits von heute mit einer wundervollen Dance-Pop-Nummer. Hier ist Alex Warren mit Fever Dream. Ich wünsche euch einen tollen Dienstagvormittag. 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

Hit Radio Antenne 1 ist hier und das hat richtig wehgetan. Nach dem 1:6 gestern gegen die Schweiz sind heute ganz viele Eishockey-Fans hier in Baden-Württemberg so ein bisschen schwerer in den Tag gestartet. Eure Hilfe, Kaffee und die halbe Stunde Hits am Stück. Jetzt direkt weiter mit Red Eyes von Powerfrau Loy. Das sind die besten Hits von heute.

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1: Schönen Dienstag wünsche ich euch. Der Hitradio Antenne 1 Verkehr, damit ihr gut ankommt. A7, eine Meldung Würzburg Richtung Ulm zwischen Dinkelsbühl-Fichtenau und Ahlen-Westhausen. 7 Kilometer Stau da aktuell, dauert 40 Minuten mehr. A8 Karlsruhe Richtung Stuttgart zwischen Pforzheim-West und Ost. 3 Kilometer Stau, eine Viertelstunde Zeitverlust. A81 Heilbronn Richtung Stuttgart zwischen Zuffenhausen und dem Dreieck Leonberg. 7 Kilometer Stau, eine Viertelstunde länger. Genauso auf der A81 Singen Richtung Stuttgart zwischen Empfingen und Horpernecker. 2 Kilometer staut sich da. A81 noch eine Meldung, Stuttgart in Richtung Singen zwischen Gärtringen und Herrenberg, 4 Kilometer Stau. Geblitzt wird auf der B29 Stuttgart Richtung Ahlen bei Geradstetten. Da ist 120. Sandra, danke fürs Melden. Danke auch an dich, Michael. Du hast einen Blitzer in Reutlingen-Rommelsbach entdeckt. Württemberger Straße beim Blumenladen, da ist 30. Und Pforzheim in Blitzer, Hohenwart in der Schnellbronnstraße, da ist auch 30 erlaubt. Dankeschön, Martin. Staus und Blitzer meldet ihr bei uns telefonisch. Gerne auch einfach per WhatsApp für euch natürlich kostenlos. An der 08000 75 7000 geht gerne auch einfach per Antenne 1 App. Gute Fahrt, kommt gut an.
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0: Hier ist Hitradio Antenne 1 für euch. Im Schneckentempo von der Alp bis nach Wien. Das ist wirklich der Wahnsinn und ich glaube das Verrückteste und Coolste, das ich seit langem gehört habe. 15 Abenteurer aus Münzingen tuckern aktuell nämlich mit maximal 25 km/h von der Alp in Richtung Österreich. 550 Kilometer und das alles auf alten Mofas. Veit ist dran, du bist da mit dabei. Wo seid ihr aktuell?
1: Wir sind aktuell in Passau und starten die nächste Etappe nach Linz. Wir werden am Pfingstsamstag einrollen in Wien und das heißt, wir haben heute ziemlich genau Halbzeit, weil wir ja in Himmelfahrt losgefahren sind.
0: Cool.
1: Und vielleicht noch zum Thema Schnecke. Also wir fahren nicht sinnlos in der Gegend rum, sondern wir haben immer ein Thema und wollen Wissen vermitteln. Wir fahren ja oft im Laudertal bei uns und da ist ein Denkmal von einem Mann, der ein großes Fass hat mit Schnecken. Und wenn du mit dem Mofa so langsam fährst, siehst du ja das Denkmal in allen Details. Mit dem Auto wirst du vielleicht gar nicht wahrnehmen. Deswegen heißt unsere Fahrt auf den Spuren der Alpschnecke im Schneckentempo nach Wien.
0: Cool. Ist denn bisher bei euch schon was schiefgelaufen?
1: Wir übernachten ja in Pensionen und der hat den Zimmerschlüssel ausgehändigt bekommen und nicht mehr gefunden.
0: Ach so,
1: und am Tag drauf war er wieder da. Das war die einzige Panne, die wir bis jetzt hatten.
0: Das heißt, er muss im Flur schlafen oder hat er ein Bett von euch gekriegt?
1: Nee, der hat dann einen Ersatzschlüssel bekommen, aber es war halt Theater, wo ist der Schlüssel? Und das war bis jetzt die einzige Panne.
0: Dann drücke ich euch die Daumen, dass es auch weiterhin jetzt sonst rund läuft. Wie fühlt sich dann der Popo an nach mehreren Stunden auf dem Mofa hocken?
1: Also schlimm ist immer nur der erste Tag, ab dann geht's.
0: Veit, eine gute Fahrt, weiterhin viel Spaß mit der Mega-Aktion. 15 Mofa-Fahrer tuckern aktuell gemeinsam von Münzingen bis nach Wien.
1: Ich freue mich, wenn ihr die Fahrt online auf Rad der Zeit auf unserem Instagram-Kanal Rad der Zeit verfolgt.

0: Hier ist das Radio Antenne 1 für euch. Am Dienstag. Und für die letzten To-Dos vor dem Mittagessen heute holen wir nochmal Rückenstärkung mit der halben Stunde Hits am Stück. Gleich am Start, Pop von Jennifer Lopez. Save Me Tonight. Mega geile neue Dance-Nummer. Ideal für einen freien Kopf, damit dann mehr Platz ist zum Mitsingen. Geht nämlich mit dem hier. Turn the Lights Off reißt aktuell alle Playlisten an sich. Auch hier bei uns in der nächsten halben Stunde dabei bei Hitradio Antenne 1. Die besten Hits von heute.
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0: 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Sonne und Wolken heute Mix, aber auch Regenschauer drücken sich zwischendurch rein bei 13 bis 20 Grad. Maximal reicht heute aber die dünnere Regenjacke. Morgen noch ein paar Wolken und auch einzelne Schauer, dann können wir endlich Grill- und Planschbecken rausholen. Donnerstag Sonne mit bis zu 26 Grad. Freitag dann zum Start in die Pfingstferien sogar bis zu 30 Grad in Baden-Württemberg. Ich wünsche euch einen tollen Dienstag. Wir haben jetzt 5 vor 11.
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22: Mit Lena Schaffer, schönen guten Tag. Wenn ihr die neue Kaufprämie für Elektroautos nutzen wollt, könnt ihr die staatliche Unterstützung ab heute beantragen. Bundesumweltminister Schneider hat das entsprechende Förderportal heute Vormittag freigeschalten. Den Antrag könnt ihr digital stellen, dafür braucht ihr eine Bund-ID, also ein Konto, mit dem ihr euch online gegenüber Behörden ausweisen könnt. Wichtiger Hinweis, die Höhe des staatlichen Zuschusses hängt von Fahrzeug, Einkommen und Familiengröße ab und kann bei bis zu 6.000 Euro liegen. Wenige Tage nach einem Staatsbesuch von US-Präsident Trump in Peking reist Kreml-Chef Putin auf Einladung des chinesischen Staatschefs Xi Jinping nach China. Beim zweitägigen Besuch soll es laut dem Kreml unter anderem um die Beziehungen der beiden Länder und internationale und regionale Probleme gehen. Auch wollen sie nach offiziellen Angaben aus Moskau insgesamt rund 40 Dokumente unterzeichnen, bei denen es beispielsweise um die Zusammenarbeit in den Bereichen Industrie, Handel, Verkehr und Bauwesen geht. Thema dürfte auch der russische Angriffskrieg auf die Ukraine und der Krieg zwischen dem Iran und den USA sowie Israel sein. Nach dem Tod eines Patienten will die Psychiatrie in Wiesloch im Rhein-Neckar-Kreis die Ermittlungen unterstützen. Gestern hatten die Staatsanwaltschaft und das LKA mitgeteilt, dass der Patient sehr aggressiv gewesen sei. Mehrere Ärzte und Pfleger hätten erfolglos versucht, ihn zu beruhigen und zu fixieren. Die Polizei wendete dann unmittelbaren Zwang an, wobei der Patient kollabierte. Obwohl er sofort reanimiert wurde, starb er. Die Staatsanwaltschaft prüft jetzt, ob alle, die den Mann fixieren wollten, für fahrlässige Tötung verantwortlich gemacht werden können. Ein Unbekannter soll mit einem Gartenschlauch ein Wohnhaus in Markdorf im Bodenseekreis geflutet haben. Er soll den Schlauch bewusst gegen die Haustür gehalten haben. Mehrere Räume wurden durch das Wasser beschädigt. Die Polizei schätzt, dass der Schaden bei rund 20.000 Euro liegt.
0: 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A7 Ulm in Richtung Würzburg zwischen Niederstorzingen und Giengen-Herbrechtingen haben wir Gegenstände auf der linken Seite. Außerdem in der Gegenrichtung zwischen Dinkelsbühl-Fichtenau und Ahlen ist 1007 Kilometer Stau, knapp eine halbe Stunde länger. A8 Karlsruhe Richtung Stuttgart zwischen Pforzheim-West und Ost, 2 Kilometer Stau, 10 Minuten mehr. A81 Heilbronn Richtung Stuttgart zwischen Zuffenhausen und dem Dreieck Leonberg, 9 Kilometer Stau, 20 Minuten Zeitverlust. Und B28 noch eine Meldung Hopp am Neckar Richtung Freudenstadt zwischen dem Abzweig nach Thalheim und nach Altheim. Da steht ein kaputter LKW im Kurvenbereich. Geblitzt wird in Pforzheim-Hohenwart in der Schellbronner Straße, das 30, danke Martin. Dann in Alfdorf, untere Schlossstraße, auch da 30, danke Ben. Und in Leinfelden-Echterdingen, da die Stuttgarter Straße, auch das 30, danke schön Matthias. Staus und Blitzer meldet ihr bei uns telefonisch, gern auch einfach per WhatsApp, immer kostenlos an der 08000 75 7000 oder per Antenne 1 App. Danke, fahrt vorsichtig.
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0: Durchhänger auf dem Weg in die Mittagspause bei Anne aus Renningen. Kickt der Kaffee nicht genug, sagst du? Was würde dir denn helfen?
3: Boah, ich glaube, also wenn doch mal so ein bisschen Energiemusik spielen würde, das würde mich helfen.
0: Darauf wollte ich raus. Mache ich selbstverständlich für dich.
3: Super, vielen Dank.
0: Kommt hier mit der vollen Vielfalt die 10er, die 20er und natürlich die besten Hits von heute hier bei Radio Antenne 1. Hier ist Turn the Lights Off.

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0: Der Papst geht absolut viral. Hier ist Hitradio Antenne 1 mittendrin für euch in einer halben Stunde Hits am Stück. Und plötzlich macht der Papst bei TikTok-Trends mit. Über 1000 Kinder aus Genua waren im Vatikan und haben dem Papst diesen viralen 6-7-Trend gezeigt. Der hat gar keine große Bedeutung, ist einfach ein riesiges Internet-Meme geworden, das jetzt eben sogar den Papst erreicht hat. Und auch der hier, der geht aktuell sowas von steil. Leonie zusammen mit G-Eazy und Rock'n'Roll bei Hitradio Antenne 1.
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9: 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A5 eine Meldung Heidelberg in Richtung Karlsruhe. Zwischen Bruchsal und Karlsruhe Mitte 3 Kilometer Stau, 20 Minuten Zeitverlust. Dann A7 Würzburg Richtung Ulm zwischen Dinkelsbühl-Fichtenau und Ahlen-Westhausen. 4 Kilometer Stau, 17 Minuten länger. A81 Heilbronn Richtung Stuttgart zwischen Zuffenhausen und dem Dreieck Leonberg. 10 Kilometer stockend, auch da 17 Minuten Zeitverlust.

0: Straße, das 30, danke Matthias. Und in Geislingen an der Steige, Paulinenstraße, das auch 30, danke schön Annette. Staus und Blitze meldet ihr bei uns jederzeit, telefonisch oder per WhatsApp, immer kostenlos an der 08000 75 7000. Geht gerne auch per Antenne 1 App. Gute Fahrt, kommt gut an.
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0: Hilfe, wir brauchen Inspiration. Was soll es denn zum Essen geben heute? Jessie ist jetzt am Hitradio Antenne 1 Telefon. Du sagst, du kannst mir helfen. Und du sagst auch, du bist offen. Für was denn alles?
1: Alles Mögliche. Ich probiere gerne alles Mögliche mal aus, was mir so rumschwebt oder was ich mal im Internet sehe. Genau, ja.
0: Was wäre denn dann so dein Go-To-Rezeptetipp für Faule? Für mich jetzt zum Beispiel.
1: Oh mein Gott, einfach Nudeln mit Soße. Da ist auch nichts richtig gekocht, aber mir fällt nichts Spontaneres momentan ein.
0: Gut, wenn man da noch ein Tiefkühlgemüse dazu macht, dann geht's schon klar, oder?
1: Genau. Einfach gekocht, in Anführungsstrichen. Ja, genau.
0: Alternativ halten wir uns an ihr Lieblingsessen, und zwar von Weltstar Taylor Swift, ist Curry oder auch Burger. Geht beides heute, oder? Egal, was es bei euch gibt, lasst's euch schmecken. Wir sind bei euch natürlich mit den besten Hits von heute. Hier ist Taylor Swift mit The Fate of Ophelia bei Hitradio Antenne 1.

0: Baden-Württemberg. 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Und die Pause, die genießen wir zusammen mit Musik nonstop zu den Spaghetti. Gleich Powerfrau Katy Perry mit Band-Aids. Nach den News am Start und dann zum Kochlöffel schwingen. Sommerlaune mit Hunter X Golden, absoluter Dauerbrenner, der jeden schlechten Vibe hier direkt killt, auch nach den News. Das sind die besten Hits von heute. 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
0: Hitradio Antenne 1, das Wetter. Ein Mix aus Sonne und Wolken. Später brauchen wir wieder den Regenschirm. Die dünnere Jacke reicht heute aber 13 bis 20 Grad maximal. Morgen noch ein paar Wolken in Baden-Württemberg, dann noch einzelne Schauer. Dann macht das Wetter plötzlich komplett einen auf Sommer. Donnerstag Sonne mit bis zu 26 Grad. Und Freitag können wir dann sogar mit Freibad rechnen. Es werden bis zu 30 Grad in Baden-Württemberg. Ich wünsche euch einen wundervollen Dienstag. Wir haben jetzt 5 vor 12.
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11: Mit Lukas Schröder. Schönen guten Tag. Heute oder in diesen Minuten kommt zum ersten Mal das neue grün-schwarze Kabinett hier bei uns in Baden-Württemberg im Rahmen der Landespressekonferenz zusammen. Laut dem SWR soll es dabei unter anderem um die Auswirkungen der jüngsten Steuerschätzung auf den Landeshaushalt gehen. Zum Hintergrund, alle Pläne aus dem Koalitionsvertrag stehen unter Haushaltsvorbehalt. Außerdem stellen sich Ministerpräsident Cem Özdemir und sein Vize Manuel Hagel zum ersten Mal den Fragen der Journalisten. Im Berufungsprozess um das tödliche Flugzeugunglück auf dem Segelflugplatz Klippeneck bei Tuttlingen pocht der angeklagte Pilot jetzt auf Freispruch. Vor dem Landgericht Rottweil erklärte seine Verteidigung, Kratzer und Schmutz an der Plexiglashaube hätten die Sicht des heute 67-Jährigen eingeschränkt. Außerdem habe der Mann damals bereits unter Sehproblemen gelitten und andere Flugzeuge deshalb nicht rechtzeitig erkennen können. Das Amtsgericht Speichingen hatte den Piloten vor 2 Jahren wegen fahrlässiger Tötung in 2 Fällen zu einer Geldstrafe verurteilt. Beim Zusammenstoß im August vor 4 Jahren kam ein 56-jähriger Fluglehrer und sein 14 Jahre alter Flugschüler ums Leben. Wieder ist in den USA eine religiöse Einrichtung Ziel eines Gewaltverbrechens geworden, dieses Mal in San Diego. Ein 17- und ein 19-Jähriger sollen ein islamisches Zentrum angegriffen haben, zu dem neben einer Moschee auch eine Schule gehört. Drei Menschen sind gestorben, die beiden Angreifer wurden später ebenfalls tot in ihrem Auto gefunden. Viele Details sind noch unklar. Tanken ist aktuell ein schwieriges Thema. Noch immer müssen wir für den Sprit deutlich tiefer in die Tasche greifen als noch vor dem Iran-Krieg. Jetzt kam raus, dass tausende Tankstellen laut des Verbraucherdienstes Mehr Tanken gegen die im April eingeführte 12-Uhr-Regel verstoßen haben. Genau genommen fast jede fünfte Tankstelle. Die 12-Uhr-Regel gilt seit dem 1. April und schreibt vor, dass Tankstellen nur einmal am Tag um 12 Uhr mittags die Preise anheben dürfen. Gesenkt werden können die Preise hingegen jederzeit.
0: 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A5 Heidelberg Richtung Karlsruhe zwischen Bruchsal und Karlsruhe Mitte. 4 Kilometer Stau, 20 Minuten Zeitverlust. Dann die A7 Würzburg Richtung Ulm zwischen Dinkelsbühl-Fichtenau und Ahlen-Westhausen. 4 Kilometer Stau, 16 Minuten länger. A81 Heilbronn Richtung Stuttgart zwischen Zuffenhausen und dem Dreieck Leonberg. 9 Kilometer stockend, eine Viertelstunde Zeitverlust und 17 Minuten mehr auf der A81 Stuttgart Richtung Singen zwischen Gärtringen und Herrenberg. Da staut sich's 4 Kilometer. Geblitzt wird in Alfdorf, untere Schlossstraße in der 30er-Zone. Danke, Ben. Außerdem Leinfelden-Echterdingen, Stuttgarter Straße, da ist auch 30. Danke, Matthias. Und in Geislingen an der Steige in der Paulinenstraße, da ist auch 30. Dankeschön, Annette. Staus und Blitzer meldet ihr bei uns telefonisch, gern auch einfach per WhatsApp für euch hier. Natürlich kostenlos an der 08000 75 7000 oder einfach per Antenne 1 App.
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0: Hallihallo. Die Streiks an den Unikliniken aktuell in Baden-Württemberg, die laufen weiter. Viele von euch halten aber trotzdem die Stellung dort. Dankeschön an euch, für euch hier die halbe Stunde Hitze nonstop, die volle Vielfalt mit den 10ern, den 20ern und natürlich mit den besten Hits von heute. Hier bei Radio Antenne 1, hier ist Katy Perry mit Band-Aids.

Mittagspause in Baden-Württemberg. Ihr seid mittendrin hier mit der halben Stunde Hits nonstop bei Hitradio Antenne 1 und vielleicht nutzt ihr die, um heute schon mal nach E-Autos zu schauen. Jetzt läuft nämlich die neue Förderung. Das heißt, wir können bis zu 6.000 Euro dazu bekommen. Und da bleiben wir doch direkt im Gönnermodus mit dem hier Dance Beats von Hunter X und David Guetta. Hier ist Golden. Ich wünsche euch einen tollen Dienstag.

0: Gleich halb eins, schöne Mittagspause. 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A7 Würzburg Richtung Ulm zwischen Dinkelsbühl-Fichtenau und Ahlem das 1003 Kilometer Stau, 10 Minuten länger. Genauso auf der A81 Heilbronn Richtung Stuttgart zwischen Zuffenhausen und dem Dreieck Leonberg, 8 Kilometer stocken, eine Viertelstunde mehr. Ebenfalls auf der A81 Stuttgart Richtung Singen zwischen Gärtringen und Herrenberg. Dann B30 Biberach-Ulm, Höhe Wieblingen in beiden Richtungen. Vorsicht, Dame, Enten auf der Fahrbahn. Und die letzte Meldung kommt von der B27 Stuttgart-Theodor-Heuss-Straße. Zwischen Schellingstraße und Fritz-Elsass-Straße ist eine Demo geplant. Da ist aktuell gesperrt. Dann wird geblitzt, Geislingen an der Steige in der Paulinenstraße, das 30, danke Annette. Außerdem Stuttgart-Riedenberg in der Schempstraße, da ist auch 30, danke schön, liebe Pia. Und B313 Blochingen Richtung Nürtingen, kurz vor Wernau, da ist 80, danke lieber Markus. Staus und Blitzer meldet ihr bei uns telefonisch, gerne auch einfach per WhatsApp, für euch hier natürlich kostenlos. 08000 75 7000, gern auch per Antenne 1 App.
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Happy Dienstag mit Hitradio Antenne 1 bei der Arbeit. Und da träumen wir jetzt vielleicht schon mal von gebrannten Mandeln und einer neuen Handtasche oder sowas. Gibt's heute noch auf dem Maimarkt in Schwäbisch Gmünd in der Innenstadt mit rund 100 Händlern. Und dann der nahtlose Übergang zu den ersten Pfingstmärkten hier in Baden-Württemberg. Seit heute läuft nämlich in Ehningen einer, ab Donnerstag zum Beispiel in Laupheim, aber auch der italienische Markt in Heilbronn. Und am Wochenende zieht dann zum Beispiel Drossingen nach. Ich wünsche euch schon mal ganz, ganz viel Spaß beim Freizeitpläne schmieden. Und dazu kommt entspannter Pop hier von Weltstar Ed Sheeran mit Sapphire.

0: zu 30 Grad. Diese Woche noch am Freitag in Baden-Württemberg. Je näher wir dem Wochenende kommen, desto mehr klettern die Temperaturen nach oben. Und damit vergessen wir hier die grauen Wolken. Aktuell gleich mit Musik nonstop bei Hitradio Antenne 1. Die besten Hits von heute. Pop von Holly Humberstone ist am Start. To Love Somebody gibt's gleich in voller Länge. Genau wie die geile Nummer hier. Turn the Lights Off. Einer der aktuellen Geheimtipps. Der gerade immer größer wird, auch dabei in der nächsten halben Stunde. Das sind die besten Hits von heute. 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
0: Hitradio Antenne 1, das Wetter. Sonne und Wolken heute Mix, aber auch Regenschauer drücken sich da zwischendurch rein. 13 bis 20 Grad maximal. Reicht dann die dünnere Jacke. Morgen noch mal ein paar Wolken und einzelne Schauer, dann können wir Grill- und Planschbecken rausholen. Donnerstag Sonne mit bis zu 26 Grad und Freitag sogar bis zu 30 Grad in Baden-Württemberg. Ich wünsche euch einen wunderschönen Dienstag. Wir haben gleich 5 vor 1.
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14: Mit Lukas Schröder, schönen guten Tag. Wenn ihr die neue Kaufprämie für Elektroautos nutzen wollt, könnt ihr die staatliche Unterstützung ab heute beantragen. Bundesumweltminister Schneider hat das entsprechende Förderportal heute Vormittag freigeschalten. Den Antrag könnt ihr digital stellen. Dafür braucht ihr eine Bund-ID, also ein Konto, mit dem ihr euch online gegenüber Behörden ausweisen könnt. Wichtiger Hinweis, die Höhe des staatlichen Zuschusses hängt von Fahrzeug, Einkommen und der Familiengröße ab und kann bei bis zu 6.000 Euro liegen. Wenige Tage nach einem Staatsbesuch von US-Präsident Trump in Peking reist Kreml-Chef Putin auf Einladung des chinesischen Staatschefs Xi Jinping nach China. Bei dem zweitägigen Besuch soll es laut dem Kreml unter anderem um die Beziehung der beiden Länder und internationale und regionale Probleme gehen. Auch wollen sie nach offiziellen Angaben aus Moskau insgesamt rund 40 Dokumente unterzeichnen, bei denen es beispielsweise um die Zusammenarbeit in den Bereichen Industrie, Handel, Verkehr und Bauwesen geht. Themen dürften aber auch der russische Angriffskrieg auf die Ukraine und der Krieg zwischen dem Iran und den USA sowie Israel sein. Die Psychiatrie in Wiesloch im Rhein-Neckar-Kreis will nach dem Tod einer Patientin jetzt die Ermittlungen unterstützen. Gestern hatte die Staatsanwaltschaft und das LKA mitgeteilt, dass der Patient sehr aggressiv gewesen sei. Mehrere Ärzte und Pfleger hätten erfolglos versucht, ihn zu beruhigen und zu fixieren. Die Polizei wendet dann unmittelbaren Zwang an, wobei der Patient kollabierte. Obwohl er sofort reanimiert wurde, starb er. Die Staatsanwaltschaft prüft jetzt, ob alle, die den Mann fixieren wollten, für fahrlässige Tötung verantwortlich gemacht werden können. Und das hört man auch nicht alle Tage. Ein Unbekannter soll mit einem Gartenschlauch ein Wohnhaus in Markdorf im Bodenseekreis geflutet haben. Dabei soll er den Schlauch bewusst gegen die Haustür gehalten haben. Mehrere Räume wurden durch das Wasser beschädigt. Die Polizei schätzt, dass der Schaden bei rund 20.000 Euro liegt.
0: 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A81 Heilbronn Richtung Stuttgart zwischen Zuffenhausen und dem Dreieck Leonberg. 7 Kilometer stockend aktuell, 13 Minuten Zeitverlust. Dann A81 Zing in Stuttgart zwischen Hopp am Neckar und Rottenburg. In beiden Richtungen Vorsicht, da haben wir Rehe auf der Fahrbahn. Und Pforzheim Richtung Freudenstadt eine Meldung zwischen dem Abzweig nach Simmersfeld und nach Poppeltal. Da läuft eine Unfallaufnahme, der Verkehr läuft gerade dran vorbei. Geblitzt wird in Stuttgart in der Stuttgart-Riedenberg in der Schempstraße, das 30 erlaubt. Von beiden Seiten gleich danke Pia. Außerdem Plochingen Richtung Nürtingen, kurz vor Wernau, das 80. Dankeschön Markus. Und in Mühlacker in der Enzstraße, das 30. Dankeschön Ritchie fürs Melden. Staus und Blitzer meldet ihr bei uns jederzeit. Telefonisch gerne auch einfach per WhatsApp. Hier für euch immer kostenlos 08000 75 7000. Gerne auch per Antenne 1 App. Gute Fahrt.
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0: Antenne 1. Mit der Katja aus Mörsingen am Telefon.
4: Ich war gerade eben mit einer Freundin von mir in unserer gemeinsamen Mittagspause Kaffee trinken.
0: Ist das für dich auch immer so der Energiedurchpusher für den Nachmittag, der Kaffee nach dem Essen?
4: Ja klar, auf jeden Fall. Und das hat ganz gut gepasst. Ein richtiger Energieboost.
0: Schön, ich hole mir gleich auch noch einen. Und dabei bleiben wir direkt mit Musik nonstop bei der Energie dabei. Die halbe Stunde Hits für euch. Starten direkt rein mit den besten Hits von heute. Hier ist Turn the Lights Off. Einen schönen Dienstag euch.

Musik nonstop. Ihr seid wieder mittendrin hier bei Hitradio Antenne 1. Und nach dem Mittagessen konzentriert bleiben ist ungefähr so schwer, wie beim Bäcker nur eine einzige Sache mitzunehmen. Deshalb unser Supporter mit Dance Pop von Two Colors. Hier ist Cynical.

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11: Es ist 2:05. 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A8 München Richtung Stuttgart, Höhe Degerloch, da eine ungesicherte Unfallstelle, auch Gegenstände auf der Fahrbahn. A81 Heilbronn Richtung Stuttgart zwischen Zuffenhausen und dem Dreieck Leonberg, 7 Kilometer stockend, eine Viertelstunde länger. Dann A81 Singen Stuttgart zwischen Hopp am Neckar und Rottenburg, in beiden Richtungen Vorsicht, da sind Rehe auf der Fahrbahn. A81 außerdem Stuttgart in Richtung Heilbronn, zwischen Feuerbach und Zuffenhausen ein kaputtes Auto auf der mittleren Spur. B27 Tübingen Richtung Balingen, zwischen Balingen Nord und Süd Messegelände, da eine Unfallaufnahme. Pforzheim Richtung Freudenstadt, auch da eine Meldung zwischen dem Abzweig nach Simmersfeld und nach Poppeltal. Auch da läuft eine Unfallaufnahme, der Verkehr wird dran vorbeigeführt. Und B312 nach Reutlingen, Biberach zwischen dem Abzweig nach Hochberg und Spiefalden, in beiden Richtungen Personen auf der Fahrbahn. Dann geblitzt auf der B313 Plochingen Richtung Nürtingen, kurz vor Wernau. Da ist 80 erlaubt, danke Markus. Außerdem Mühlacker in der Enzstraße, die 30er-Zone, danke Ritschi. Und Empfingen in der Weil-Lindenstraße, das 30, danke schön Armin. Staus und Blitzer meldet ihr bei uns telefonisch. Wenn ihr wollt, geht es easy, auch einfach per WhatsApp für euch. Natürlich kostenlos an der 08000 75 7000. Gern auch einfach per Antenne 1 App. Gute Fahrt wünsche ich euch. Kommt gut an.
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0: Wenige Minuten entfernt von bis zu 1.000 Euro holt ihr euch heute wieder hier bei uns beim Hitradio Antenne 1 Tauschrausch mit Nadja und Nico, wie das gestern Manuel aus Fädelbach gemacht hat.
1: Lieber Manuel, das sind 1.000 Euro.
2: Nein, das ist wirklich... Wow, ich bin begeistert. Ich freue mich sehr.
1: Also das ist doch jetzt der Knaller, du hast 1.000 Euro mal eben so abgeräumt. Kannst du so an Top sagen, was du damit machst?
2: Nein, total sprachlos. Wirklich total sprachlos, ich freue mich total. Es geht in 3 Wochen in Urlaub, nutze es dafür wahrscheinlich. Nach Mauritius.
1: Ach, na ja, also man gönnt sich ja sonst nichts.
0: Und ihr seid hier die Nächsten, die gerne im Gönnermodus sein können. Nadja und Nico sind gleich für euch beim Rewe in Münsingen am Start. Das heißt, ihr kommt da mit einem leeren Kasten vorbei, tauscht den kostenlos gegen einen neuen mit Sprudel von Eiszeitquell und in einem der Kasten steckt wieder bis zu 1.000 Euro Cash. Daumen sind gedrückt. Alle Infos für euch nochmal online auf antenne1.de. Und von mir einen tollen Nachmittag jetzt zusammen mit DJ Beats von David Guetta. Hier ist Gone, Gone, Gone. Die besten Hits von heute.

0: Es ist angerichtet für euren Dienstagnachmittag in eurer Hitradio Antenne 1 Playlist. Steckt gleich einer eurer liebsten Singer-Songwriter mit Kamrat. Und Oscar-prämierte Beats von Huntrix sind auch mit dabei. Das sind eure Zuckerstücke für die Kaffeepause. Die besten Hits von heute gleich bei Hitradio Antenne 1.
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0: 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Es ist frühlingsmild in Baden-Württemberg. Da habt ihr hier bei uns beim Hitradio Antenne 1 Tauschrausch in Münsingen 14 Grad. Esslingen an der Burg meldet 18 und Karlsruhe auch 18 Grad. Bunt bleibt es heute Nachmittag. Da ist neben etwas Sonne auch ab und an noch Regen möglich. Und insgesamt kann es so ein bisschen wolkiger aussehen. Morgen wird es im Grunde ganz ähnlich. Da sind viele Wolken unterwegs, die auch immer mal ein Gewitter oder Regenschauer schicken. Die Sonne versucht zwischendrin auch mal durchzugucken. Die Temperaturen klettern aber weiter nach oben bis auf 20 Grad maximal. Einen schönen Dienstag wünschen wir euch und das um 2:05.
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11: Mit Lukas Schreuder, schönen guten Tag. Erstmals haben sich heute Ministerpräsident Özdemir und Innenminister Hagel den Fragen der Journalisten bei der Landespressekonferenz gestellt. Laut Hagel wolle man keine Ankündigungskoalition sein, sondern eine Koalition des guten Handwerks. Außerdem möchte die grün-schwarze Koalition auch mal mit etwas überraschen, das nicht vorab angekündigt wurde. Özdemir sagte, die Regierung werde nun das umsetzen, was man versprochen habe. Im Staatsministerium schreibe man etwa schon am Effizienzgesetz. Demnach sollen alle landesrechtlichen Berichts- und Dokumentationspflichten Ende nächsten Jahres auslaufen, sofern sie nicht ausdrücklich davon ausgenommen werden. Wir schauen nach Ulm. 100 Haushalte sind dort gerade nämlich ohne Trinkwasser. Grund dafür ist ein gebrochenes Rohr einer Trinkwasserhauptleitung. Auch ein Schulzentrum ist davon betroffen, in der gerade knapp 100 Schüler ihre Abschlussprüfung schreiben. Die Schadensstelle wird noch gesucht und nach ersten Einschätzungen kann es bis zum Nachmittag dauern, bis das Rohr repariert und die Haushalte wieder an die Wasserversorgung angeschlossen sind. In Deutschland haben in den ersten 3 Monaten diesen Jahres weniger Menschen gearbeitet als in den Monaten davor. Dem Statistischen Bundesamt zufolge sank die Zahl der erwerbstätigen Menschen um fast 500.000 Personen. Damit setzt sich der Rückgang fort, der seit letzten Sommer begonnen hat. Besonders stark betroffen sind die Bereiche Industrie und Bau. Grund dafür sind unter anderem die vielen Stellenstreichungen bei den großen Industriekonzernen. Und ein 32-jähriger Mann hat sich in der Stuttgarter Innenstadt mit der Polizei eine regelrechte Verfolgungsjagd geliefert. Er hat 2 Autos gerammt und ist dann in eine Leitplanke geknallt. Der Mann hatte keinen Führerschein und wurde beim Aufprall verletzt. Die Flucht ging zunächst auf der B10 los. Später wollte der 32-Jährige auf der A81 weiterfahren. Er hatte aber einen platten Reifen. Kurz vor der Ausfahrt Ludwigsburg Nord kam er dann von der Fahrbahn ab. Den Schaden schätzt die Polizei auf 70.000 Euro.
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9: Und das live hier vom Hitradio Antenne 1 Tauschrausch in Münsingen. Und wir starten auf der A8 München Richtung Stuttgart auf Höhe Stuttgart-Degerloch. Eine Unfallaufnahme auf dem Beschleunigungsstreifen. Da bitte besonders vorsichtig sein. Dann die B10, B27 zwischen Zuffenhausen Süd und Feuerbach Ost. Hier eine ungesicherte Unfallstelle. Achtung, Menschen sind hier auf der Fahrbahn. Und die letzte Meldung kommt aus dem Kreis Tübingen auf der Landstraße zwischen Rottenburg und Wurmlingen. Wegen einer Unfallaufnahme ist die Strecke da momentan gesperrt. Geblitzt wird in Empfingen in der Weilindestraße. 30 erlaubt, danke Armin. In Ilshofen stehen sie auf Höhe Lerchenmühle 70 und auf der B27 Stuttgart-Tübingen in der Olga-Straße, wenn ihr Richtung Olga-Eck fahrt, sind 30 erlaubt, danke Heiko. So, jetzt seid ihr dran, wenn ihr was gesehen habt, egal ob ein Stau oder ein Blitzer, meldet uns das per Anruf oder WhatsApp oder natürlich über die Antenne 1 App.
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0: Ein ganz herzliches Hallo heute von der Alp. Wir sind mit unserer Tauschrausch-Karawane in Münsingen angekommen, vom Rewe Riedinger. Und wegen uns kann das jetzt hier auch losgehen.
9: Ja, bedeutet für euch, ihr kommt bitte mit euren leeren Sprudelkästen zu uns, tauscht die gegen volle und nehmt mit ein bisschen Glück bis zu 1.000 Euro mit.
12: Cool, vielen Dank. Mega, damit habe ich jetzt gar nicht gerechnet. Sehr cool, ich freue mich.
0: Bis 18 Uhr findet ihr uns heute hier in Münsingen und das natürlich nicht ohne eure Lieblingshits. Wir starten mit Oscar-prämiertem K-Pop von Huntrix. Das ist Golden. 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

0: An Pfingsten gibt's Sommer. Hier ist Hitradio Antenne 1 und wir halten mal fest, bisher hat sich der Mai ja nicht wirklich mit Ruhm bekleckert, was das Wetter angeht. Ja, das ändert sich aber ab dem Wochenende. Zu Pfingsten kriegen wir nämlich bis zu 30 Grad in Baden-Württemberg. Und auch der Ausblick auf die erste Pfingstferienwoche sieht sowas von nach Sommer aus. Also Freibadtasche könnte eigentlich schon packen.
1: Das klingt hervorragend. Aha. Genauso wie im Übrigen auch die besten Hits von heute hier in unserer Playlist. Dann nehmt euch jetzt Kamerad in Empfang. Das ist Be Mine. 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
12: Der Hitradio Antenne 1 Verkehr, damit ihr gut ankommt. 5 Minuten vor 3:30 haben wir's und das weiterhin live hier vom Hitradio Antenne 1 Tauschrausch in Münsingen. Und wir starten auf der A8, wenn ihr von München in Richtung Stuttgart fahrt. Hier auf Höhe Degerloch eine Unfallaufnahme auf dem Beschleunigungsstreifen. B10, das ist, wenn ihr zwischen Stammheim und der Überleitung zur B27 bei Zuffenhausen unterwegs seid. Hier ist die Strecke aktuell wegen der Unfallaufnahme gesperrt. Wenn ihr euch also auskennt, dann macht da einen großen Bogen drumherum. Ihr werdet hier an der Anschlussstelle Stammheim abgeleitet. Hier dauert es deshalb für euch aktuell rund eine halbe Stunde länger. Dann die B14 Stuttgart-Backnang zwischen Waiblingen-Nord auf dem linken Fahrstreifen. Und dann schauen wir noch in den Kreis Tübingen auf die Landstraße zwischen Rottenburg am Neckar und Wurmlingen. Eine Unfallaufnahme, die Strecke ist deshalb hier momentan gesperrt. Geblitzt wird in Empfingen in der Weilindestraße. Hier sind 30 erlaubt, danke Armin. In Ilshofen, wenn ihr auf Höhe der Lerchenmühle unterwegs seid, 70. Und die B27 Stuttgart-Tübingen, die Olga-Straße. Da stehen sie, wenn ihr Richtung Olga-Eck unterwegs seid, 30 erlaubt. Vielen Dank, Heiko. So, und jetzt seid ihr dran. Wenn ihr auch was gesehen habt, völlig egal, ob ein Stau oder ein Blitzer, meldet uns das. Geht per Anruf oder WhatsApp oder natürlich über die Antenne 1 App.
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0: Schönen Nachmittag euch mit Hitradio Antenne 1. Und ab Samstag, da gibt es sie, die Köttbullar Lollis bei IKEA.
1: Was? Also ich muss ganz ehrlich sagen, das klingt für mich noch nach einer ganz, ganz strange Nummer. Nach was soll das denn bitte schmecken?
0: Dafür muss es ja vor allen Dingen erstmal richtig aussprechen. Köttbullar heißt ja eigentlich Schöttbullar. Ja. Aber gut, also die kannst auch du schlotzen, denn der Lolli schmeckt zwar herzhaft, ist aber komplett vegan.
1: Ah, okay.
0: Und ich könnte mir vorstellen, dass das am Samstag den gleichen Run auf diese Lollis gibt, wie hier auf unseren Eiszeit-Quelltruck beim Hitradio Antenne 1 Tauschrausch in Münsingen. Denn die Lollis sind für Umme und in Baden-Württemberg wird es die nur in Sindelfingen geben und das ab 10.
1: Ja gut, ich meine, das ist der Unterschied, ne? Hier bei uns in Münsingen beim Rewe Riedinger, da bekommt ihr schon jetzt euren kostenlosen Kasten Eiszeitquell. Ja, den tauscht ihr einfach gegen eure leere Sprudelkiste ein und, Freunde, obendrauf gibt es noch die Chance auf bis zu 1.000 Euro, wenn ihr nämlich einen unserer Glückskästen zieht.
0: Mit anderen Worten, wir haben den durchaus besseren Deal. Ja?
1: So sieht's
0: also
1: aus.
0: Schaut vorbei, obendrein könnt ihr nämlich hier bei uns in Münsingen noch uns über die Schulter gucken im mobilen Studio. Außerdem gibt es eine Hüpfburg, ein Glücksrad. Also hier ist viel Spaß und Sonne haben wir auch noch gepaart mit Lieblingshits. Und da holen wir jetzt auch noch den Sommer musikalisch zu euch mit Cat's Eye und Gabriella hier bei Hitradio Antenne 1.

0: neues Album wird ein crazy Ritt in den Wilden Westen, hat er schon angekündigt. Es wird schon als spannendstes Country-Album 2026 gehandelt. Shabusi hat es aber auch drauf, muss man sagen, beweist er gleich bei A Bar Song. Und Loi schickt aus Mannheim Grüße und liefert mit Red Eyes ab. So klingen sie, die besten Hits von heute, gleich bei Hitradio Antenne 1.
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0: 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Heute Nachmittag sind noch mal viele Wolken unterwegs, da kann es auch vereinzelt mal tröpfeln, aber es guckt auch genauso gut streckenweise richtig schön die Sonne durch. Bis auf 18 Grad geht's heute rauf mit den Temperaturen und im Moment sind es bei euch in Stuttgart am Fernsehturm 18 Grad, Kirchheim Tech meldet 18, Ludwigsburg auch 18 Grad und morgen wird's noch mal eher grau und auch immer wieder nass, da zeigt sich die Sonne ein bisschen seltener, bis zu 20 Grad sind drin. Es ist kurz vor 3, euch einen schönen Nachmittag.
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13: Mit Lukas Schröder, schönen guten Tag. Die Bundesregierung will ihr großes Reformpaket bis Ende Juni festzurren. Wie die Union mitteilte, kommt der Koalitionsausschuss dafür am 30. Juni zu einer entscheidenden Sitzung zusammen. Geplant sind Reformen bei Einkommenssteuer, Arbeitsmarkt, Rente und Bürokratieabbau. Vorher wollen Union und SPD aber noch die Arbeitgeber und Gewerkschaften mit einbinden. Dafür ist am 10. Juni ein Treffen im Kanzleramt vorgesehen. Entscheidungen sollen dort aber dann noch nicht fallen, erst Ende Juni dann. Beim Batteriehersteller Varta fallen nach dem Verlust eines Großauftrages hunderte Arbeitsplätze weg. Das Unternehmen aus Ellwangen stellt die Produktion von Knopfzellen am bayerischen Standort Nördlingen ein. Betroffen sind rund 350 Beschäftigte. Hintergrund ist laut Varta, dass der wichtigste Kunde einen Auftrag für eine neue Produktreihe nicht mehr an die Tochter Varta Microbattery vergeben hat. Medienberichten zufolge handelt es sich dabei um Apple. Stellen sollen allerdings nicht nur in Nördlingen, sondern auch am Hauptsitz in Ellwangen wegfallen. Noch heute soll der Leichnam des Psychiatriepatienten obduziert werden, der gestern in einer Psychiatrie in Wiesloch im Rhein-Neckar-Kreis gestorben ist. Der Patient hatte sich stark gegen eine Fixierung gewehrt. Daraufhin musste die Polizei hart eingreifen. Der Patient kollabierte, konnte aber trotz Reanimation nicht mehr gerettet werden. Er starb noch vor Ort. Die Staatsanwaltschaft Heidelberg prüft jetzt, ob die Beteiligten, die bei der Fixierung dabei waren, sich wegen fahrlässiger Tötung strafbar gemacht haben. Schädlinge, aber vor allem Hitze und Trockenheit. Die deutschen Wälder haben weiterhin mit den Folgen vom Klimawandel zu kämpfen. Laut Bundesagrarminister Reiner habe sich der Zustand der Wälder im Vergleich zu 2024 aber nicht verschlechtert und die Zahl der abgestorbenen Bäume ging auch leicht zurück. So geht es aus dem jährlichen Waldzustandsbericht hervor. Allerdings haben sich die Wälder bis heute auch nicht wirklich von den Dürrejahren von 2018 bis 2020 erholt. Nach den Angaben des Ministeriums sind 4 von 5 Bäumen nach wie vor krank.
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4: Und das live vom Hitradio Antenne 1 Tauschrausch hier in Münsingen. Und wir starten erstmal mit der A6 Nürnberg Richtung Heilbronn zwischen der Kochertalbrücke und Schwäbisch Hall. Hier ist der rechte Fahrstreifen aktuell im Baustellenbereich gesperrt. Dann die A8 von Karlsruhe nach Stuttgart. Zwischen Pforzheim Nord und Ost hat es einen Unfall gegeben. Selbstverständlich, wie soll es auch anders sein, ist der Tunnel mal wieder gesperrt. Deswegen auch die Richtungsfahrbahn in Richtung Stuttgart. Hier dauert es schon eine halbe Stunde länger, also macht da einen großen Bogen drumherum. Dann die B10 in Stuttgart zwischen Stammheim und der Überleitung zur B27. Auch hier ein Unfall. Ihr werdet ab der Anschlussstelle Stammheim abgeleitet, also auch da einen großen Bogen drumherum machen. B35, Bretten Richtung Germersheim, zwischen Karlsdorf und Karlsdorf-Autohof. Achtung, Metallteile auf der Fahrbahn. Ein Unfall gab es im Kreis Tübingen auf der Landstraße zwischen Rottenburg und Wurmlingen. Und auch im Main-Tauber-Kreis hier auf der Landstraße zwischen Bronnbach und Kühlsheim. Deswegen da einen großen Bogen drumherum machen. Geblitzt wird auf der A6 Heilbronn Richtung Nürnberg auf Höhe Ilshofen-Wolpertshausen in der Baustelle 80 erlaubt. Dann die B28 Tübingen-Freudenstadt auf Höhe Kiebingen, da sind 70 erlaubt, vielen Dank unter anderem an Mia. Und in Feingen an der Enz Ensingen in der Illinger Straße sind 50 erlaubt, danke Sabrina. So, und jetzt seid ihr dran, wenn ihr was gesehen habt, egal ob ein Stau oder ein Blitzer, meldet uns das per Anruf oder WhatsApp oder ihr nutzt dafür die Antenne 1 App.
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0: Wetter ist ein Träumchen hier in Münsingen und dazu kommt dann auch noch jede Menge gute Laune hier beim Kistentauschen. Denn wenn ihr euch eine unserer Glückskisten schnappt, sichert ihr euch bis zu 1.000 Euro.
4: Ja, so ist es. Deshalb kommt mit einer leeren Sprudelkiste hier zu uns an den Rewe Riedinger in Münsingen und tauscht die gegen eine volle von Eiszeitquell. Ja, und mit ein bisschen Glück gibt's extra Kohle vom Feierabend.
0: Auf jeden Fall gibt's die nächste Welle Lieblingsmusik. Da surfen wir den ersten Heat mit Loy und Red Eyes hier bei Hitradio Antenne 1.

0: Hitradio Antenne 1 ist bei euch und unsere Tauschrausch-Mission, die läuft wie am Schnürchen. Hier werden die Mineralwasserkisten sogar mit Sandkastenspielzeug vorbeigefahren. Da helfen auch die Kleinsten mit. Ganz viele von euch haben sich auch schon extra Kohle mitgenommen.
1: Du nimmst mal eben noch 100 Euro mit in Feierabend.
2: Oh, das ist super. Das ist ja klasse. Vielen lieben Dank.
3: Das bedeutet für dich 100 Euro. Herzlichen Glückwunsch.
1: Was? Cool. Vielen Dank. Mega. Damit habe ich jetzt gar nicht gerechnet. Sehr cool. Ich freue mich.
0: Das sind 1.000 Euro.
3: Nein, nicht wirklich. Wow. Tja, das war gestern wirklich die absolute Jackpot-Kiste. Und Freunde, wir machen heute ja direkt weiter. Ihr findet uns nämlich heute in Münsingen und zwar beim Rewe Riedinger. Also kommt vorbei mit einer leeren Sprudelkiste, tauscht die gegen eine volle von Eiszeitquell und nehmt mit ein bisschen Glück obendrein noch Bargeld mit.
0: Bis zu 1.000 Euro hauen wir jeden Tag raus. In Shabusis Bar heißt Sprudel, glaube ich, eher Soda. Und wir treten jetzt ein in sein Country-Universe hier bei Hitradio Antenne 1.

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2: Der Hitradio Antenne 1 Verkehr, damit ihr gut ankommt um 4:06 und das weiterhin hier live vom Hitradio Antenne 1 Tauschrausch in Münzingen. Und wir starten auf der A6 Nürnberg Richtung Heilbronn zwischen der Kochertalbrücke und Schwäbisch Hall. Da bitte aufpassen, da haben wir ein kaputtes Auto auf dem rechten Fahrstreifen. Das Ganze im Baustellenbereich, also da bitte Obacht. Dann wechseln wir auf die A8 Karlsruhe-Stuttgart. Hier zwischen Pforzheim Nord und Osten kaputter Laster. Der linke Fahrstreifen, der ist hier momentan gesperrt. Und es gab auch einen Unfall. Die Unfallaufnahme läuft. Der linke Fahrstreifen ist hier im Tunnel gesperrt. Deshalb solltet ihr hier eine knappe halbe Stunde mehr Zeit mitbringen. A8 Stuttgart Richtung München zwischen Flughafen Messe und Wendlingen. Da solltet ihr aktuell mit rund 5 Minuten Zeitverlust rechnen. Die A81 Heilbronn-Stuttgart zwischen Zuffenhausen und dem Leo-Dreieck 10 Minuten. Dann die 81 von Singen in Richtung Stuttgart zwischen dem Kreuz Böblingen-Hulb und Sindelfingen-Ost. Hier solltet ihr aktuell rund 1/4 Stunde Zeitverlust mit einplanen. Dann die B10 in Stuttgart zwischen Stammheim und der Überleitung zum Dreieck Stuttgart-Zuffenhausen. Da haben wir aktuell eine Unfallaufnahme. Ihr werdet da an der Anschlussstelle Stammheim abgeleitet. Also auch da gilt einen großen Bogen drumherum machen. B27 Tübingen-Stuttgart zwischen Tübingen-Zentrum und Tübingen-Unterer Werth. Achtung, hier liegt wohl eine Matratze auf der Fahrbahn, also da bitte vorsichtig sein. B28 Bad Urach-Reutlingen zwischen Bad Urach und Dettingen-West-Neuhausen. Eine halbe Stunde Zeitverlust. Und dann schauen wir hier noch auf die B35 zwischen Bruchsal-Forst und der Raststätte Bruchsal auf der A5. Da haben wir ein kaputtes Auto. Der Beschleunigungsstreifen ist hier momentan gesperrt. B10, B14 in Stuttgart die Uferstraße zwischen Stuttgart Ost und der Poststraße der rechte Fahrstreifen gesperrt. Und die letzte Meldung. Mein Tauberkreis auf der Landstraße zwischen Bronnbach und Kühlsheim. Eine Unfallaufnahme. Die Richtungsfahrbahn ist gesperrt. Geblitzt wird auf der B28 Tübingen-Freudenstadt. Hier stehen sie auf Höhe Kiebingen. 70 erlaubt, danke Mia. Feigen an der Enns-Ensingen in der Illinger Straße hat Sabrina einen entdeckt. Da sind 50. Und auf der B29 Stuttgart-Aalen kurz vor der Ausfahrt Rems-Halden. 120, vielen Dank an Tommy. So, und jetzt seid ihr dran. Wenn ihr was gesehen habt, ob es ein Stau oder ein Blitzer ist, meldet uns das per Anruf oder WhatsApp oder natürlich über die Antenne 1 App.
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0: Wollt ihr mal was Neues austesten? Ja, dann wagt im Sommer doch mal einen Deep Dive direkt in die Staatsoper.
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2: Also beim Eurovision Song Contest haben wir es ja gesehen. Oper wird gerade liebend gerne so in Popsongs gemixt. Und im Juli könnt ihr, wie gesagt, den Deep Dive in Sachen Oper wagen. Rossinis Barbier von Sevilla steht auf der Open Opera Playlist der Staatsoper Stuttgart. Und da wird es dann sogar richtig günstig, um das mal zu testen. Ein Zehner kostet der Eintritt für die Kids, einen Zwanni für uns Erwachsene. Also perfekt, um mal die Oper so anzuprobieren, wenn ihr euch da bisher noch nicht rangetraut habt. Vorverkauf geht morgen los und das um 10. Da müsst ihr dann garantiert flott sein, denn ich könnte mir vorstellen, die Tickets sind tatsächlich heiß begehrt.
0: Ja, das kennt Alex Warren genauso. Der kann sich ja gerade auf seiner Tour auch vor ausverkauften Hallen nicht retten. Und ich finde es auch gar kein Wunder bei so geilen Hits. Wie zum Beispiel den hier, meinem Lieblingslied Fever Dream, hier bei Hitradio Antenne 1.

0: Run. Der Feierabend ist zum Greifen nah und den starten wir gleich mit einem fetten Banger. Kato, Turn the Lights Off liegt hier schon auf der Hitradio und Hinterns Playlist. Und wenn ihr eher was zum Durchschnaufen braucht, dann schwebt Taylor Swift engelsgleich dabei. With the Fate of Ophelia, ihr hört die besten Hits von heute gleich ab hier.
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0: 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Ja, so ganz kann sich das aktuelle Wetter noch nicht auf Sonne satt einigen. Da mischen sich heute Nachmittag wieder mehr Wolken bei und auch Regen kann es geben. Aber es ist mild. Wir haben in Aalen am Limes-Museum 17 Grad, Freudenstadt meldet 18, Neckarsulm 19 Grad. Morgen sieht es leider auch mehrheitlich nochmal wolkig aus, rechnet daneben wenig Sonne, auch immer wieder nochmal mit Regen und Gewittern bei um die 20 Grad. Euch einen schönen Dienstagnachmittag um 5 vor 4.
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7: Mit Lukas Schröder, schönen guten Tag. Erstmals haben sich heute Ministerpräsident Cem Özdemir und Innenminister Manuel Hagel den Fragen der Journalisten bei der Landespressekonferenz gestellt. Laut Hagel wolle man keine Ankündigungskoalition sein, sondern eine Koalition des guten Handwerks. Außerdem möchte die grün-schwarze Koalition auch mal mit etwas überraschen, das nicht vorab angekündigt wurde. Özdemir sagte außerdem, die Regierung werde nun das umsetzen, was man versprochen habe. Im Staatsministerium schreibe man etwa schon am Effizienzgesetz, demnach sollen alle landesrechtlichen Berichts- und Dokumentationspflichten Ende des nächsten Jahres auslaufen, sofern sie nicht ausdrücklich davon ausgenommen werden. Der Autozulieferer ZF aus Friedrichshafen setzt bei der E-Mobilität weiter auf Eigenproduktion. Der Konzern will wichtige Komponenten wie die E-Motoren selbst und Wechselrichter auch künftig selbst bauen und nicht von externen Zulieferern einkaufen. Damit folgt der Vorstand einer internen Sonderprüfung. ZF begründet die Entscheidung unter anderem mit dem Erhalt von wichtigem Know-how und einer geringeren Abhängigkeit von Lieferanten. Trotzdem bleibt die Lage weiter angespannt, denn die Pkw-Antriebssparte steckt mitten in der Restrukturierung. Weitere Einschnitte und auch ein Stellenabbau gelten bei ZF als wahrscheinlich. Und immer mehr junge Menschen wollen sich selbstständig machen. Das zeigt eine groß angelegte Studie der Förderbank KfW. Demnach waren 40% der Gründer in Deutschland unter 30 Jahre alt. Gleichzeitig sank das Durchschnittsalter auf einen neuen Rekordtiefstand von knapp 34 Jahren. Anfang der 2000er lag das Alter noch bei fast 38 Jahren. Ein Grund dafür ist aber auch die älter werdende Gesellschaft, denn immer mehr ältere Menschen sind vorsichtiger geworden und gründen seltener.
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8: Und das weiterhin live vom Hitradio Antenne 1 Tauschrausch hier bei uns in Münsingen. Und wir starten mit einer Gefahrenmeldung auf der A6 Nürnberg Richtung Heilbronn Richtung Nürnberg zwischen Kupferzell und Schwäbisch Hall. Eine ungesicherte Unfallstelle auf dem rechten Fahrstreifen. Jetzt kommt die A6 von Nürnberg nach Heilbronn zwischen der Kochertalbrücke und Schwäbisch Hall. Hier ein kaputtes Auto, der rechte Fahrstreifen ist gesperrt. Vorsicht hier im Baustellenbereich. Dann die A8 von Karlsruhe nach Stuttgart, zwischen Pforzheim West und Ost 40 Minuten Zeitverlust. Da haben wir nämlich einen kaputten Laster auf dem linken Fahrstreifen. Dann die A8 von Karlsruhe weiter nach Stuttgart, zwischen Pforzheim Nord und Ost. Hier haben wir einen Unfall im Tunnel. Der linke Fahrstreifen ist hier momentan gesperrt. Eine knappe halbe Stunde dauert es hier länger. Dann die A8 von Stuttgart nach Karlsruhe rauf, zwischen Leonberg West und Heimsheim. Achtung, hier liegen Reifenteile auf der Fahrbahn. Die A8 von Stuttgart nach München, zwischen Degerloch und Neuhausen ein kaputtes Auto. Achtung auf dem Standstreifen. Deshalb dauert es zwischen Flughafen Messe und Wendlingen aktuell rund 5 Minuten länger. Eine Viertelstunde Zeitverlust braucht ihr auf der 81, Singen Richtung Stuttgart, zwischen dem Kreuz Böblingen-Hulb und Sindelfingen-Ost. Dann bleiben wir auf der 81, Stuttgart Richtung Heilbronn. Zwischen Feuerbach und Zuffenhausen, Achtung, hier ein kaputtes Auto auf dem Standstreifen. Die Bundesstraßen B28 Bad Urach Richtung Reutlingen, zwischen Bad Urach und Dettingen West 40 Minuten Zeitverlust. Und dann noch die B10 Mühlacker Richtung Stuttgart auf Höhe Zuffenhausen. Hier hat es einen Unfall gegeben, der rechte und mittlere Fahrstreifen sind da momentan gesperrt. Geblitzt wird auf der B29 Stuttgart Richtung Aalen, kurz vor der Ausfahrt Remshalden. Da sind 120 erlaubt, danke Tommy. Dann haben wir die B27 Stuttgart-Tübingen, kurz vor der Eichtalbrücke 120, danke an Tobi. Und hier ist nochmal derselbe Blitzer, deshalb war's das. Wenn ihr was gesehen habt, Staus oder Blitzer, meldet uns das per Anruf oder WhatsApp oder natürlich über die Antenne 1 App.
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0: 1. Und wenn ich mir so anhöre, was auf den Straßen los ist, kann ich nur sagen, kommt hierher zu uns. Hier ist entspannt, hier wird gehüpft, gedreht und getauscht. Wir haben so einen richtig kleinen Jahrmarkt für euch in Münsingen aufgebaut, vor dem Rewe Riedinger.
8: Ja, Hauptattraktion ist natürlich unser Tauschrausch-Truck. Auf dem steht nicht nur unser mobiles Studio, sondern davor der Eisquellkastentower. So rum. Und aus dem sucht ihr euch euren leeren, eure volle Sprudelkiste. Ich bin gerade sehr verwirrt. Außerdem sucht ihr euch eure volle Sprudelkiste, tauscht die gegen eine leere. Und mit ein bisschen Glück steckt in genau diesem Glückskasten bis zu 1.000 Euro.
0: Also lange Rede, kurzer Sinn. Auf jeden Fall gibt es lecker Eiszeitquell für euch, ja? Und obendrein, egal wo ihr jetzt seid, die besten Hits von heute. Vielleicht geht's ja nach Hause zum Rasenmähen, ins Gym oder zum Handballtraining. Wir begleiten euch sehr gerne mit Taylor Swift und The Fate of Ophelia hier bei Hitradio Antenne 1.

0: Radio Antenne 1 ist bei euch aus Münsingen heute live vom Rewe Riedinger. Und wir freuen uns, dass die Melli und die Leni aus Münsingen den Weg zu uns gefunden haben. Hi. Hallo ihr zwei.
1: Hallo.
0: Wo habt ihr es denn gehört?
1: Im Radio. Wir hören immer Hitradio Antenne 1 bei uns und haben es da gehört.
0: Sehr schön. Das ist ja schon mal sehr löblich. Dafür gibt es schon mal ein Fleißbienchen. So, jetzt habt ihr eure leere Kiste gegen eine volle Eiszeitquerkiste getauscht und ihr habt ein goldenes Symbol entdeckt. Was würdest du sagen, ist das?
1: Eiszapfen.
0: Das sehe ich auch so. So, Nico, walte deines Amtes. Du hast unseren heiligen Spickzettel.
2: Ja, ich schau drauf.
1: Das wird spannend.
2: Liebe Melli, liebe Leni, ich glaube, es wird jetzt Zeit, euch ein bisschen festzuhalten. Denn diese Eiszapfen bringen euch 500 Euro.
1: Nein! Wow, Leni, hast du gehört? Haha, wir haben 500 Euro gewonnen. Mega cool, wir freuen uns ganz arg.
0: Das ist ja der Hammer. Ja, also kurz vor den Pfingstferien mal eben abgeräumt hier.
1: Ja, total cool. Mega. Voll perfekt für den Urlaub.
0: Wo geht's hin?
1: Nach Ägypten.
0: Und dann all inclusive und einmal gibt's ihm und dann ist ja jetzt mindestens eine krasse Bootstour drin.
1: Ja, mindestens. Ja, mega cool.
0: Sehr schön. Liebe Melli, wir wünschen euch einen ganz, ganz tollen Urlaub.
1: Vielen herzlichen Dank.
0: Und das Schöne ist, du nimmst die jetzt auch in bar mit.
1: Wow. Ja, mega. Umso besser.
0: Schönen Feierabend
1: vielen,
0: euch.
1: Vielen Dank. Super!
0: Also, ihr habt's gehört, es lohnt sich zu 100% definitiv, zu uns zu kommen hier bei den Hitradio Antenne 1 Tauschrauschtrack. Und mit ein bisschen Glück sahnt ihr genau wie Melli jetzt mal ebenso mit eurem Sprudelkistentausch ein bisschen Bargeld ab. Und in dem Fall ein bisschen viel, 500 Euro.
2: Ja, genau. Ja, noch bis 18 Uhr sind wir hier vom Rewe Riedinger in Münsingen. Das heißt, schnappt euer Leergut und kommt hierher zu uns an unseren Tauschrauschtrack.

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15: Der Hitradio Antenne 1 Verkehr, damit ihr gut ankommt und das weiterhin live hier vom Hitradio Antenne 1 Tauschrausch in Münsingen. Und da ist viel los auf den Straßen. Wir starten auf der A6 Heilbronn Richtung Nürnberg. Zwischen Kupferzell und Schwäbisch Hall, da bitte aufpassen, eine ungesicherte Unfallstelle auf dem rechten Fahrstreifen. In der Gegenrichtung zwischen Crailsheim und Schwäbisch Hall, also Richtung Heilbronn fahrend, ihr braucht ja aktuell rund 50 Minuten länger. Dann die A8 von Karlsruhe nach Stuttgart. Zwischen Pforzheim Nord und Ost, hier haben wir eine Unfallaufnahme. Der linke Fahrstreifen, der ist hier im Tunnel gesperrt und deshalb dauert es zwischen Pforzheim West und Ost rund eine Stunde länger. Die A8 von München nach Stuttgart, da bitte aufpassen, da haben wir nämlich auf Höhe Pliningen ein kaputtes Auto. Dann die A8 von Stuttgart nach München runter, zwischen Flughafen Messe und Wendlingen. Hier dauert es aktuell rund 5 Minuten länger. Wechseln wir auf die 81 Singen-Stuttgart. Zwischen Böblingen Ost und dem Stuttgarter Kreuz, Achtung, da liegen Gegenstände auf der Fahrbahn. Weiter in Richtung Stuttgart zwischen dem Böblinger Kreuz und Sindelfingen Ost. Hier dauert es rund 20 Minuten länger. Dann schauen wir auf die B10 Karlsruhe-Pforzheim zwischen Krötzingen und Pfinztal. Hier dauert es eine Viertelstunde länger. Und die letzte Meldung kommt von der B28 Bad Urach Richtung Reutlingen. Hier zwischen Bad Urach und Dettingen-West eine Unfallaufnahme. Hier dauert es rund eine halbe Stunde länger. Geblitzt wird auf der B29 Stuttgart-Aalen, kurz vor der Ausfahrt Remshalden. Da sind 120 erlaubt, danke Tommy. Von Tobi kommt der für die B27 Stuttgart-Tübingen kurz vor der Eichtalbrücke, 120 erlaubt. Und Lutz meldet sich zwischen Freudenthal und Bietigheim. Hier stehen sie auf Höhe vom Wanderparkplatz gleich beidseitig, da sind 70 erlaubt. So, und jetzt seid ihr dran, wenn ihr auch was gesehen habt. Völlig egal, ob es ein Stau oder ein Blitzer ist, meldet uns das entweder per Anruf oder WhatsApp oder natürlich über die Antenne 1 App.
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0: Liebt ihr Instagram auch so wie wir? Dann gibt's da jetzt was Neues. Und da geht's um spontane Schnappschüsse. Nico hat die Infos.
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3: Ja, und dieses neue Feature nennt sich Instance und findet ihr direkt in euren Instagram-Nachrichten. Unten rechts, da ist jetzt so ein kleines Fotostapel-Symbol. Vielleicht seid ihr da auch schon mal drüber gestolpert. Wenn ihr da drauf drückt, dann öffnet sich eine eigene Kamera für Schnappschüsse, die ihr dann direkt aufnehmen und sofort an Freunde oder auch enge Kontakte verschicken könnt. Bearbeiten oder Filter gibt's dabei extra nicht. Das Bild verschwindet auch wieder, sobald es angeschaut wurde. Spätestens ist es aber nach 24 Stunden komplett weg. Und solltet ihr aus Versehen was verschickt haben, dann gibt es natürlich auch einen Rückgängig-Button. Außerdem muss man sagen, testet Meta gerade sogar eine extra Instance-App, damit man eben noch schneller Bilder verschicken kann. Das Ganze soll natürlich so ein bisschen Konkurrenz für Snapchat werden.
0: Dann testen wir das doch direkt mal aus. Ja. Und jetzt snapshotten wir erst bei eure Lieblingshits. Da kommt nämlich schon der nächste von Dasha mit Austin hier bei Hitradio Antenne 1.

0: Ist gleich ganz neue Beats. Das ist ein Track für die nächste Friday Party Night und ganz neu bei Hitradio Antenne 1. Save My Love von Kygo haben wir ganz frisch für euch ausgepackt und den gibt's gleich. Und Oscar-prämierte Beats von Huntrix sind auch mit dabei. Das und noch mehr steckt drin bei Hitradio Antenne 1, denn wir spielen euch die besten Hits von heute.
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0: 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Es ist frühlingsmild in Baden-Württemberg. Da habt ihr hier bei uns beim Hitradio Antenne 1 Tauschrausch in Münsingen 15 Grad. Esslingen an der Burg meldet 18, in Karlsruhe auch aktuell 18 Grad. Und bunt bleibt es heute Nachmittag. Da ist neben ein bisschen Sonne auch ab und an noch Regen möglich. Und insgesamt sieht es ein bisschen wolkiger aus jetzt zum Feierabend. Morgen wird es im Grunde ganz ähnlich. Es sind viele Wolken unterwegs, die auch mal Gewitter oder Regenschauer im Gepäck haben. Die Sonne versucht zwischendrin mal durchzugucken. Die Temperaturen klettern weiter nach oben auf um die 20 Grad. Schönen Dienstag euch um 5 vor 5.
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18: Mit Lukas Schröder, schönen guten Tag. Bundeskanzler Merz setzt in der Koalition auf demonstrative Geschlossenheit. Der Kanzler war heute zu Besuch in der SPD-Bundestagsfraktion, erstmals nach der Wahl. Auch wegen den jüngsten internen Debatten bei Schwarz-Rot. Unionsfraktionschef Spahn nannte den Auftritt ein starkes Zeichen der Gemeinsamkeit. Auch die CSU sprach von einem guten Signal. Führerscheinprüfungen schreiben lassen und dafür jetzt ab ins Gefängnis. Das Landgericht Heilbronn hat 5 Männer wegen organisiertem Führerscheinbetrug zu Haftstrafen zwischen knapp 3 und gut 4 Jahren verurteilt. Sie sollen über Jahre Doppelgänger organisiert haben, die für andere die Theorieprüfung gemacht haben. Gegen Bezahlung, meistens rund 2000 Euro pro Fall. Angeklagt waren fast 60 Fälle in Baden-Württemberg und auch Bayern. Insgesamt soll die Gruppe mehr als 179.000 Euro kassiert haben. Das Spezialeinsatzkommando der Polizei Baden-Württemberg, wir kennen es unter dem Namen SEK, wird heute 50 Jahre alt. Gefeiert wird das in Göppingen, wo das SEK auch seinen Hauptsitz hat. Mit ihrem außergewöhnlichen Engagement würden sie sich eindrucksvoll für uns alle einsetzen, würden Leben schützen, Gefahren abwehren und auch dafür sorgen, dass die Polizei in hochriskanten Situationen handlungsfähig bleibe. So würdigte der neue baden-württembergische Innenminister Manuel Hagel das SEK heute. Und in Ulm waren heute 100 Haushalte und ein Schulzentrum zeitweise ohne Wasser. Grund dafür war ein Rohrbruch bei einer Trinkwasserhauptleitung. Inzwischen ist das Rohr aber wieder repariert und alle Haushalte sowie das Schulzentrum haben wieder Trinkwasser. Den Stadtwerken zufolge war das Rohr heute Morgen vermutlich durch Materialermüdung gebrochen.
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8: Bundesweit gab es offenbar bereits tausende Verstöße gegen die im April eingeführte 12-Uhr-Tankregel. Nach einer Auswertung des Verbraucherdienstes Mehr Tanken erhöhten rund 3000 von gut 15.200 Tankstellen bis zum Stichtag 11. Mai die Preise insgesamt rund 17.000 Mal zu unerlaubten Zeiten. Das betraf fast jede fünfte Tankstelle. Am höchsten war die Quote laut Auswertung in Bayern, am niedrigsten in Berlin. Und noch der Blick auf den DAX, der stand zuletzt bei 24.499 Punkten. Ursula Winkler für Hitradio Antenne 1.
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20: Und das weiterhin live vom Hitradio Antenne 1 Tauschrausch hier in Münsingen. Und wir starten mit der A5 Heidelberg Richtung Karlsruhe zwischen Kronau und der Raststätte Bruchsal. Da bitte aufpassen, da haben wir einen kaputten Laster auf dem Standstreifen. Zusätzlich ist hier noch der rechte Fahrstreifen gesperrt. Dann schauen wir auf die A6 von Heilbronn in Richtung Nürnberg. Zwischen Kupferzell und Schwäbisch Hall der rechte Fahrstreifen gesperrt. Da haben wir nämlich einen kaputten Laster. Die A6 bleiben wir in der Gegenrichtung zwischen Crailsheim und Ilshofen-Wolpertshausen, eine halbe Stunde Zeitverlust. Die A8, da wechseln wir rauf, Karlsruhe-Stuttgart zwischen Karlsbad und Pforzheim-Ost, eine Dreiviertelstunde Zeitverlust. Das liegt daran, dass wir hier einen Unfall haben. Zwischen Pforzheim-Nord und Ost, der linke Fahrstreifen, der ist hier momentan gesperrt. Dann schauen wir auf die A8 von Stuttgart in Richtung Karlsruhe zwischen Heimsheim und Pforzheim-Nord. Hier solltet ihr mit rund einer Viertelstunde Zeitverlust rechnen. A81 Singen-Stuttgart zwischen dem Kreuz Böblingen-Hulb und Sindelfingen-Ost 20 Minuten Zeitverlust. Dann die 81 Würzburg Richtung Heilbronn zwischen Osterburken und Möckmühl. Achtung, da liegen Metallteile auf der Fahrbahn. Und die B28 Bad Urach Richtung Reutlingen zwischen Bad Urach und Dettingen West. Hier dauert es rund 20 Minuten länger. Geblitzt wird auf der B29 Stuttgart Richtung Aalen, kurz vor der Ausfahrt Remshalden. 120 erlaubt, danke an Tommy. B27 Stuttgart Tübingen, kurz vor der Eichtalbrücke, da sind 120 erlaubt. Und zwischen Freudenthal und Bietigheim, Aufhöhe vom Wanderparkplatz 70. Vielen Dank an Lutz. Staus und Blitzer meldet auch ihr uns. Geht ganz einfach per Anruf oder WhatsApp oder natürlich über die Antenne 1 App.
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0: 1. Ein ganz herzliches Hallo heute von der Alp. Wir sind mit unserer Tauschrausch-Karawane in Münsingen angekommen vom Rewe Riedinger. Und da hat sich Melanie eben direkt mal 500 Euro ertauscht.
22: Nein! Leni, hast du gehört? Haha, wir haben 500 Euro gewonnen. Mega cool, wir freuen uns ganz arg.
20: Tja, und noch bis 18 Uhr habt ihr hier die Chance auf Extrakohle zum Feierabend. Kommt also her mit euren leeren Sprudelkästen, tauscht die gegen volle und nehmt mit etwas Glück bis zu 1.000 Euro mit. Und obendrein läuten wir jetzt mit euren Lieblingshits den Feierabend ein. Der nächste kommt direkt von Huntrix und Golden. Mit Huntrix und Golden. Hier bei Hitradio Antenne 1.

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1: Einen wunderschönen Feierabend euch mit Hitradio Antenne 1. Ja, und am Samstag, da gibt es sie dann endlich, die Köttbullar Lollis bei IKEA.
2: Also ich muss ganz ehrlich sagen, je öfter ich das höre, desto stranger finde ich die ganze Veranstaltung. Nach was soll das denn bitte schmecken?
1: Ja, nach Schöttbullar, wie man ja wohl auch scheinbar sagt. Aber keine Sorge, ist kein Hackfleisch drin. Kannst auch du gerne schlotzen.
2: Super.
1: Denn der Lolli schmeckt zwar herzhaft, ist aber wohl komplett vegan.
2: Okay.
1: Und ich könnte mir vorstellen, dass das am Samstag ungefähr den gleichen Run auf diese Lollis gibt, wie auf unsere Eiszeitquellkästen hier beim Hitradio Antenne 1 Tauschrausch in Münsingen. Denn die Lollis sind für Umme. Und die wird es in Baden-Württemberg wohl nur in Sindelfingen geben. Und das dann am Samstag ab 10 Uhr.
2: Ja gut, das ist halt der Unterschied. Ne? Hier bei uns in Münsingen beim Rewe Riedinger bekommt ihr schon jetzt euren kostenlosen Kasten Eiszeitquell. Den tauscht ihr ganz einfach gegen eine leere Sprudelkiste ein. Und obendrein gibt es noch die Chance auf bis zu 1.000 Euro, wenn ihr nämlich einen unserer Glückskästen zieht.
1: Also ihr bringt es auf den Punkt, unser Deal ist einfach besser.
2: Ja,
1: und definitiv. Grandiose Musik haben wir auch noch für euch. Die begleitet euch jetzt zusammen mit Robin Schulz und Fastboy in den Feierabend. Hier ist Million Good Reasons bei Hitradio Antenne 1.

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6: Der Hitradio Antenne 1 Verkehr, damit ihr gut ankommt. 2 Minuten vor 5:30 haben wir es und das weiterhin live hier vom Hitradio Antenne 1 Tauschrausch in Münsingen. Und wir starten auf der A5, wenn ihr von Heidelberg in Richtung Karlsruhe fahrt. Zwischen Kronau und der Raststätte Bruchsal, hier haben wir einen kaputten Laster. Der Standstreifen ist hier aktuell gesperrt. Dann gehen wir rauf auf die A6, wenn ihr von Heilbronn in Richtung Nürnberg fahrt. Zwischen Neuenstein und Schwäbisch Hall. Hier solltet ihr rund dreiviertel Stunde mehr Zeit mit einplanen. Haben wir nämlich einen kaputten Laster auf dem rechten Fahrstreifen. A6 von Nürnberg nach Heilbronn, zwischen Crailsheim und Kirchberg eine 30 Minuten Zeitverlust. Wechseln wir rauf auf die A8 Karlsruhe-Stuttgart zwischen Pforzheim-West und Ost. Hier sind es rund 20 Minuten, die er länger braucht. Hier laufen jetzt nämlich nach dem Unfall noch Reinigungsarbeiten auf dem linken Fahrstreifen. Dann die A8 von Stuttgart in Richtung Karlsruhe rauf, also die Gegenrichtung zwischen Heimsheim und Pforzheim-Nord. Hier dauert es rund 15 Minuten länger. A81 Singen Richtung Stuttgart, zwischen dem Kreuz Böblingen-Hulb und Sindelfingen-Ost. Hier dauert es rund 20 Minuten länger. A81 Würzburg-Heilbronn zwischen Osterburken und Möckmühl. Da liegen Metallteile auf der Fahrbahn und Achtung, Menschen sind da auf der Fahrbahn unterwegs. Dann die B10, wenn ihr Richtung Stuttgart fahrt, zwischen Stuttgart, Zuffenhausen und Korntal, da haben wir ein kaputtes Auto. B28 Bad Urach-Reutlingen zwischen Bad Urach und Dettingen-West, hier dauert es knapp 20 Minuten länger. Und in Stuttgart auf der Pragstraße, hier zwischen dem Prag-Sattel und dem Löwentor, ein kaputtes Auto, der linke Fahrstreifen ist gesperrt. Geblitzt wird in Möttlingen, Ortsausgang Richtung Unterhaugstedt. 50 erlaubt, danke Annette. Dann hat Thomas einen entdeckt von Steinenbronn Richtung Waldenbuch. Da sind 50. Und die B295 Leonberg-Renningen. Hier stehen sie auf Höhe vom Naturtheater. Da sind 70 erlaubt. Vielen Dank an Orik. Staus und Blitzer, meldet auch ihr uns. Geht ganz einfach per Anruf oder WhatsApp. Oder ihr nutzt dafür die Antenne 1
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0: Wir sagen vielen Dank an alle von euch, die heute hier nach Münsingen gekommen sind. Zum Hitradio Antenne 1 Tauschrausch, die Suche nach der Glückskiste und dem goldenen Symbol war ja für Hannes aus Münsingen auch ein Volltreffer.
1: Und dieser Springbrunnen, lieber Niklas, bringt dir mal ebenso 100 Euro.
2: Super,
1: oder?
2: Klasse.
1: Herzlichen Glückwunsch.
2: Dankeschön. Dankeschön, geil.
0: Sehr gut, oder? Kurz vor Pfingsten kann man es gebrauchen.
2: Ja.
3: Tja, und 500 Euro, die hat sich Melli geschnappt.
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0: Wir machen es uns kuschelig und entspannt auch am Schlechtwetterabend heute mit David Guetta. Und Gone, Gone, Gone gibt's gleich hier bei uns in voller Länge. Und obendrauf gute Musik made daheim in Baden-Württemberg. Von Loy mit Red Eyes habe ich sie gleich hier für euch. Das sind die besten Hits von heute, alle hier innerhalb der nächsten halben Stunde bei Hitradio Antenne 1.
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6: 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Wohlgemerkt, die Liebe zwischen Mann und Frau. Wehe, die Liebe eines Paares findet nicht zwischen Mann und Frau statt. Verstoßen die dann gegen den göttlichen Plan? Sind sie auf einmal nicht mehr Kinder Gottes, nur weil sie sich nicht an die Regeln halten? Die Kirche tut sich schwer mit dem Thema Homosexualität. Eigentlich sind nur Mann und Frau gemeint, steht ja schon im Schöpfungsbericht der Bibel. Aber da steht auch drin, dass jeder Mensch liebenswert ist, ohne Wenn und Aber, ohne Unterschied. Wenn wir möchten, dass das Leben für alle Menschen gelingt, sollten wir aufhören, die Realität zu leugnen. Glaube, Hoffnung und Liebe gehen ihre eigenen Wege. Schönen Feierabend noch und egal, was ihr tut. Gott sei mit euch.
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0: 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Das Wetter bleibt auch heute Abend weiter mild. Ab und zu kann es mal regnen und es bleibt dazu auch ziemlich wolkig. 17 Grad haben wir gemessen in Ehningen am Rathaus, 16 Grad hat es in Rottweil und 14 Grad in Meßstetten. Morgen geht es dann erstmal ganz genauso weiter. Auch wieder viele Wolken, wenig Sonne, dafür Regen am Start. Es kann sogar gewittern bei 20 Grad maximal. Und damit haben wir es jetzt. 5 vor 6, schönen Feierabend.
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7: Mit Lukas Schröder, schönen guten Abend. Bundeskanzler Merz will in der Koalition wieder mehr Ruhe reinbringen. Der Kanzler hat bei seinem Besuch in der SPD-Fraktion seine eigene Fraktion und auch die SPD zu mehr Vertrauen, Mut und Kompromissbereitschaft aufgerufen. Nach den Streitereien der letzten Wochen sollen sich beide Seiten nicht ständig öffentlich rote Linien setzen, so Merz. Ende Juni will die Koalition über ihr großes Reformpaket entscheiden, unter anderem zu Steuern, Rente, Pflege und Bürokratieabbau. Ein Brand in einem Barbershop hat in Weingarten im Kreis Ravensburg Anfang April für Aufsehen gesorgt. Jetzt sitzt ein 30-Jähriger, der das Feuer gelegt haben soll, wegen versuchten Mordes in U-Haft. Laut Polizei und Staatsanwaltschaft kommt der Verdächtige aus dem Umfeld des Geschäfts und ist nach der Tat zunächst geflüchtet. Inzwischen ist er festgenommen. Verletzt wurde bei dem Brand im Erdgeschoss eines Mehrfamilienhauses glücklicherweise niemand. Das Motiv ist noch unklar, die Ermittlungen laufen deshalb weiter. Amazon Prime mit Werbung und die Sammelklage dagegen wackelt. Das bayerische oberste Landesgericht hat bei der Verhandlung in München deutliche Zweifel geäußert, ob die Klage von bisher rund bundesweit 220.000 Verbrauchern überhaupt zulässig ist. Es geht darum, dass Amazon Prime Video vor über 2 Jahren Werbung eingeführt hat. Wer weiter werbefrei schauen wollte, sollte rund 3 Euro im Monat extra zahlen. Laut Verbraucherzentrale eine nachträgliche Verschlechterung für die Kunden. Die Entscheidung soll jetzt in 2 Monaten fallen. Wenn das Gericht bei seiner Linie bleibt, will die Verbraucherzentrale vor den Bundesgerichtshof in Karlsruhe ziehen. Und den deutschen Wäldern machen Folgen von Hitze, Trockenheit und Schädlingen weiter zu schaffen. Laut Bundesagrarminister Rainer habe sich der Zustand der Wälder im Vergleich von vor 2 Jahren nicht verschlechtert und die Zahl der abgestorbenen Bäume ging auch zurück. So geht es aus dem jährlichen Waldzustandsbericht hervor. Allerdings haben sich die Wälder bis heute aber auch nicht wirklich von den Dürrejahren von 2018 bis 2020 erholt. Nach den Angaben des Ministeriums sind 4 von 5 Bäumen nach wie vor krank.
0: 6:02 haben wir State Radio Antenne 1 Verkehr, damit ihr gut ankommt. Da starten wir auf der A5 Heidelberg Richtung Karlsruhe. Zwischen Kronau und der Raststätte Bruchsal steht ein kaputter LKW auf dem Standstreifen. Die rechte Spur ist deswegen aktuell komplett gesperrt. Dann die A6 Heilbronn Richtung Nürnberg. Zwischen Neuenstein und Schwäbisch Hall. Hier 8 Kilometer Stau. Ihr braucht eine Stunde aktuell länger. Hier ist die rechte Spur wegen eines kaputten LKWs komplett dicht. A8 Karlsruhe Richtung Stuttgart. Zwischen Pforzheim West und Ost 4 Kilometer Stau, 30 Minuten dauert es da länger. Und zwischen Möhringen und dem Kreuz Stuttgart ein liegen gebliebenes Auto auf dem Abbiegestreifen. Dann die A8, jetzt aber Stuttgart-Karlsruhe zwischen Heimsheim und Pforzheim Nord. Hier 8 Kilometer stockenden Verkehr, 15 Minuten braucht ihr mehr. A81 Heilbronn Richtung Stuttgart zwischen Zuffenhausen und Leonberg. 8 Kilometer Stau, 20 Minuten plus. B10 Richtung Stuttgart, zwischen der Auffahrt A81 Zuffenhausen und Korntal steht ein kaputtes Auto, da bitte vorsichtig fahren. Und Stuttgart, die Pragstraße, zwischen der B27 am Pragsattel und Löwentor steht ein kaputtes Auto auf der linken Spur, da bitte auch vorsichtig fahren. Geblitzt wird B295 Leonberg Richtung Renningen auf Höhe vom Naturtheater in der 70er-Zone. Danke da an Henrike fürs Melden. Dann hat Annette was entdeckt. In Möttlingen, wenn ihr ortsauswärts unterwegs seid, in Richtung Unterhaugstedt. Auch für mich ist es spät, Leute, ne? 50er-Zone ist da, danke an dich. Und B14 Sulzbach-Mur Richtung Groß-Erlach stehen sie auch, kurz nach dem Wald in der 70er-Zone. Danke an Susanne fürs Melden. Wenn ihr auch Staus und Blitzer habt und wollt, dass der Moderator sie falsch ausspricht, dann schickt sie gerne rein, telefonisch gerne auch per WhatsApp an die 08000 75 7000 oder ganz einfach per Antenne 1 App.
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0: Hallo. Ja, Freunde, wir werden nicht nur von unseren Crushes geghostet, sondern auch die Kaulitz-Brüder von ihren. Welche sehr, sehr viel ältere Frau ihnen jetzt den Laufpass gegeben hat, gleich hier in 12 Minuten. Und ich sag schon mal so viel, nein, mit viel ältere Frau meine ich nicht Heidi Klum. Bis dahin sind wir natürlich wie immer mit unserer Vielfalt am Start, mit den 10ern, mit den 20ern und natürlich mit den besten Hits von heute. Und der nächste steht hier schon in den Startlöchern. Das ist ganz entspannter Popsound von David Guetta, Teddy Swims und Tones and I, Gone, Gone, Gone.

0: Egal wie sehr ihr geghostet und von eurem Crush ignoriert werdet, es ist bei euch nicht so schlimm wie bei den Kaulitz-Zwillingen, garantiert. Hier ist Radio Antenne 1, schönen Feierabend euch. Die werden nämlich einfach mal von unserer ehemaligen Bundeskanzlerin ignoriert, von Angela Merkel. Jetzt wollen die unsere Angie eigentlich in ihren Podcast einladen. Jetzt sagt halt Angela Merkel nicht einfach ja, sondern die können so oft fragen, wie sie irgendwie wollen. Die will das nicht ändern. Das hat sie jetzt auch in dem Interview verraten.
1: 10 Jahren habe ich die Kaulitz-Brüder.
2: Immer noch nicht im Podcast besucht.
0: Ja gut, also noch klareres Nein wird es wohl nicht geben. Ich find's auch ein bisschen fies, das jetzt so öffentlich abzusagen. Naja, okay, dann müssen sich halt einen anderen Gast suchen. Wir sagen euch nicht ab, versprochen, sondern wir sind immer für euch da. Und zwar mit dem besten Hits von heute. Und der ist jetzt perfekt für euren Feierabend. Das ist Loi mit Red Eyes, einer der besten Hits von heute.

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0: 4 Minuten vor 6:30 der Hitradio Antenne 1 Verkehr, damit ihr gut ankommt. Da starten wir auf der A5 Heidelberg Richtung Karlsruhe. Zwischen Kronau und der Raststätte Bruchsal steht ein kaputter LKW auf dem Standstreifen. Da ist deswegen die rechte Spur komplett dicht. Weiter auf die A6 Heilbronn Richtung Nürnberg. Hier zwischen Neuenstein und Schwäbisch Hall 7 Kilometer Stau, plant da so ungefähr eine halbe Stunde mehr mit ein. Weiter auf die A8 Karlsruhe-Stuttgart, zwischen Pforzheim West und Ost haben wir 4 Kilometer Stau, braucht ihr 20 Minuten mehr. Und in der Gegenrichtung Stuttgart-Karlsruhe zwischen Heimsheim und Pforzheim Nord die üblichen 6 Kilometer Stop and Go. 81 Heilbronn Richtung Stuttgart, zwischen Stuttgart-Zuffenhausen und dem Leo-Dreieck 7 Kilometer Stau, hier 20 Minuten mehr. Und in der Gegenrichtung Stuttgart-Heilbronn auf Höhe Ludwigsburg Süd eine ungesicherte Unfallstelle. B10 Richtung Stuttgart zwischen der Ausfahrt A81 bei Zuffenhausen und Korntal ist ein kaputtes Auto, da bitte auch vorsichtig fahren. Dann schauen wir noch nach Stuttgart in die Pragstraße. Zwischen der B27 am Pragsattel und Löwentor ist ein kaputtes Auto auf der linken Spur, da bitte aufpassen. Und letzte Meldung kommt von der B295 in der Siemensstraße in Stuttgart. Zwischen dem Wiener Platz und der Tunnelstraße braucht ihr 10 Minuten mehr. Geblitzt wird auf der B295 Leonberg Richtung Renningen auf Höhe vom Naturtheater in der 70er-Zone. Danke da an Henrike fürs Melden. Dann hat Annette was entdeckt in Möttlingen, wenn ihr ortsauswärts unterwegs seid, Richtung Unterhaugstedt. Stehen sie in der 50er-Zone, danke auch dafür. Und 70 sind erlaubt auf der B14 Sulzbach-Mur Richtung Groß-Erlach. Stehen sie kurz nach dem Wald in der 70er-Zone, danke an Susanne. Staus und Blitzer meldet ihr uns telefonisch, gerne auch einfach per WhatsApp an die 08000 75 7000 oder ganz einfach per Antenne 1 App. Gute Fahrt!
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0: Schönen Feierabend wünschen wir euch mit Hitradio Antenne 1. 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

0: Ihr könnt euch aussuchen, in welchem Mood ihr gerade seid. Also entweder wir machen es ganz gechillt mit dem neuen von Clock Clock. Out of the Dark habe ich nämlich gleich im Angebot. Oder wir hauen richtig auf die Kacke. Partystimmung an mit Turn the Lights Off von Kato. Gibt's auch gleich hier. Ist einer der besten Hits von heute und garantiert in den nächsten 10 Minuten bei Hitradio Antenne 1.
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0: 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Das Wetter bleibt auch heute Abend weiter mild. Ab und zu kann mal ein bisschen Regen runterkommen, aber es bleiben auch weiter viele Wolken am Himmel. Die aktuellen Temperaturen sind 18 Grad in Schwäbisch Hall, genauso auch an der Uni in Tübingen. Und 14 Grad haben wir in Albstadt gemessen. Morgen geht's dann genauso weiter mit dem Wetter. Wieder viele Wolken am Start, wenig Sonne und dafür dann Regen. Es kann sogar gewittern bei 20 Grad maximal. Euch einen schönen Feierabend am Dienstag. Gleich haben wir es 5 vor 7.
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10: Mit Lukas Schröder, schönen guten Abend. Bundeskanzler Merz will in der Koalition wieder mehr Ruhe reinbringen. Der Kanzler hat bei seinem Besuch in der SPD-Fraktion seine eigene Partei und die SPD zu mehr Vertrauen, Mut und Kompromissbereitschaft aufgerufen. Nach den Streitereien der letzten Wochen sollen sich beide Seiten nicht ständig öffentlich rote Linien setzen, so Merz. Ende Juni will die Koalition über ihr großes Reformpaket dann entscheiden, unter anderem zu Steuern, Rente, Pflege und Bürokratieabbau. In Obernhausen-Rheinhausen im Kreis Karlsruhe sind eine Mutter und ihr erwachsener Sohn tot in einer Wohnung gefunden worden. Eine Zeugin hat die 61- und den 41-Jährigen am Morgen entdeckt. Wie die beiden gestorben sind, ist laut Polizei und Staatsanwaltschaft noch unklar. Die Ermittler halten sich zu den Hintergründen bisher zurück und prüfen jetzt in alle Richtungen. Rüber nach Friedrichshafen. Der Autozulieferer ZF setzt bei der E-Mobilität weiter auf Eigenproduktion. Der Konzern will wichtige Komponenten wie E-Motoren und Wechselrichter auch künftig selbst bauen und nicht von externen Zulieferern einkaufen. Damit folgt der Vorstand einer internen Sonderprüfung. ZF begründet die Entscheidung unter anderem mit dem Erhalt von wichtigem Know-how und einer geringeren Abhängigkeit von Lieferanten. Trotzdem bleibe die Lage angespannt. Die Pkw-Antriebssparte stecke mitten in einer Restrukturierung. Weitere Einschnitte und auch ein Stellenabbau bei ZF gelten als wahrscheinlich, heißt es. Und das Spezialeinsatzkommando der Polizei Baden-Württemberg, wir kennen es auch als SEK, feiert heute 50-jährigen Geburtstag. Gefeiert wird das in Göppingen, wo das SEK auch seinen Hauptsitz hat. Mit ihrem außergewöhnlichen Engagement würden sie sich eindrucksvoll für uns alle einsetzen, Leben schützen und Gefahren abwehren und sie würden dafür sorgen, dass die Polizei auch in hochriskanten Situationen handlungsfähig bleibe. So würdigte der neue baden-württembergische Innenminister Manuel Hagel heute das SEK.
0: 4 Minuten vor 7, der Hitradio Antenne 1 Verkehr, damit ihr gut ankommt. Da starten wir auf der A5 Heidelberg Richtung Karlsruhe zwischen Kronau und der Raststätte Bruchsal. Hier ein kaputter LKW auf dem Standstreifen. Die rechte Spur ist deswegen aktuell gesperrt. Weiter auf die A8 Stuttgart Richtung Karlsruhe zwischen Heimsheim und Pforzheim Nord. Die üblichen 6 Kilometer Stop and Go. Hier braucht ihr 15 Minuten mehr. A81 Heilbronn Richtung Stuttgart zwischen Zuffenhausen und dem Leo-Dreieck. 5 Kilometer stockender Verkehr, 10 Minuten plus. Dann die A81 Stuttgart Richtung Heilbronn, da auf Höhe Ludwigsburg Süd die Unfallaufnahme, das ist auch der Grund für den Stau. Und B10 habe ich noch Richtung Stuttgart zwischen der Ausfahrt A81 bei Zuffenhausen und Korntal steht ein kaputtes Auto. Geblitzt wird auf der B295 Leonberg Richtung Renningen stehen sie auf Höhe vom Naturtheater in der 70er-Zone. Danke an Henrike fürs Melden. Dann hat Annette was entdeckt in Möttlingen, wenn ihr ortsauswärts unterwegs seid, in Richtung Unterhaugstedt. In der 50er-Zone stehen sie da, danke auch an dich. Und 70 dürft ihr fahren auf der B14 Sulzbach-Mur Richtung Groß-Erlach. Da stehen sie kurz nach dem Wald, danke an Susanne. Wenn ihr auch was gesehen habt, ganz egal ob Staus oder Blitzer, dann meldet das gern telefonisch, gern auch einfach per WhatsApp an die 08000 75 7000 oder ganz einfach per Antenne 1 App. Gute Fahrt!
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0: Hallo. Wunderschönen Feierabend wünsche ich euch. Kommt gut heim, auch wenn ihr noch in den letzten Staus steht, auf der A8 oder auf der A81. Gutes Durchhalten. Und wir haben die passende Vielfalt dazu. In der Musik, mit den 10ern, mit den 20ern und natürlich mit den besten Hits von heute. So, und dann machen wir jetzt 2 Minuten und ganz genau 52 Sekunden Party pur. Das ist Turn the Lights Off bei Hitradio Antenne 1.

Wenn ihr nicht aufpasst, dann verschickt ihr ganz aus Versehen peinliche Fotos auf Instagram. Hier ist Hitradio Antenne 1. Schönen Feierabend wünschen wir euch. Und ihr habt es doch bestimmt auch gesehen, diese neue Funktion bei Instagram ist jetzt draußen, diese Instance. Das ist jetzt nicht so wahnsinnig innovativ. Ihr könnt jetzt Bilder machen, die dann posten, die können sich aber nur eure Freunde oder engen Freunde anschauen, je nachdem, was ihr da auswählt. Und das auch wirklich nur einmal. Danach verschwindet es. Im Prinzip ist es wie bei Snapchat. Also jetzt keine ganz neue Erfindung. Aber Unterschied ist, das sollen wirklich so Schnappschüsse sein. Also da kann man nichts bearbeiten, da kann man auch keine Filter drauf machen. Das ist wirklich einfach das Bild, wie ihr es gerade gemacht habt. Genauso geht es dann auch raus. Das Symbol dazu, wenn ihr es ausprobieren wollt, ist bei euch auf der DM-Seite unten rechts. Da könnt ihr das anschauen, aber auch selber mal welche machen. Es geht sehr schnell. Da macht man auch sehr schnell mal aus Versehen so ein Foto, ohne dass man es eigentlich will. Weil das irgendwie, also da gibt es keinen Bestätigen-Button. Da drückt man einfach drauf und dann wird es versendet. Falls euch das auch passiert ist, wie bei mir, dann gibt es ein bisschen Verstecken, einen kleinen Rückgängig-Button, mit dem ihr das Ding auch wieder zurückholen könnt, bevor es die halbe Welt gesehen hat. Sehr, sehr wichtiges Feature, kann ich euch sagen. Kann sonst nämlich sehr unangenehm werden, wenn ihr jetzt im Feierabend ganz bequem eigentlich auf dem Sofa liegt und da aus Versehen sehr nah vor eurem Gesicht so ein Instant macht. Aber genau für dieses Feeling haben wir jetzt die passende Musik am Start für den entspannten Feierabend. Gibt es jetzt nämlich Topic und Nico Santos mit Body hier bei Hitradio Antenne 1.

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Von wegen Feierabend, schreibt Jenny aus Reutlingen hier ins Hitradio Antenne 1 Studio. Sie schreibt weiter, bei uns in der Pflege ist nie Feierabend. Jetzt geht's in die Nachtschicht. Und da muss ich sagen, da hast du natürlich völlig recht, liebe Jenny. Gutes Durchhalten und mal eben Dank an alle, die für uns heute Abend die Stellung halten. Zum Beispiel noch im Einzelhandel am Start sind, während wir alle genervt versuchen, einfach endlich der Erste in der Schlange an der Kasse zu sein. An alle LKW-Fahrer, eben Pflegepersonal, Schichtler, an alle, für die der ganze Spaß erst jetzt so richtig anfängt. Ihr haltet den Laden am Laufen. Vielen lieben Dank dafür. Und damit ihr gut reinstartet in eure Schicht, gibt's von uns die besten Hits von heute. Und da machen wir den Anfang mit dem aktuellen von Cat's Eye. Das ist Gabriella, hier bei Hitradio Antenne 1.

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1: Ich bin Dirk Zeitler. Gerade erst war US-Präsident Trump in Peking, nun ist Kreml-Chef Putin zu einem Besuch in China eingetroffen. Moskau hat große Erwartungen an die Gespräche mit Chinas Staatschef Xi.
2: Wenige Tage nach dem Besuch von Donald Trump empfängt China mit Putin den nächsten Staatschef einer Großmacht. Bei den Gesprächen mit Parteichef Xi Jinping wird es vor allem um die enge Partnerschaft beider Länder gehen. Auch die Kriege in der Ukraine und im Nahen Osten dürften Thema sein. Russland will zudem über neue Gaslieferungen nach China sprechen. In Peking wird die schnelle Abfolge der Besuche auch als Aufwertung gesehen. Peking kann zeigen, an China kommt in der Weltpolitik kaum noch jemand vorbei. Aus Shenzhen, Jörn Petring.
1: Der US-General und NATO-Oberbefehlshaber Grinkevich hat bestätigt, dass die Vereinigten Staaten vorerst keine weitreichenden Mittelstreckenwaffen in Deutschland stationieren werden. Die zuvor geplante Verlegung eines sogenannten Long-Range-Fires-Bataillon werde nicht beginnen, sagte der US-General. Eine Abmachung hatte eigentlich vorgesehen, dass die USA von 2026 an in Deutschland wieder Mittelstreckenwaffen mit konventionellen Sprengköpfen stationieren, die weit bis nach Russland reichen. Fast jede fünfte Tankstelle in Deutschland verstößt gegen die 12-Uhr-Regel. Das hat eine Untersuchung des Verbraucherdienstes Mehr Tanken ergeben. Die Spritpreise dürfen seit April nur noch einmal am Tag erhöht werden. Sinken können sie dagegen immer.
3: Gut 15.000 Tankstellen gibt es in Deutschland. 3.000 davon haben die Preise zu unerlaubten Zeiten angehoben. Am häufigsten in Bayern, am seltensten in Berlin. Ein etabliertes System, mit dem Abweichungen von der 12-Uhr-Regel sanktioniert werden könnten, gibt es nicht. Das Kartellamt hat nach eigenen Angaben noch nicht einmal aus allen Bundesländern die Info, welche Landesbehörde überhaupt zuständig wäre. Die Tankstellenbranche sagt, Regelverstöße seien nicht mutwillig. Preisänderungen an der Zapfsäule kämen nicht auf Knopfdruck, sondern durch ein komplexes Berechnungssystem, das technisch bedingt auch mal länger brauche. Thomas Bleskin, Nachrichtenredaktion.
1: 2 Wochen nach seinem Transport Richtung Nordsee wurde der als Timmy bekannte Buckelwal tot vor der dänischen Insel Anholt entdeckt. Der Kadaver soll nun doch untersucht werden. Die Bergung des Wals, die Obduktion und die Probenentnahme übernehmen dänische Forscher und Tierärzte.
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4: Eine Meldung von der B10 Richtung Stuttgart zwischen der Ausfahrt A81 Stuttgart-Zuffenhausen und Korntal. Behinderungen durch ein defektes Fahrzeug. 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
6: Ich bin Dirk Zeitler. Der US-General und NATO-Oberbefehlshaber Grinkewitsch hat bestätigt, dass die Vereinigten Staaten vorerst keine weitreichenden Mittelstreckenwaffen in Deutschland stationieren werden. Die zuvor geplante Verlegung eines sogenannten Long-Range-Fires-Bataillon werde nicht beginnen, sagte der US-General. Eine Abmachung hatte eigentlich vorgesehen, dass die USA in Deutschland wieder Mittelstreckenwaffen mit konventionellen Sprengköpfen stationieren, die bis weit nach Russland reichen. Wer die neue Kaufprämie für Elektroautos nutzen will, kann seit heute die staatliche Unterstützung beantragen. Das Antragsverfahren läuft ausschließlich digital ab, rückwirkend für Neuzulassungen ab Januar.
7: Viele Interessierte standen offenbar schon in den Startlöchern. Bis zum Ende der Veranstaltung mit Umweltminister Schneider, die gerade mal eine halbe Stunde dauerte, gab es schon über 1.800 Anträge. Für den Online-Antrag ist eine Bund-ID nötig, also ein Konto, mit dem man sich online bei Behörden ausweisen kann. Gefördert wird unter anderem der Kauf und das Leasing neuer E-Autos und bestimmter Plug-in-Hybride, die sowohl mit Strom als auch mit Treibstoff fahren können. Die Höhe des Zuschusses hängt von Fahrzeug, Einkommen und Familiengröße ab und kann bei bis zu 6.000 Euro liegen. Tine Klimach, Nachrichtenredaktion.
6: 2 Wochen nach seinem Transport Richtung Nordsee wurde der als Timmy bekannte Burkelwal tot vor der dänischen Insel Anholt entdeckt. Der Kadaver soll nun doch untersucht werden.
8: Der Wal liegt an einem gut besuchten Strand im flachen Wasser, schreibt die dänische Umweltbehörde. Wenn man sich Strömung und Wasserstand dort ansieht, ist es demnach sehr wahrscheinlich, dass er ohne Zutun dort liegen bleibt. Dann allerdings fürchten die Dänen, könnte er Badegäste und Einheimische stören. Deshalb soll der Kadaver nun doch geborgen werden und nicht nur das. Die Dänen wollen ihn nach Möglichkeit auch obduzieren und Proben für die Forschung entnehmen. Aus Skandinavien Julia Weschenbach.
6: Die diesjährige ESC-Siegerin Dara ist in der bulgarischen Hauptstadt Sofia von tausenden Fans mit einer Party gefeiert worden. Die Menschenmenge versammelte sich unter den Klängen des ESC-Siegesongs Bangaranga auf dem zentralen Platz vor dem früheren Königsschloss. Die Fans skandierten immer wieder Dara, Dara, bis die Sängerin im exzentrischen Outfit auf die Bühne kam.
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9: Eine Meldung von der B10 Richtung Stuttgart zwischen der Ausfahrt A81 Stuttgart-Zuffenhausen und Korntal. Da laufen Reinigungsarbeiten, da muss eine Ölspur beseitigt werden. 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
1: Ich bin David Riemer. Gerade erst war US-Präsident Trump in Peking, nun ist Kreml-Chef Putin zu einem Besuch in China eingetroffen. Moskau hat große Erwartungen an die Gespräche mit Chinas Staatschef Xi Jinping.
2: Wenige Tage nach dem Besuch von Donald Trump empfängt China mit Putin den nächsten Staatschef einer Großmacht. Bei den Gesprächen mit Parteichef Xi Jinping wird es vor allem um die enge Partnerschaft beider Länder gehen. Auch die Kriege in der Ukraine und im Nahen Osten dürften Thema sein. Russland will zudem über neue Gaslieferungen nach China sprechen. In Peking wird die schnelle Abfolge der Besuche auch als Aufwertung gesehen. Peking kann zeigen, an China kommt in der Weltpolitik kaum noch jemand vorbei. Aus Shenzhen, Jörn Petring.
1: Der US-General und NATO-Oberbefehlshaber Grinkewitsch hat bestätigt, dass die Vereinigten Staaten vorerst keine weitreichenden Mittelstreckenwaffen in Deutschland stationieren werden. Eine Abmachung hatte eigentlich vorgesehen, dass die USA von 2026 an in Deutschland wieder Mittelstreckenwaffen mit konventionellen Sprengköpfen stationieren, die weit bis nach Russland reichen. 15 Monate lang hat der Landtag von Sachsen-Anhalt den Anschlag auf den Magdeburger Weihnachtsmarkt intensiv aufgearbeitet. Ein zentrales Ergebnis, Schwächen und Fehler im Handeln von Behörden haben es dem Täter zumindest leicht gemacht, die Tat zu begehen. So steht es im Abschlussbericht, den der Parlamentarische Untersuchungsausschuss vorgestellt hat.
3: Ein Betonblock an der falschen Stelle, Schutzkonzepte, die nicht gründlich gecheckt worden sind, Informationen zum späteren Täter, die nicht zentral zusammengeführt wurden. Im Abschlussbericht werden eine ganze Reihe von Fehlern aufgelistet. Und mindestens die Oppositionsfraktionen im Magdeburger Landtag sind sich einig, der Anschlag hätte verhindert werden können. Als Konsequenz soll nun ein Bedrohungsmanagement etabliert werden. Ziel: Gefährder früher aktiv ins Visier nehmen, damit wichtige Hinweise nicht wieder unbeachtet bleiben. Thomas Thonfeld, Nachrichtenredaktion.
1: Den deutschen Wäldern machen gravierende Folgen von Hitze und Trockenheit weiterhin stark zu schaffen. Bei den häufigsten Arten sind nach wie vor 4 von 5 Bäumen krank, wie aus neuen Daten für 2025 hervorgeht. Bundesagrarminister Rainer sprach von einer Stabilisierung trotz ungünstigerer Wetterbedingungen. Umweltverbände mahnen angesichts der Klimakrise, es gebe keinen Grund zur Entwarnung.
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4: Auf der A6 Heilbronn Richtung Nürnberg zwischen Heilbronn unter Eisesheim und Heilbronn-Neckarsulm bitte vorsichtig fahren. Hier steht ein defekter LKW. Und auch aufpassen bitte auf der A7 Würzburg Richtung Ulm. Zwischen Aalen-Oberkochen und Heidenheim ist eine Ölspur. Der rechte Fahrstreifen ist hier gesperrt. 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
4: Mit Steffen Tröster von der katholischen Kirche. Einen schönen guten Abend. Wenn ich Taufeltern viele Bibeltexte zur Auswahl für den Taufspruch gebe, dann wählen weit über die Hälfte den Schutzengeltext aus dem Psalm 91. Er hat seinen Engeln befohlen, dass sie dich behüten auf all deinen Wegen. Ich frage mich, ob unsere organisierte, digitalisierte, transparente und vernetzte Welt offen geworden ist für Wunder. Schlaf mal drüber und Gott segne euch.
1: Ein Gedanke eurer Kirche.
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5: Ich bin David Riemer. Fast jede fünfte Tankstelle in Deutschland verstößt gegen die 12-Uhr-Regel. Das hat eine Untersuchung des Verbraucherdienstes Mehr Tanken ergeben. Die Spritpreise dürfen seit April nur noch einmal am Tag erhöht werden. Sinken können sie dagegen immer.
6: Gut 15.000 Tankstellen gibt es in Deutschland. 3.000 davon haben die Preise zu unerlaubten Zeiten angehoben. Am häufigsten in Bayern, am seltensten in Berlin. Ein etabliertes System, mit dem Abweichungen von der 12-Uhr-Regel sanktioniert werden könnten, gibt es nicht. Das Kartellamt hat nach eigenen Angaben noch nicht einmal aus allen Bundesländern die Info, welche Landesbehörde überhaupt zuständig wäre. Die Tankstellenbranche sagt, Regelverstöße seien nicht mutwillig. Preisänderungen an der Zapfsäule kämen nicht auf Knopfdruck, sondern durch ein komplexes Berechnungssystem, das technisch bedingt auch mal länger brauche. Thomas Bleskin, Nachrichtenredaktion.
5: Wenige Tage nach US-Präsident Trump ist Kreml-Chef Putin zu einem Besuch in China eingetroffen. Putin wird von einer Delegation aus Ministern und Managern von staatlichen und privaten Konzernen begleitet. Bei den Gesprächen auf Einladung von Chinas Staatschef Xi Jinping geht es um einen Ausbau der privilegierten strategischen Partnerschaft beider Länder. China ist der wichtigste Handelspartner für Russland. Den deutschen Wäldern machen Folgen von Hitze, Trockenheit und Schädlingen weiterhin zu schaffen. Aber der Zustand unseres Waldes habe sich insgesamt im Vergleich zu 2024 nicht weiter verschlechtert. Das sagte Bundesagrarminister Rainer bei der Vorstellung des Waldzustandsberichts für das vergangene Jahr.
7: Nach wie vor sind 4 von 5 Bäumen in Deutschland krank. Gut erkennbar zum Beispiel an fehlenden Nadeln oder Blättern in den Baumkronen. Vor allem bei Eichen, gut die Hälfte haben hier größere kahle Stellen. Auch ein Drittel der Kiefern haben deutlich sichtbare Schäden. Das sind etwas mehr noch als im Vorjahr. Buchen und Fichten geht's dagegen etwas besser. Zwar sind im vergangenen Jahr weniger Bäume abgestorben als vorher, aber insgesamt hat sich der Wald auch noch nicht von den Dürrejahren 2018 bis 2020 erholt. Aus Berlin, Thomas Thonfeld.
5: Nach dem Hauseinsturz im sächsischen Görlitz laufen die Arbeiten auch in der Nacht weiter. Die Helfer arbeiteten per Hand an der Beseitigung der Trümmer, sagt eine Polizeisprecherin. In Görlitz war Montagabend ein Mehrfamilienhaus eingestürzt. Grund dafür war möglicherweise eine Gasexplosion. An der Unfallstelle wird nach 3 Menschen gesucht. Von 2 Frauen und einem Mann fehlt jedes Lebenszeichen.
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8: Auf der A6 Heilbronn Richtung Nürnberg zwischen Heilbronn unter Eisesheim und Heilbronn-Neckarsulm bitte vorsichtig fahren. Hier steht ein defekter LKW. Und auch aufpassen bitte auf der A7 Würzburg Richtung Ulm. Zwischen Aalen-Oberkochen und Heidenheim ist eine Ölspur. Der rechte Fahrstreifen ist hier gesperrt. 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
1: Ich bin David Riemer. Gerade erst war US-Präsident Trump in Peking, nun ist Kreml-Chef Putin zu einem Besuch in China eingetroffen. Moskau hat große Erwartungen an die Gespräche mit Chinas Staatschef Xi Jinping.
2: Wenige Tage nach dem Besuch von Donald Trump empfängt China mit Putin den nächsten Staatschef einer Großmacht. Bei den Gesprächen mit Parteichef Xi Jinping wird es vor allem um die enge Partnerschaft beider Länder gehen. Auch die Kriege in der Ukraine und im Nahen Osten dürften Thema sein. Russland will zudem über neue Gaslieferungen nach China sprechen. In Peking wird die schnelle Abfolge der Besuche auch als Aufwertung gesehen. Peking kann zeigen, an China kommt in der Weltpolitik kaum noch jemand vorbei. Aus Shenzhen, Jörn Petring.
1: Der US-General und NATO-Oberbefehlshaber Grinkewitsch hat bestätigt, dass die Vereinigten Staaten vorerst keine weitreichenden Mittelstreckenwaffen in Deutschland stationieren werden. Eine Abmachung hatte eigentlich vorgesehen, dass die USA von 2026 an in Deutschland wieder Mittelstreckenwaffen mit konventionellen Sprengköpfen stationieren, die weit bis nach Russland reichen. 15 Monate lang hat der Landtag von Sachsen-Anhalt den Anschlag auf den Magdeburger Weihnachtsmarkt intensiv aufgearbeitet. Ein zentrales Ergebnis: Schwächen und Fehler im Handeln von Behörden haben es dem Täter zumindest leicht gemacht, die Tat zu begehen. So steht es im Abschlussbericht, den der Parlamentarische Untersuchungsausschuss vorgestellt hat.
3: Ein Betonblock an der falschen Stelle, Schutzkonzepte, die nicht gründlich gecheckt worden sind, Informationen zum späteren Täter, die nicht zentral zusammengeführt wurden. Im Abschlussbericht werden eine ganze Reihe von Fehlern aufgelistet. Und mindestens die Oppositionsfraktionen im Magdeburger Landtag sind sich einig, der Anschlag hätte verhindert werden können. Als Konsequenz soll nun ein Bedrohungsmanagement etabliert werden. Ziel: Gefährder früher aktiv ins Visier nehmen, damit wichtige Hinweise nicht wieder unbeachtet bleiben. Thomas Thonfeld, Nachrichtenredaktion.
1: Den deutschen Wäldern machen gravierende Folgen von Hitze und Trockenheit weiterhin stark zu schaffen. Bei den häufigsten Arten sind nach wie vor 4 von 5 Bäumen krank, wie aus neuen Daten für 2025 hervorgeht. Bundesagrarminister Rainer sprach von einer Stabilisierung trotz ungünstigerer Wetterbedingungen. Umweltverbände mahnen angesichts der Klimakrise, es gebe keinen Grund zur Entwarnung.
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4: Auf der A6 Mannheim Richtung Heilbronn zwischen Sinsheim-Steinsfurt und Bad Rappenau bitte vorsichtig fahren. Hier ist eine Unfallstelle auf dem linken Fahrstreifen. 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
5: Ihr bestimmt, was bei uns läuft. Und zwar jeden Sonntag von 10 bis 12 bei der Hitradio Antenne 1 Top 30 Chartshow, yes, mit unserer lieben Kollegin Mira. Und da ist was passiert letzten Sonntag, das war eine Sensation, denn es gab einen Hit, der war vorletzte Woche die 1. Mhm. Dann letzte Woche verdrängt worden von dem Thron.
6: Ein harter Kampf immer.
5: Und dann hat der sich gedacht, ey, pass auf, Alter, so nicht, weißt du, ich mach dich fertig. Dann ist der wieder angerückt, dieser eine Hit, der, wenn ihr den ersten Klang schon hört, sofort topfit seid. Kato featuring John, Turn the Lights Off, jetzt die Nummer 1 wieder. So eine geile Nummer.
6: Mhm. Der geht aber auch ab.
5: Und jetzt pass auf, wenn ihr jetzt sagt, na ja, geil, würde ich auch weiter voten, dann macht das doch bitte auf antenne1.de. Wie gesagt, am Sonntag geht's dann wieder in die Vollen von 10 bis 12 hier bei Hitradio Antenne 1.
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5: Und jeder von uns kennt das, ne? In englischen oder auch anderen Fremdsprachen-Songs hören wir immer wieder deutsche Stellen raus, die der Sänger oder Sängerin überhaupt nicht singt. Aber es hört sich halt so an. Deutsch, ne? Und genau diese Songs, diese Hitverhörer suchen wir. Habt ihr auch so einen Teil auf Lager? Dann ruft einfach durch. Guten Morgen, wer ist jetzt dran?
7: Hallo, hier ist die Mara aus Nürtingen.
6: Hallo.
5: Mara, bei welchem Hit verhörst du dich ständig?
7: Jedes Mal bei I'm the One von DJ Khaled und Justin Bieber.
6: Oh, aber geiler Song.
5: Ja, das ist der hier. So, jetzt sind wir mal gespannt. Was hörst du da immer falsch?
7: circa bei Sekunde 58 ist es immer. Da höre ich immer, wenn er platzt.
6: Wenn er platzt? Okay. Ja.
5: Was, woran denkst du denn da, wenn er platzt? An?
7: Oh Gott.
6: Du musst nicht antworten. Ja. Wir hören einfach mal
5: rein. Ich denke auch bei Sekunde 58. Ne? Warte, hör mal.
6: Oh, ja.
5: Ja? Ja, da machen wir nochmal rein. Oh, da muss er aber gut hinhören. Oder?
6: Ja, aber man hört schon.
5: Man hat es auf jeden Fall gehört. Vielen Dank dafür.
7: Gerne.
5: Das ist krass, ne? Habt ihr euch auch schon mal verhört? Dann ruft gerne durch. Das ist der Hitradio Antenne 1 Hitverhörer.
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5: Da spielen wir heute Morgen mit Timo aus Niefern. Guten Morgen, Timo.
8: Guten Morgen.
6: Hi.
5: Timo, du musst jemanden schlagen. Schiedsrichterin Kim weiß nämlich genau, wer vor dir liegt im Moment noch.
6: Und zwar Katja aus Stuttgart. Die hat sich einen Punkt geholt. Wir sind mal gespannt, ja, ob du das besser machst.
5: Ja, ich glaube ja.
8: Wir auf jeden Fall hin.
5: Ich sag dir, warum du das besser machst, weil du wirst jetzt mit Steffi um den Wochensieg kämpfen. Und Steffi ist gut, was Tabu betrifft. Du musst jetzt so viele Begriffe wie möglich in 40 Sekunden erraten. Und deine 40 Sekunden, die laufen schon ab jetzt.
6: Es ist etwas, wenn wir uns miteinander verbinden wollen über... du willst etwas essen und dann tust du das. In was tust du es rein? Nein, das Teller, andere? Teller, nein, das, was sehr heiß wird. Das ist ein...
8: Ofen.
6: Ja,
8: Ofen.
6: Und da, was passiert da? Da tut etwas ein...
8: Backen.
6: Ja, richtig. Wenn es regnet, dann gibt... nein, darf ich nicht sagen. Scheiße. oh Gott, ist das alles schwer. Nach der Arbeit ist immer ein...
8: Feierabend.
6: Ja, und das nennt man auch. Das ist der... Es ist...
5: Es ist leider vorbei mit der Zeit. Aber, nein, aber ganz ehrlich, da war so viel Emotion und ich bin total aufgeregt. Ich brauche jetzt, Beruhigungstropfen. Wir wollen ganz kurz Schiedsrichterin Kim mal hören, wie viel Punkte hast du denn gezählt?
6: Ja, lieber Timo, gemeinsam mit Steffi habt ihr einen Punkt geholt.
5: Au. Das ist, sagen wir mal, jetzt nicht ganz so viel, aber wir wollen uns nicht aus dem Fenster lehnen, wir hatten schon weniger.
6: Ja, das stimmt allerdings. Timo, trotzdem imaginärer High Five kriegst du von mir.
8: Ja. Dankeschön.
5: Timo, gut gemacht. Und wenn ihr sagt, den Timo aus Niefern, den schlage ich auf jeden Fall, ne, dann schickt einfach mal eine WhatsApp durch oder bewerbt euch auf antenne1.de.
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5: Hier ist Hitradio Antenne 1. Schön, dass ihr da seid. Ganz kurz, Wachmacher Azubi Tom, könntest du mal bitte ganz kurz kommen? Guck mal, der guckt schon wieder
6: wie so ein... Wir haben eine Idee.
5: Der guckt schon wieder wie so ein Pudel.
6: Da schlappt er daher.
5: Also ganz kurz für euch zur Einordnung, damit ihr wisst, unser Wachmacher Azubi Tom ist ja Single seit geraumer Zeit. Und wir haben den Eindruck, der Kerl, der muss wieder...
6: Der braucht wieder
5: der
6: was.
5: Der muss wieder was an seiner Seite haben. Weil du bist permanent auf Partys.
9: Ach so, ein
5: Siehst auch heute Morgen wieder so aus, als wärst du gerade eben von einer Party direkt wieder hergestiefelt. Und ja, was lachst du denn?
9: Ja, was wollt ihr jetzt von mir?
5: Ja, die Mädels haben eine Idee gehabt. Wollt ihr selber sagen?
6: Ja. Ey, wir wollen dich beim Online-Dating anmelden. Was hältst du davon?
10: Mit so einer App?
9: Ihr wollt mich beim Online-Dating anmelden?
6: Ja, warum denn nicht?
5: Mach schön, ein schönes dass du Fragen Foto wiederholst. Von
6: dir, beantworten was du davon schöne hältst. Fragen.
9: Boah, das hatte ich letztes Mal vor 4 Jahren.
6: Ja, siehst jetzt? Du, dann wird's Zeit.
5: Wie war die letzte Beziehung auch durch Online-Dating?
9: Nein.
5: Ach so, ich dachte jetzt.
9: Nein. Ich hatte vor dem Jungsurlaub das Online-Dating aktiviert.
6: Also ich merke schon, abgeneigt ist er nicht, ne? Also ich finde, das ist eine gute Idee. Wir suchen da eine gute Plattform jetzt raus, Kim und ich, und schau mal, wo du damit drauf kommst.
5: Machen wir fairerweise so. Wir fragen mal die Community, was haltet ihr davon? Sollen wir unseren Wachmacher Azubi Tom beim Online-Dating anmelden? Das wäre die große Frage.
6: Ja, bitte.
5: Er muss wieder diesen Glanz aus den Augen kriegen, den er im Moment nur von Maria Kron und keine Ahnung was er hat. Nein, ich meine, so ein bisschen, oder? Hättest du nicht auch mal Bock drauf, wieder in feste Hände zu kommen?
9: Ja, warum nicht? Also.
6: Ja. Okay, also.
5: Schick mal durch, 08.075.7000. Sollen wir unseren Wachmacher Azubi Tom beim Online-Dating anmelden? Das ist heute die große Frage an euch, die Community.
6: Ja.
5: Und ne, die Antwort drauf gibt eigentlich Chris aus Albstadt.
11: Also ich bin richtig zufrieden mit Online-Dating. Mhm. Bei mir hat es super geklappt. Ich habe auf Tinder die Liebe meines Lebens kennengelernt.
5: Wow.
11: Und wir sind mittlerweile seit 7 Jahren zusammen heiraten nächstes Jahr.
5: Also, dann ist die Frage quasi eigentlich schon geklärt.
6: Ja, also Tom, brauchst nicht so skeptisch sein. Kim und ich, wir haben schon mal vorgesorgt jetzt. Wir haben ein paar Apps verglichen für dich. Bumble, Tinder und so finden wir nicht so geil. Da geht es nur um diese Rumswiperei. Wir haben jetzt aber noch Hinge gefunden. Mhm. Da geht es anscheinend ein bisschen tiefer. Da geht es auch um die Antworten, die man so gibt.
5: Guck, und
6: nicht nur um die Fotos, sondern auch um deine Hobbys und so.
10: Jetzt pass auf, wir müssen jetzt erstmal die Basics checken. Ja?
9: Okay.
10: Also da stehen jetzt so Sachen drin, also so Fragen, die du beantworten musst. Ne? Also zum Beispiel, welche Beziehung möchtest du, wollen die da wissen. Also kannst du dann hinschreiben, also kurzfristig, langfristig oder, pass auf, kurzfristig und offen für was Langfristiges. Was ist deine Antwort, Tom?
9: Boah, also jetzt überfällt ihr mich ja komplett.
10: Ja, jetzt auch.
6: Ja, du musst doch wissen, was du willst. Willst du hier nur eine Spielerei?
9: Nein, also
5: der war gestern auf einer Party, der kann doch schon gar nicht.
10: Hallo.
9: Ich sag prinzipiell, will ich eher jetzt eher entspannter.
10: Ja.
9: Aber wenn es natürlich die richtige ist, dann langfristig.
10: Also pass auf, dann locken wir quasi ein, kurzfristig und offen für was Langfristiges. Prima.
5: Aber man muss eine Sache muss man sagen, ne? Du musst dich da nicht zurückhalten, weil es geht ja um dich, weißt du? Wenn du jetzt denkst, jetzt mal muss ich hier richtige Antworten geben.
6: Es geht um deine Zukunft.
5: Du musst damit leben nachher, ja, nicht stimmt. Wir. Nadine aus Leonberg hat eine Antwort drauf.
12: Ich würde mal sagen, meldet ihn an, weil was hat er zu verlieren? Ja. Es kann ja eigentlich nur schlimmer werden.
6: Ja, von dem her,
12: Tom, ich wünsche dir alles Gute und denk positiv.
6: Kim und ich, wir haben schon mal gecheckt, welche Apps für dich geeignet werden. Wir sind jetzt auf Hinge rausgekommen. Das finde ich gut, weil es ist nicht so oberflächlich. Da geht es nicht nur um Swipen, sondern auch um kreative
10: Was guckst du denn jetzt wieder so?
5: Ja, aber das könnt ihr jetzt nicht sehen. Der guckt wirklich wie so ein Auto gerade.
9: Ja, aber das steht jetzt fest auf einmal, oder wie?
6: Ja, so halb. Ist ja schon fast entschieden.
10: Ja, wir haben uns ein bisschen drum gekümmert.
5: Du hast nichts gesagt.
10: Wir haben uns ein bisschen eingelesen. Wir müssen so ein bisschen die Basics erstmal checken, ne? Weil da gibt es so Fragen, die du dann beantworten musst. Also zum Beispiel sowas wie, welche ungewöhnliche Fähigkeit hast du? Was würdest du da reinschreiben?
9: Also ich kann auf jeden Fall sehr laut schnalzen und so ein Wasser...
10: Ja,
6: mach mal vor.
5: So, ich glaube, das zieht wirklich die Frauen massenweise an. Ganz ehrlich, ich würde wegrennen.
10: Na gut, probieren wir es mit einer anderen Frage. Vielleicht noch, mit mir auszugehen ist wie Punkt.
9: Schwierig. Ich würd sagen, wie eine Achterbahnfahrt. Also,
6: Höhen und Tiefen.
9: Ja, genau. Es gibt
5: Ich dachte, man muss sich übergeben danach. Ja, keine Ahnung, ich weiß ja nicht, was er jetzt damit meint irgendwie. Ne?
10: Ja, gut, Tom, ich würde sagen, wir üben noch ein bisschen, wir überlegen noch ein bisschen, was du da Schönes hinschreiben könntest. Ne?
6: Also wir haben uns jetzt die App Hinge rausgesucht und falls ihr Tom da dann finden möchtet, gebt ihr einfach den Ort Stuttgart ein und dann seht ihr ihn vielleicht.
10: So, davor müssen wir hier noch so ein paar Fragen klären, die musst du dann da so reinschreiben. Pass auf, zum Beispiel wäre noch offen folgende Frage. Ich bin verrückt nach ... Was würdest du da hinschreiben?
9: Also ich finde, verrückt nach hört sich ein bisschen komisch an. Ich würde aber sagen, dass ich unbedingt gute Laune brauche und lachen, weil ich wirklich, ich hasse schlechte Laune.
10: Also würdest du hinschreiben, ich bin verrückt nach guter Laune?
9: Ja, oder nach Lachen.
10: Ja, das ist doch schon mal sympathisch, oder?
9: Mhm.
10: Ja, guck mal, was noch so drinsteht. Ah, in meiner Freundesgruppe bin ich die Person, die...
9: Oh. Die Person, ich würde sagen, ich bin die Person, die motiviert. Pass auf.
6: Ey, komm, das ist kein Vorstellungsgespräch.
5: Kannst du nicht mal
6: so ein bisschen hier mehr Spice reinbringen?
9: Lass mich kurz. Ich bin die Person, die motiviert, wenn alle verkatert sind, Sport zu treiben, weil dann geht es einem danach viel besser.
5: Ja, so wie hier auch.
6: Also mir fehlt gerade noch so ein bisschen das Feuer.
10: Ja,
6: das
10: so ein bisschen der Spice.
5: Also wenn ich mich in Frauen reinversetze, würde ich jetzt sagen, wow, das ist mal wirklich sehr interessant.
6: Der müssen wir kennen, das bearbeiten wir noch.
10: Ja, da müssen wir nochmal drüber schauen.
5: Gibt's noch irgendwas, wo du sagst, so einen Abschlusssatz, wo du sagst, das wäre jetzt...
10: Dein Signature-Move.
9: Ich weiß es gerade nicht.
5: Ja, nee, das ist ja gut.
10: Du machst es schon, Tom.
5: Ja, jetzt lächelt er.
9: Die Traum vorkommt.
5: Du hältst es aber auf dem Laufenden, wie es läuft. Ne?
9: Ja, mach ich.
5: Okay, und ihr habt Hitradio Antenne 1.
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6: Und in meinem Insta-Feed, da hat sich ein Foodtrend verbreitet, den möchte ich euch auf keinen Fall vorenthalten. Perfekt für das Wetter, was jetzt besser werden soll. Und zwar ein neuer Mochi-Eis-Trend. Mochi-Eis kennt ihr wahrscheinlich genau aus Japan. Das ist quasi in so Reisteig eingewickeltes Eis, was eingefroren ist. Und das kann man jetzt ganz easy selber machen. Und zwar braucht ihr dafür einfach Reispapier, was ihr in Wasser so einweicht. Dann kommt in dieses Reispapier einfach Skyr, machen viele rein, oder Joghurt. Und Früchte eurer Wahl, Mango, Erdbeeren und so. Dann wird das Ganze zugemacht zu so einem kleinen Knödelchen.
10: Aha.
6: Und dann kommt das in eure Gefriertruhe für 2 Stunden. Und dann könnt ihr das wieder rausholen. Und dann habt ihr quasi selbstgemachtes Mochi-Eis. Und zwar noch in XXL, weil die sind ja dann richtig groß. Also könnt so viel reinfüllen, wie ihr wollt. Ich habe auch schon gesehen, dass manche auch noch Oreo-Kekse mit reingemacht haben. Also übel geil.
5: Siehst du, da war ich jetzt wieder völlig vom falschen Dampfer. Weil ich habe nämlich gedacht, das Mochi-Eis, das wäre wegen des Eises so besonders. Aber das ist nur wegen dem Reispapier.
6: Ja, also wegen dem Reispapier.
10: Und weil
6: also
10: es dann halt so aussieht wie diese Mochis.
5: Also im Endeffekt ist das Mochi-Eis nur Reispapier und da könnt ihr reinmachen, was ihr wollt.
6: Ja, also irgendwas eismäßiges, Joghurt, Früchte.
5: Hey Leute, ohne Scheiß, ich mach auch sowas und bin da stickreich mit der Nummer.
6: Lecker ist
5: ja,
6: es
5: gut,
6: auch.
5: Ja gut, okay.
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5: Schön, dass ihr da seid. Hitradio Antenne 1 ist hier. Und es gibt einen Mann in Baden-Württemberg, ein junger Kerl in Fädelbach, der heute Morgen noch immer ein breites Grinsen auf dem Backen hat, weil ihm gestern was Schönes passiert ist bei Nadja und Nico.
6: Lieber Manuel, das sind 1.000 Euro.
13: Nein, nicht wirklich. Wow, ich bin begeistert. Ich freue mich sehr.
6: Also du bist doch jetzt der Kleine, du hast 1.000 Euro mal eben so abgeräumt. Kannst du so ad hoc sagen, was du damit machst?
13: Nein, total sprachlos. Wirklich total sprachlos. Ich freue mich total. Es geht in 3 Wochen in Urlaub. Nutze es dafür wahrscheinlich. Nach Mauritius.
6: Ach, na ja. Also man gönnt sich ja sonst nicht.
5: So nämlich. Ne? 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Und das Geile ist, das machen wir ja noch eine Weile mit Nadja und Nico. Ne? Das wird herrlich. Und wenn ihr da vorbeikommt, sensationell.
10: Ja, ihr könnt die beiden besuchen. Die senden nämlich live vom Eiszeitquell-Truck. Mit dabei haben sie eine Hüpfburg, also die Kiddies sind auch versorgt, ein Glücksrad. Ihr könnt Bierpong mit Wasser spielen. Das Eiszeitquell-Mammut ist am Start. Also da ist richtig was geboten.
5: So, ich höre schon eure Fragen. Wo sind die beiden heute? Heute trefft ihr die beiden beim Rewe Riedinger in Lichtensteinstraße 28 in Münsingen. Alle Infos zur gesamten Tour selbstverständlich auf antenne1.de.
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1: Ich bin David Riemer. Bei der geplanten Führerscheinreform kommt der nächste Schritt. Das Bundeskabinett will heute entsprechende Pläne von Verkehrsminister Schnieder auf den

0: Weg bringen. Das Ziel, die Fahrschulausbildung soll moderner, digitaler und einfacher werden. Dadurch sollen die Kosten sinken.
1: Ab dem Jahreswechsel sollen sich Fahrschülerinnen und Schüler zum Beispiel aussuchen können, ob sie die Theorie lieber wie bisher nur in der Fahrschule pauken wollen oder daheim per App. Statt nur im Fahrschulauto zu üben, soll es dann auch möglich sein, bestimmte Fahrten zusammen mit den Eltern zu machen oder in Simulatoren. Wie viele Sonderfahrten nötig sind, soll der Fahrlehrer dann individuell einschätzen. Es müssen nicht mehr zwingend 12 Fahrten über Land, nachts und auf der Autobahn sein. Außerdem sollen beide Prüfungen gestrafft werden, sowohl die theoretische als auch die praktische. Ursula Winkler, Nachrichtenredaktion.
0: Der US-General und NATO-Oberbefehlshaber Grinkewitsch hat bestätigt, dass die Vereinigten Staaten vorerst keine weitreichenden Mittelstreckenwaffen in Deutschland stationieren werden. Eine Abmachung hatte eigentlich vorgesehen, dass die USA von 2026 an in Deutschland wieder Mittelstreckenwaffen mit konventionellen Sprengköpfen stationieren, die weit bis nach Russland reichen. 2 Wochen nach seinem Transport Richtung Nordsee wurde der als Timi bekannte Buckelwal tot vor der dänischen Insel Anholt entdeckt. Der Kadaver soll nun doch untersucht werden.
2: Der Wal liegt an einem gut besuchten Strand im flachen Wasser, schreibt die dänische Umweltbehörde. Wenn man sich Strömung und Wasserstand dort ansieht, ist es demnach sehr wahrscheinlich, dass er ohne Zutun dort liegen bleibt. Dann allerdings fürchten die Dänen, könnte er Badegäste und Einheimische stören. Deshalb soll der Kadaver nun doch geborgen werden und nicht nur das. Die Dänen wollen ihn nach Möglichkeit auch obduzieren und Proben für die Forschung entnehmen. Aus Skandinavien, Julia Weschenbach.
0: Zum Fußball. Der FC Arsenal ist nach 22 Jahren wieder englischer Meister. Die Mannschaft um Nationalspieler Kai Havertz profitierte davon, dass Verfolger Manchester City beim AFC Bournemouth nur 1:1 spielte. Arsenal hatte zuvor Burnley mit 1:0 besiegt. Es ist der 14. Meistertitel für die Gunners. Pep Guardiola verpasst mit Manchester City dagegen den 3. Titel der Saison. Laut Medienberichten wird er am kommenden Sonntag zum Saisonabschluss der Premier League als Trainer der Citizens zurücktreten.
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4: Auf der A6 Mannheim Richtung Heilbronn zwischen Sinsheim-Steinsfurt und Bad Rappenau bitte aufpassen, hier hat es einen Unfall gegeben. Der linke Fahrstreifen ist gesperrt. 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
5: Und heute zu Gast Madeleine Schön.
6: Ja, ich bin für Bücher bekannt geworden, ne? Also ich bin Jazz und ich komme hier aus Raum Stuttgart. Das glauben immer viele, ich denke immer so Richtung Berlin, Köln, aber nee, Stuttgart tatsächlich. Und ich bin tatsächlich, wie gesagt, ne, bekannt für Bücher von anderen, die ich halt im Internet promote und bewerbe und darüber spreche. Und man sieht mich in allen möglichen Facetten und Emotionen im Internet wegen Büchern. Und ja, ich glaube, wenn man mich mal auf der For You-Page hatte, dann mit einem Buch in der Hand.
5: Also, ich meine, diese Faszination an Büchern, das wurde ja schon in die Wiege gelegt oder woher kam das? Hat sich das über die Schulzeit aufgebaut?
6: Es wurde mir tatsächlich irgendwie so in die Wiege gelegt. Also, wir haben wirklich immer vorgelesen bekommen, wirklich alle möglichen Bücher, wirklich von Märchen bis irgendwie so ein bisschen gruselig und so, wurde uns immer vorgelesen abends. Und dann hat sich das natürlich irgendwie so, ist weitergegangen, ne? Dann habe ich selber irgendwann lesen gelernt. Wir waren immer in der Kinderbibliothek und haben wirklich manchmal so 20, 30 Bücher im Monat ausgeliehen für meinen Bruder und mich, muss ich dazu sagen.
5: Und du hast sie alle gelesen?
6: Also mein Bruder hat sich eigene ausgesucht und wenn ich dann meine durchgelesen hatte, habe ich auch seine genommen.
5: Wow.
6: Ich war damals auch schon wirklich so eine Lesemaus, dass ich auch wirklich so 20 Bücher im Monat gelesen habe und das ist halt nur bis jetzt so geblieben irgendwie.
5: Krass.
6: Mhm.
5: Warst du denn auch so eine, die sich im Deutschunterricht auch so krass für die ganzen Reklambücher interessiert hat?
6: Nein, gar nicht. Also ich habe die schon irgendwann dann teils gern gelesen, aber ich mag es eher, Bücher zu lesen, für die ich mich halt hundertprozentig interessiere und wie man die halt so nicht vorgibt. Weißt du, was ich meine?
5: Mhm. Was sind es denn für Bücher, für die du dich dann interessierst?
6: Also wirklich alles rund um Romance. Ich liebe die romantische Seite an Büchern, wirklich, ob es jetzt auch in Richtung Fantasy geht, ist dann Romantasy, ob es vielleicht auch ein bisschen düsterer wird oder halt wirklich süß, schnulzig, manchmal traurig oder halt so für Young Adults, für die jüngere Generation, wo es dann nicht so spicy ist, sondern eher wirklich die reine Emotionen zeigt.
5: bist eine kleine Romantikerin auch.
6: Ja, wirklich hopeless romantic.
5: Liest du auch manchmal so Horrorsachen dann, so Thriller oder so?
6: Nein, da also Thriller geht so Oktober, zu dieser Spooky-Zeit schon noch. Aber so Horror ist gar nicht mein Fall. Auch so die Filme und sowas konnte ich noch nie.
5: Nee?
6: Mm-mm.
5: Vor allem alleine beim Lesen, man macht sich ja so eine Fantasie im Kopf. Wie sieht derjenige aus? Wie sieht die Kulisse aus? Ich finde das ja gerade das Faszinierende eigentlich an Büchern.
6: Das ist auch das Krasse, so wir können so 100 Leute in einen Raum setzen und jeder liest das gleiche Buch und trotzdem haben wir alle unterschiedliche Welten und Charaktere im Kopf. Ich meine, selbst wenn wir jetzt sagen, okay, stell dir mal einen Blonden mit einer etwas größeren Nase und 3-Tage-Bart vor, in deinem Kopf sieht er anders aus wie bei mir.
5: Stimmt, so weit habe ich noch überhaupt nicht gedacht. Ich war halt echt immer nur so, ich liebe Serien, ich liebe Filme. Ich muss auch ehrlich gestehen, ich bin jetzt auch nicht so die größte Leseratte, aber dann, wenn man sich mal im Urlaub zum Beispiel hinsetzt und ein Buch liest und dann eigentlich erstmal wieder merkt, hey, im Film wird dir das alles vorgesetzt, da wird dir die Story vorgesetzt, da werden dir die Schauspieler vorgesetzt, was auch cool ist. Aber wenn du noch so ein bisschen mitgestalten kannst, ist ja auch cool.
6: Ja.
5: Ja, was würdest du denn schätzen? Wie viele Bücher hast du denn jetzt so zu Hause?
6: Wow, zu Hause? Also ich weiß nicht, ob man so mein Bücherregal kennt. Das Ding ist, man sieht nur mein Bücherregal und das ist rappellvoll. So voll, dass wirklich auch schon so draußen, also wirklich außen an meinem Bücherregal, ich habe so eine ganze Bücherwand. Da stehen sogar schon Bücher aufgestapelt davor. Weil die
5: echt? Weil du nicht mehr weißt, wohin damit?
6: Ja, und dann stehen die nicht nur vor meinem Bücherregal, sondern auch vor meinem Bett, als Erweiterung von meinem Bett, weil ich keinen Platz mehr für die Bücher habe. Deswegen, ja, es wird Zeit für ein Update, was Bücherschrank angeht. Aber ich glaube mittlerweile, es müssten 1200, 300 sein.
5: Da könntest du ja einen Lagerraum eigentlich dazu mieten.
6: Ja, und tatsächlich habe ich jetzt auch so meine eigene Bibliothek, weil ab 1000 Büchern hat man seine eigene Bibliothek.
5: Nein, wirklich sagt man das? Ja. Also ist das wirklich so ab 1000 Büchern? Ich meine, bis 1000 Bücher muss man auch erstmal einiges sammeln. Das heißt, du hast jetzt deine Jazz-Bibliothek bei dir zu Hause.
6: Ja, genau. Würde man da so mal das mit einem kleinen Jazz erzählen.
5: Was meinst du auf der anderen Seite? Was ist da für ein Vermögen? Ich meine, 1000 Bücher allein.
6: Wow, ich hatte mal, glaube ich, nachgerechnet. Und ich glaube, mittlerweile sind das schon so 20.000 so ungefähr.
5: Ja, das ist krass.
6: Dreh. Ja.
5: Ist es bei Büchern eigentlich auch so, umso älter sie werden, umso wertvoller werden sie dann, oder?
6: Ich glaube schon. Ich glaube, es gibt so Special Editions und sowas, die sind, glaube ich, mittlerweile, also die halt nicht mehr produziert werden und so, die halt, ich glaube, vielleicht so 10 Jahre alt sind. Ich glaube, so richtige Bookie-Nerds, die richtig an dem Buch interessiert sind, an der Story und Autorin und sowas, die würden dafür schon viel Geld ausgeben.
5: Also hast du eine ganze Investitionsanlage eigentlich
6: schon
5: da.
6: Schon irgendwo.
5: Krass. Und das nur mit Büchern. Aber kommen wir nochmal darauf zurück. Es hat ja auch nämlich einen Grund, warum du hier stehst. Du hast natürlich eine ganz krasse Reichweite. Du erreichst so viele Menschen da draußen über deinen TikTok-Kanal und über deinen Instagram-Kanal. Wie hat es denn bei dir angefangen, dass du die Bücher auf TikTok oder Insta vorgestellt hast? Also erzähl uns, nimm uns mit von deinem Anfang.
6: Sehr gern. Ich habe mit TikTok angefangen tatsächlich und das auch einfach nur so aus Quatsch, ne? Mit Freunden ein bisschen und auch für Freunde und so. Und dann hat das irgendwie viel mehr Klicks bekommen, als ich irgendwie dachte, weil ich hatte nur meine Freunde als Follower und dann war ich so, okay, nicht für die kann ich das ja posten, ne? Und dann kamen die ganzen Klicks rein und damit dann auch die Follower. Und dann irgendwann hatte ich mein Zimmer neu renoviert und man hat auf einmal im Hintergrund mein Bücherregal gesehen. Also war damals noch sehr, sehr klein, jetzt ist es viel größer. Und es gab Kommentare mit, wow, du liest Bücher, was hast du da? Oh mein Gott, ich sehe die Reihe, du liest das und so, wie kommt es dazu? Bitte erzähl, ich kenne keinen, der das auch gelesen hat. Und dann war ich so, wow, die Leute wollen das hören, die Leute wollen das sehen. Yes, natürlich rede ich darüber, weil ich wusste nicht, dass Bücher noch so, also dass Leute lesen. Ich sag, wie es ist. Ich wusste das damals nicht. Das ist auch jetzt schon 4 Jahre her ungefähr. Und auf jeden Fall hatte ich dann diese Videos gemacht gehabt und die sind sehr gut angelaufen. Und dann war ich so, wow, die Leute wollen das hören. Ja, ich muss dann noch mehr. Ich kann über so meine Passion, mein Hobby einfach reden und die Leute interessiert das. Und ich war so, ja, ich habe mein Calling gefunden. Ne? Und dann habe ich einfach nur aus Spaß über die ganzen Bücher geredet. Ich meine, so, ne, natürlich. Und dann ist es weitergelaufen und immer weiter und hat sich da so eine große Community irgendwie aufgebaut, wo ich dann gesagt habe, okay, vielleicht poste ich das auch mal auf Insta. Ging das auch da so ab und ich war so, okay, die Leute interessiert das. Ja, Bücher.
5: Und das ist so schön, weil diese Passion, die man gerade hört, die sieht man auch voll in deinen Augen. Ja, und man denkt sich dann so, okay, es sind Bücher.
6: Ja, ne, das.
5: Aber du erreichst mit deiner Art ja wirklich Millionen Menschen, die dir dabei zugucken, welche Bücher du dann empfiehlst.
6: Ja, das stimmt. Das ist so krass.
5: Aber dann ist es ja eigentlich quasi mehr ein Austausch, oder?
6: Auf jeden Fall. Also ich finde TikTok an sich oder halt BookTok ist wirklich ein Riesenaustausch an die Person mag die Bücher, deswegen empfiehlt sie das und das oder die Genres und die Tropes, deswegen empfiehlt sie das und das und die andere Person das. Deswegen ist es wirklich so ein, jeder redet mit jedem, obwohl man sich eigentlich nicht kennt. So.
5: Ja, es ist eine riesengroße Community.
6: Ja, wirklich.
5: Book-Community. Mm. Du hast wahrscheinlich auch eine sehr liebevolle Community, oder?
6: Ja, wirklich. Und ich poste Sachen und selbst wenn, also ich promote zum Beispiel ein Buch und es gibt eine Menge Leute, die es zum Beispiel nicht gemocht haben, dann sind da keine wirklich Leute in den Kommentaren, die sagen, du lügst und sowas, weil ich lüge ja nicht. Für mich war es ja toll, weißt du, was ich meine? Sondern da sind Leute, die halt sagen so, ich verstehe es unnormal, dass du das gemocht hast, aber ich habe zum Beispiel das und das nicht gemocht und mir hat das und das gefehlt oder das und das wurde zu viel, also zu overhyped und so. Und das ist halt, wo ich auch merke, so, selbst wenn die es gerade nicht gemocht haben, so, die erzählen das respektvoll und trotzdem nett und die verstehen, dass Geschmäcker halt unterschiedlich sind. Mhm. Und das finde ich halt so unglaublich respektvoll und toll auch.
5: Ja, das klingt auch voll toll.
6: Ich lieb's auch.
5: Aber hast du auch die Kehrwende, dass du auch mal ein paar Kommentare hast, wo du denkst, okay, what the fuck?
6: Ja, auf jeden Fall. Also es ist halt das Internet, ne? Also es gibt immer irgendwie Fake-Accounts oder Leute, die halt gerade einfach nur ein bisschen so Rage-Bait, ne? Die halt einfach so ein bisschen in diese, es gibt keine Wunde, aber halt die trotzdem so ein bisschen Salz reinstreuen wollen, ne?
5: Ja.
6: Deswegen, es gibt es immer und überall, aber da ist die einzige Lösung, löschen, blockieren, bye.
5: Ich glaube, es bringt dir auch überhaupt gar nichts, dich mit dem Menschen, den du dann eh nicht kennst und der sich so sicher vor seinem Bildschirm fühlt, irgendwie eine Plattform zu bieten. Ich kann es nur noch mal wiederholen. Ich finde es unglaublich schön und ich hoffe, dass es bis da nach draußen ankommt. Und jetzt wollen wir natürlich wissen, was ist denn derzeit dein Lieblingsbuch?
6: Also Lieblingsbuch ist immer sehr schwierig, weil ich lese manchmal, also im Jahr wirklich bis so zu 130, 150
5: Bücher. Das ist so krass. Das ist so krass. Oh Mann.
6: Ja, also ich check's auch manchmal wirklich gar nicht.
5: Kommst du manchmal auch mit den Geschichten auch durcheinander?
6: Gibt's, wenn sich Bücher wirklich dolle ähneln.
5: Mhm.
6: Wirklich, wenn die sich von Tropes und Charakteren und sowas sehr auf Worldbuilding, also die Welten ähneln, dann bin ich manchmal so, warte, war das jetzt in diesem Buch oder in diesem Buch? Und dann muss ich nochmal irgendwie so auf TikTok gucken oder googeln oder so, ob das so war. Aber manchmal, also passiert selten.
5: Also das heißt, du hast kein Lieblingsbuch, weil du einfach so unglaublich viel liest.
6: Ja, also es gibt eine Menge Reihen, wie zum Beispiel die Shadow Me-Reihe von Tahereh Murphy. Das ist so Dystopie, es erinnert sehr doll an die Bestimmung, die Filme, genauso wie Maze Runner und sowas. Es spielt alles so nach unserer Zeit, die Welt ist voll in Sektionen und sowas. Und dann gibt's dann Love Triangle und es geht so richtig ab, es wird so richtig so. Man merkt einfach, die leiden alle und die wirklich sehen sich einfach nur noch nach Frieden und nach dieser Liebe, nach diesem letzten Funken Hoffnung irgendwo. Und das wollen die zusammen alle erreichen und dann sind die aber alle auch verfeindet und es gibt so phänomenal diese Reihe.
5: Es ist lustig auf jeden Fall.
6: Ja, ich find's toll.
5: Ich bin ja jetzt absolut gar keine Leseratte, also wenn es mal hochkommt im Urlaub oder so und dann auch wirklich nur das, wo vielleicht das Cover ganz nett aussieht. Mhm. Gibt's irgendwie einen roten Faden, wie du dann deine Bücher aussuchst? Liest du dann erstmal hinten den Buchrücken? Worum geht's genau in dem Buch? Und gibt's auch irgendwie so ein Schema, nach dem du gehst, warum du dann Bücher auch aussuchst?
6: Mhm. Also tatsächlich, mein erster Grund ist TikTok, BookTok.
5: Ja, oder halt lässt du dich selber inspirieren dann.
6: Ja, unnormal. Krass. Vor allem, weil ich halt so richtig gern Englisch lese und Englisch hat nochmal so eine viel, viel größere Auswahl an Büchern in allen möglichen Genres und mit Tropes und so. Und da ist halt wirklich die Auswahl riesig, ne? Deswegen bin ich da sehr gerne auf so American BookTok unterwegs. Aber sobald die Leute zeigen, wie emotional sie sozusagen werden oder sobald sie zeigen, wie hooked sie sind von diesem Buch. Und es geht zum Beispiel um Sachen wie zum Beispiel Enemies, also wirklich Feinde, wirklich Verfeindete, also manchmal ein Mädchen und ein Typ, die sind wirklich verfeindet, die hassen sich, die würden sich am liebsten abstecken. So, weißt du, was ich meine? Und trotzdem ist das Ende vom Buch, die lieben sich. Enemies to Lovers. Und dann ist meine Frage, wie? Und dann muss ich wissen, wie. Vor allem, wenn das Worldbuilding passt und sie ist zum Beispiel Prinzessin von einem Königreich und der Typ Prinz von anderem Königreich und die sind alle verfeindet. Wie kommen die in eine Mitte und lieben sich? Das muss ich doch erfahren. Vor allem auch, warum sind die verfeindet? So, das ist alles so, ich komme direkt auf 1000 Fragen in meinem Kopf und die müssen beantwortet werden. Und dann haue ich so ein Buch in einer Nacht durch, weil es mich nicht loslässt.
5: Kein Wunder, liest du dann über 100.000 Bücher im Jahr. Aber wie nennt sich das dann, wenn du zwei verfeindete Leute hast, die dann auch am Ende zur Liebe finden?
6: Und da gibt es so viele Begriffe. Es gibt zum Beispiel, wie gesagt, Enemies to Lovers, also Feinde zu Liebenden.
5: Mhm.
6: Dann genau sowas wie Friends to Lovers, sind am Anfang dann Freunde und Eternity Lovers.
5: Ich glaube, das geht dann in meine Richtung. Das finde ich, glaube ich, richtig toll, so eine Geschichte.
6: Guck, ich würde dich erstmal fragen, was würde dich dann interessieren? Weil ich meine, so auch, ist es vielleicht Fantasy, so Märchen oder sonstiges? Mhm. Oder ist es vielleicht irgendwie so eben Friends to Lovers in einer Kleinstadt und so.
5: Würde dir da spontan ein Buch einfallen?
6: Zu Friends to Lovers.
5: Mhm.
6: Das Ding ist halt, Friends to Lovers ist eines der Genres, die ich am wenigsten lese tatsächlich.
5: Nein!
6: Ja. das ist immer so schwierig, Friends to Lovers, aber ich lese sehr viele Reihen. Mhm. Und dann gibt es da für einzelne Bücher, die haben zum Beispiel diesen Trope. Und da ist es Powerless von Elsie Silver. Ist auch so, er ist Eishockeyspieler und sie, also die beiden sind wirklich schon seitdem die Kleinen sind, eigentlich befreundet. Und sie will jemand, also ist gerade dabei, jemand anderen zu heiraten, aber die Hochzeit platzt. Und dann ist natürlich der beste Freund da, um sie zu trösten. Unglaublich toll.
5: Muss ich mir merken. Ist auf meiner Bucketlist für den nächsten Urlaub, glaube ich, auf jeden Fall dabei.
6: Ansonsten Friends to Lovers bei TikTok eingeben, da kommen hunderte Bücher.
5: Ja, ich würde sagen, das war jetzt erstmal die erste Vorstellungsrunde. Dann gehen wir jetzt mal gleich direkt über zu den unfragbaren Fragen. Machst du lieber Buch-Content oder Beauty-Routinen?
6: Oh, das ist so schwierig, weil beides liebe ich seit meiner Kindheit. Ich schmink mich auch wirklich, seitdem ich so 9 bin oder so. Deswegen beides begleitet mich schon so gefühlt mein ganzes Leben. Aber ich glaube, es sind Bücher, weil ich da so richtig ausrasten kann. Ne? Und ich poste auch Videos, wo ich heule und wo ich wirklich das Buch rumschmeiße und so, weil ich so ausraste in den Büchern. Deswegen,
5: das ist so schön, wie dich Bücher abholen können. Das ist so unglaublich schön.
6: Ja, deswegen würde ich sagen Bücher, glaube ich.
5: Ja? Eingeloggt. Was ist schlimmer, ein schlecht geschriebenes Ende oder ein Buch, das am Ende ein offenes Ende hat?
6: Oh, schlecht geschriebenes Ende.
5: Ja? Mhm. Warum?
6: Weil offenes Ende ist immer noch so Potenzial für einen zweiten Band. Mhm. Und dann, wenn es so direkt in das Ende vom ersten Band aufgreift und direkt weitergeht, ist man ja wirklich instantly drin im zweiten Band und dann geht es direkt weiter und man denkt so, ja! Und schlechtes Ende ist halt...
5: Es hat ein schlechtes Ende.
6: Herz. Es bricht einem das wirklich das Herz und die Geschichte und die Charaktere lassen einen nicht mehr los, wenn man sich denkt, nee, ich muss das jetzt in meinem Kopf irgendwie umschreiben.
5: Macht das Ende auch das Buch komplett kaputt?
6: Ja, ich würde schon sagen, ja. Weil die Charaktere, du möchtest die ja irgendwie happy kennen. Mhm. Du möchtest ja, dass die, also manchmal enden Bücher auch unglaublich traurig und trotzdem sind diese einfach fantastisch, weil die beide trotzdem irgendwie, ne, hat ja trotzdem Ende gefunden. Mhm, Aber wenn die schlecht geschrieben sind, dann bricht es einem einfach das Herz, ne?
5: Wenn du ein Date hättest, was richtig scheiße läuft, was wäre dein Notfallplan, um aus der Situation zu kommen?
6: Meine Schwester anschreiben, du musst mich direkt anrufen, du musst richtig heulen, du musst richtig ausrasten, du musst sagen, ich muss nach Hause kommen.
5: Hattest du es schon mal?
6: Nein, Gott sei Dank nicht.
5: Aber das wäre der Notfallplan.
6: Ja, und sie würde es machen und sie würde richtig ihr Schauspielkünste rausholen, ich weiß es.
5: Neues Talent dann. Welche Auto wäre denn dein absolutes Horror-Tinder-Match?
6: Kann ich nicht sagen.
5: Gibt's aber einen in deinem Kopf?
6: Ja, ich glaube schon, aber das kann ich wirklich nicht sagen.
5: Dann machen wir wie bei Tinder, weiß ja auch manchmal keiner, dass du einfach nach links oder nach rechts swipest. Hast du schon mal ein Buch bewertet, ohne es gelesen zu haben?
6: Nein.
5: Du hast alle Bücher gelesen, die du auch bewertest?
6: Ja, ich weiß, wann soll ich denn das daran bewerten? Ne? Darum aussehen? Das ist ja keinen Sinn.
5: Ja.
6: Du musst ja den Inhalt richtig kennen und die Charaktere und die Schreibart und wie es mich abholt, ne? Die Emotionen, die ich dabei fühle, das möchte ich mal wissen.
5: Ich meine, wenn du Bücher in deinen Videos durch die Gegend schmeißt und weinst, dann glaubt man dir das auch, dass du dann wirklich von Anfang bis Ende emotional sehr, sehr dabei warst. Hast du schon mal wegen eines Buches einen versauten Traum gehabt?
6: Safe.
5: Ja, oder?
6: Safe. Da gibt's wirklich manchmal so Szenen, auf die würde ich ja niemals in meinem Leben kommen. Und dann habe ich auch wirklich so diese Szenen im Kopf, auch wenn das manchmal einfach nur so nicht mal spicy, so einfach nur so süße Szenen sind. Ich träume davon und ich wache auf, ich denke mir so, kenn das von irgendwoher.
5: Und schade, dass der Traum schon vorbei ist.
6: Ja, das ist wirklich, vor allem, wenn ich lese auch manchmal Bücher, wirklich, wenn ich die halt bis in die Nacht lese, ne, so wirklich ein Buch in der Nacht und dann bin ich wirklich bis 4 Uhr morgens, 5 Uhr morgens wach und lege mich dann halt schlafen. Und dann bin ich ja richtig in Sleep, keine Ahnung, Rausch, ne, so. Und dann tauche ich wirklich in meinem Traum in diese Bücher ein und bin dann zum Beispiel die weibliche Hauptprotagonistin. Und dann lebe ich das Buch und dann wache ich irgendwann in der Mitte auf und denke mir so, nein,
5: das war doch nicht das Ende.
6: Ich habe endlich meinen Traum gelebt. Und ich
5: und jetzt ist es zu Ende. Das kann nicht sein. Vor allem das Schwierige ist, wenn du aus so einem Traum rausgenommen wirst, du kommst nie wieder, auch wenn du wieder einschläfst, kommst du nie wieder an den Punkt, wo du rausgegangen bist.
6: Das muss ich sagen, ich habe es einmal geschafft, weil da war ich wirklich nur so, irgendwas hat mich so mein Fenster, also es war richtig laut irgendwas draußen, ne? Und ich bin einmal so aufgeschreckt und habe ich gemerkt, okay, ist es nichts? Und bin dann wieder schlafen gegangen und dann konnte ich weiter träumen.
5: Was ist an deinem Leben so gar nicht bodenständig?
6: Beauty ist bei mir so ein Point, wo ich echt sage, so, ich kaufe mir ein Shampoo für 60 Euro und in meinem Kopf ist das, ja klar. Oder so, ich gehe richtig gerne im Biomarkt einkaufen und ich gucke nicht auf die Preise. Also mich juckt, also ich weiß nicht so, das ist schon Luxus, ne?
5: Ja.
6: Wo ich dann echt sagen muss, okay, das ist halt schon nicht bodenständig.
5: Ja, aber ich meine, für was machst du das denn auch, weißt du? Auf der anderen Seite muss man ja auch Geld ausgeben. Das versuche ich mir immer nämlich selber zu sagen. so, ja, ich arbeite und ich verdiene mein Geld und dann gibt's halt auch gerne aus.
6: Ja, für was verdiene ich denn das Geld, ne?
5: Gibt's denn bei dir so einen richtig großen Styling-Fail?
6: Ich habe mal meine Wimpern mit so einer Wimpernzange, wie heißt das, curlen wollen,
5: ja,
6: ne? Damit die halt hochstehen so und damit die schön aussehen. Und ich habe mir wirklich in einem Zug meine gesamten Wimpern rausgerissen.
5: Wie hast du das denn geschafft?
6: Ich weiß nicht, ich glaube, da war noch irgendwie so Mascara-Reste oder sonstiges dran oder so. Und das hat mir wirklich, ich hatte, glaube ich, nur noch vorne so ein paar Wimpern, alles andere war ab und ich war so, und ich war so, ich musste in die Schule und ich hatte einfach keine Wimpern mehr. Ja, das war ein richtig großer Fehler, hat auch wehgetan.
5: Boah, ich meine, Augenbrauen kannst du ja danach zeichnen, wenn du da keine Haare mehr hast. Aber Wimpern?
6: Ja, das hat wirklich getan.
5: Also das gehört schon echt zu einem großen Styling-Fail. Mhm. Unter uns Mädels, schminkst du dich abends ab oder gehst du manchmal auch ungeschminkt ins Bett?
6: Oh nein, immer abschminken. Also wenn ich jetzt so einen Mittagsschlaf mache für so eine halbe Stunde oder so, dann bleibe ich geschminkt. Das, ich weiß nicht, ich habe immer das Gefühl, so diese halbe Stunde, das merkt mein Gesicht nicht und mein Körper nicht. Aber so eine richtig, so a night of sleep, das Make-up muss ab, die Skincare muss drauf, damit das alles über die Nacht einwirkt, damit ich am nächsten Tag wieder frisch und gut aussehe.
5: Das heißt, du hast auch so eine richtige Skincare-Routine.
6: Ja, absolut. 10 Steps oder was.
5: Ja, muss auch sein, gell? Also es gibt wirklich selten Tage bei mir, da muss ich wirklich um 5 nach Hause kommen und ich weiß, ich muss um 8 wieder aufstehen, wo ich dann sage, ach, drauf geschissen. Aber,
6: ja.
5: Aber meine Haut sagt mir das halt direkt auch am nächsten Tag. Wo du denkst, oh Mann, bin ich dumm.
6: Ja, das denke ich mir halt dann immer, weil ich weiß nicht, auch so, weil ich bin ja Content Creatorin, so heißt, ich muss ja irgendwo jeden Tag, ich sag mal in Anführungsstrichen, gut aussehen, ne? Und ich fühle mich halt auch am besten, ne, wenn so meine Haut gut aussieht. Klar, weil es einfach mein Gesicht ist. Und deswegen denke ich mir immer so, ich möchte mich ja gut fühlen in den Videos, die ich poste und so. Und das, man sieht das ja auch, dass der Mensch sich vor der Kamera vielleicht gerade nicht gut fühlt. Ich finde, das sieht man.
5: Ja.
6: Und ich möchte mich halt auch einfach nicht so fühlen. Deswegen zwinge ich mich wirklich nachts, wenn ich eben manchmal so bis 4 Uhr morgens lese und ich bin noch geschminkt, habe nicht geschafft, mich abzuschminken in der Zeit, wo ich im Buch vertieft bin, zwinge ich mich so dolle aufzustehen. Du glaubst gar nicht, was das für ein Kampf mit mir selber ist.
5: Oh, das glaube ich. Wohnst du eigentlich noch zu Hause?
6: Ja.
5: Ja?
6: Ja. Ich habe unglaublich viel Platz und so und es ist ein ruhiges Zusammenleben. Deswegen, ich sag mal in Anführungsstrichen nicht Problem, aber größte Kriterium, warum ich noch nicht ausziehe, weil meine Schwester hat es mir erstens verboten, ich darf nicht gehen. Zweitens hat sie gesagt, wenn du ausziehst, du nimmst eine Wohnung oder ein Haus, wo ich auch ein eigenes Zimmer habe. Und ich war
5: wie
6: so,
5: witzig.
6: Oh, okay. Deswegen, ich will auch sie wirklich nicht, ich sag mal alleine lassen, weil mein Bruder ist jetzt schon raus so. Mhm. Und ich möchte sie einfach nicht alleine lassen. Ich weiß, ich brauche so daily dieses, Alina, was geht?
5: Mhm.
6: Lass mal snacken gehen oder so.
5: Vor allem das Ausziehen, das kommt ja dann eh noch. Also rennt ja auch nicht weg.
6: Nee, gar nicht. Vor allem zeitlich, ich sag, wie es ist, das Ausziehen, das würde sich bei mir gerade gar nicht rentieren, weil ich einfach wirklich die meiste Zeit im Monat halt einfach auf Reisen bin, auf Geschäftsreisen oder Events und so oder eigene Sachen irgendwie zu machen habe. Deswegen hätte ich eine Wohnung und die würde locker ein halbes Jahr oder so komplett leer dastehen, weil ich es nicht mal schaffe, meine Sachen da reinzupacken.
5: Das lohnt sich dann auch nicht.
6: Nee, gar nicht.
5: Was kannst du denn besser als andere?
6: Ich würde sagen, Sockenlocken.
5: Sockenlocken?
6: Ja. Das ist so, in der letzten Zeit ist das bei mir so ein bisschen viral gegangen, dass ich so richtig gern so über Nacht mir eine Socke in meine Haare eindrehe, damit ich morgens mit schönen, lockigen, welligen Haaren aufstehe. Und das klappt bei mir in letzter Zeit wirklich wieder unglaublich gut, weil ich das so über die letzten Jahre tatsächlich perfektioniert habe für mich und meine Haare. Und ich glaube, da muss ich ehrlich sagen, auch von den Kommentaren, ich habe Tutorials gepostet und so und die Leute schreiben auch irgendwie so, die schaffen es nicht so, dass es bei denen rauskommt wie bei mir und es, eine meinte auch, da war ein Cut drin, safe, du lügst, das, also nicht so, die hat nicht geschrieben, du lügst, aber da war ein Cut drin, deswegen glaube ich dir nicht, dass deine Haare wirklich so rausgekommen sind und ich war so, ich mache das doch jeden Tag.
5: Ja, hast du einen besonderen Trick, dass sie dann so schön rauskommen?
6: Ich habe es einfach für mich selber perfektionieren müssen, also ich musste mir wirklich angewöhnen, wie ich die reindrehe, wie fest ich die reindrehe, vor allem auch wie hoch die Socke in meinen Haaren sitzt. Deswegen kann ich das so gar nicht pauschal sagen, was so das Beste ist, weil bei jedem ist es wieder anders. Aber check gerne meinen TikTok aus, it's Jessabess, ich habe ein Tutorial gepostet zu Sockenlocken.
5: Welche Schlagzeile willst du denn nie über dich lesen?
6: Schwierig, wirklich. Jess ist verschwunden. Jess postet nichts mehr. Ich wäre so...
5: Jess ist untergetaucht.
6: Was ist passiert?
5: Jess macht jetzt Autocontent.
6: Irgendwie sowas, aber ich glaube, ab irgendeinem Zeitpunkt, ich sage das auch voll oft, ich würde so richtig gern so Farmleben leben, so richtig auf dem Bauernhof.
5: Ja,
6: ja, das hätte ich jetzt Lust da drauf. Ich glaube, wenn ich abtauche, da findet ihr mich.
5: Da könntest du ja auch eigentlich eigene Bücher schreiben.
6: Stimmt.
5: Das ist absolut recht. Hast du dir schon mal überlegt?
6: Ich habe es mir schon sehr, sehr oft überlegt. Und ich muss auch ehrlich sagen, ich habe wirklich eine Menge Ideen in meinem Kopf, wo ich wirklich sagen muss, ich glaube, auf Papier wäre das krass. Ich glaube wirklich so mit den Plots und so und mit der Geschichte, mit den Charakteren, die ich erzählen kann und sowas. Deswegen, ich glaube, in später Zukunft, glaube ich. Also gerade sehe ich mich einfach nicht als Autorin, ich weiß es nicht. Ich glaube, wenn die Charaktere noch mehr Tiefe bekommen in meinem Kopf und wenn die noch mehr Halt haben und wenn die wirklich irgendwann in meinem Kopf so die ganzen, meine Gehirnspinze sagen so, ey, die wollen raus, okay, die Geschichte will raus, dann setze ich mich hin und glaube, werde ich das Buch schreiben, aber...
5: Na, hoffentlich da nicht nur eins.
6: Genau, aber ich weiß es nicht. Also in naher Zukunft auf jeden Fall nicht.
5: Ich würde sagen, damit wir uns jetzt ein bisschen groovy machen, fangen wir jetzt mal an mit dem Musikquiz.
6: Oh, ja.
5: Ich habe 3 Songs.
6: Ja.
5: Ausgewählt.
6: Mhm.
5: Aber natürlich habe ich das eine ein bisschen schneller gemacht und das andere ein bisschen langsamer und das dritte mal wieder ganz schnell und in so Mäusestimmchen.
6: Mhm.
5: Und du sagst mir hoffentlich, wer das singt oder wie das Lied heißt. Oder im besten Fall beides.
6: Okay.
5: Alright, dann starten wir mit dem Musikquiz.
6: Ja, Firework von Katy Perry.
5: Wow, das kam mir wie aus der Pistole geschossen. Hast direkt gehört,
6: ja,
5: oder?
6: Ja, klar, direkt wo die Hook kam.
5: Ja, würde ich sagen, okay, war zu einfach.
6: Mm,
5: so soll es natürlich nicht bleiben, aber der Punkt geht auf jeden Fall schon an dich.
6: Hey.
5: Das nächste folgt aber sofort. Auch da bist du schon ready.
6: Ja.
5: Erzähl, welches Lied ist.
6: Happy von Pharrell Williams.
5: Alter, okay, krass. Ich war so, okay, das erste kann man auf jeden Fall erraten. Das zweite, da war ich so, ja, ist ein bisschen schwieriger, aber ich merke schon, ich hätte es ein bisschen schwieriger für dich machen müssen.
6: Ich war früher im Chor.
5: Nein,
6: und
5: echt?
6: Da haben wir Happy gesungen, ja. Also ich kenne das in- und auswendig.
5: Also das heißt, du hörst eigentlich nur 2 Wörter und weißt sofort, welches Lied es ist. Okay, dann bin ich jetzt beim dritten gespannt. Vielleicht ist das ja ein bisschen anspruchsvoller für dich.
6: Gespannt.
5: Da grübelst du jetzt schon ein bisschen mehr.
6: Keine Ahnung.
5: Es freut mich gerade ein bisschen. Das ist nicht genauso schnell wie die letzten 2. Das war richtig unangenehm für mich gewesen.
6: Olivia Rodrigo.
5: Und wie heißt der Song? Weißt du es auch zufällig?
6: Na, na, na, na, na, na, na, na. Keine Ahnung.
5: Good for you.
6: Ah, oh, okay.
5: Aber hey, ich gebe dir 2,5 Punkte von
6: Mega.
5: 3 Songs, die ich dir gestellt habe.
6: Das passt, das ist toll.
5: Bist du noch im Chor?
6: Nee, das war damals in der Schulzeit.
5: Aha.
6: Aber ich bin sehr, ich liebe Musik, liebe es zu singen, obwohl ich nicht singen kann. Bevor jetzt heißt, singe was vor, ich kann nicht singen. Ich mach's aber gerne, einfach nur aus Spaß. Deswegen, ich bin auch 24 Mal Musik hören, neue Künstler finden und so Konzerte, finde ich alles toll.
5: Du darfst uns jetzt vielleicht was verraten, was vielleicht noch keiner von dir kennt, sei es eine Macke oder eine Eigenschaft oder irgendwas, wo du sagst, okay, bis auf meine Familie weiß es eigentlich quasi keiner da draußen.
6: Ja, das ist eine Sache. Da wird meine Familie direkt sagen, sie ist crazy, was das angeht. Das ist meine Salzobsession. Ich salze alles so krass, selbst ich probiere es manchmal gar nicht und salze es einfach trotzdem, bevor ich es esse.
5: Und haust direkt Salz aufs Essen, ja. Obwohl du nicht mal weißt, ob Salz
6: ja,
5: gebraucht wird.
6: Ja, ich weiß es nicht. Es ist wirklich, ich glaube, meine Salztoleranz ist einfach sehr, sehr hoch. Ich weiß schon, ich brauche es salziger. Oder ich habe irgendwie so anderes Gewürz oder so, was ich nochmal draufhau. Es geht auch so weit, dass ich wirklich so kleine Salzpackungen in meinem Geldbeutel habe.
5: Dass du immer ready bist, um nachzusalzen.
6: Ja, weil wer weiß, wenn ich mal was to go mitnehme und kein Salz habe, aber ich habe Salz, weil es in meinem Geldbeutel liegt.
5: Nein,
6: ja.
5: Das habe ich noch nie gehört, dass jemand Salz im Geldbeutel hat oder geschweige denn überhaupt außerhalb seiner Küche irgendwohin mitnimmt.
6: Ja, it's me.
5: Hast du eigentlich dann auch schon mal so ein Essen dann versalzt, weil du es davor nicht probiert hast?
6: Also für meine Familie ja, aber für mich war es halt normal gesalzt. Und meine Mutter dann auch irgendwann meinte so, Salz einfach kein Ess mehr, so halber Teelöffel.
5: Mhm.
6: Und wenn jemand merkt so, da könnte noch was, dann macht er es in seinem Teller nochmal.
5: Gibt es noch irgendeine Macke, wo du denkst, okay, krass, ja. Teile ich jetzt mit euch.
6: Ich glaube, man merkt das auch so ein bisschen auf Social Media. Ich habe so einen richtigen Tick mit meinen Haaren. Ich gehe sehr, sehr, sehr oft durch meine Haare und will die irgendwie richten, habe immer das Gefühl, okay, bestimmt steht da was gerade raus oder bestimmt liegt das gerade nicht so, wie ich es möchte und gehe dann wirklich irgendwie so, auch in den Videos, wo ich manchmal so wirklich so 10 Minuten durchrede, man merkt so oft, wie ich mir durch die Haare gehe. Manchmal schneide ich es und denke mir so, deine Haare sahen davor sogar besser aus, weil du sie angepasst hast. Deswegen, ich versuche das so ein bisschen so nicht mehr zu machen, aber es ist ganz schwierig, ehrlich.
5: Ja, wenn man den Tick hat, dann hat man den
6: ja,
5: Tick.
6: Ja, ehrlich, der will auch nicht mehr weg.
5: Ja, und man denkt ja, man macht es ja besser.
6: Das vor allem.
5: Und meistens ist dann so, nee, man drückt sie eigentlich eher nur platt und irgendwie ja, stehen sie doch noch beschissener als davor. Super, dann war das schon die Rubrik und dann kommen wir zur letzten. Das heißt, erstmal darfst du mir erzählen, steht irgendwas bei dir an? Hast du gerade irgendeine Veranstaltung, wo du sagst, hey, da kann ich euch kennenlernen, da könnt ihr vorbeikommen, ihr findet mich dort, ich mach das.
6: Genau, ich bin nicht live auf TikTok mit Leselives, ja.
5: Wie heißt du denn da auf TikTok, dass wir dir da mal folgen können, alle miteinander?
6: Da heiße ich It's Jazz a Mess, also wirklich It's Jazz und dann a Mess, weil ich sage euch, wie ist es? Ich bin einfach ein Mess und Chaos wirklich auf meinem Kanal. Das, ich mache wirklich von jedem Content irgendwie ein bisschen was. Buch kann natürlich sehr, sehr viel, aber ich wirf da auch gerne mal Beauty rein, ein bisschen kochen, ein bisschen backen, ein bisschen funny Videos. Ich werfe da immer gerne alles rein und vor allem, wenn ihr mich dann reden hört, dann werdet ihr auch merken, so, sie ist echt a Mess, weil ich so viele Gedanken im Kopf habe, die raus müssen.
5: Also es lohnt sich auf jeden Fall, dir zu folgen.
6: Ja.
5: Das ist wirklich, das ist keine Drohung, was Jazz macht. Das ist die pure Wahrheit. Man findet wirklich alles bei dir und es ist so, so liebenswert. Ob Bücher, ob dein Bananenbrotrezept oder sonstiges.
6: Ja, klar.
5: Und ich werde es auch ganz sicher zu Hause nachmachen.
6: Oh, es ist wirklich fantastisch. Es ist Alinas Lieblingskuchen.
5: Ja?
6: Mhm.
5: Das heißt, wir müssen ihn probieren. Dann, Jess, dann war es das. Es war schön, dass du heute da warst.
6: Oh, es hat mich so gefreut. Das Ding ist, ich habe das, glaube ich, letztes Mal schon gesagt. Ich habe früher als Kind, ich hatte so ein Radio und das war meine einzige so Medie, die ich hatte, wo ich so Musik hören konnte und so und anderen mal zuhören konnte, worüber die quatschen und so. Weil ich hatte keinen Laptop. Wir waren sehr klein. Kein Handy vor allem. Fernseher auch tabu gewesen.
5: Nur Radio.
6: Genau. Und ich habe dieses Radio über alles geliebt und irgendwann dachte ich so, weißt du was, ich will auch irgendwann im Radio arbeiten, will auch sprechen, dass mir Leute zuhören und Musik spielen. Und dann habe ich die Einladung bekommen damals, dass ich, als ich das erste Mal da war und ich war so, oh mein Gott, also mein inneres Kind schreit gerade.
5: Und jetzt bist du das zweite Mal sogar da und hast deine eigene Sendung bekommen.
6: Das ist wirklich so surreal, ich könnte weinen jetzt, das ist wirklich unglaublich.
5: Das freut mich so sehr, dass du auch gekommen bist, es war mir wirklich ein Fest.
6: Mir auch.
5: Und wir können es nur nochmal wiederholen.
6: Ja.
5: Es lohnt sich, dir zu folgen.
6: Oh, danke schön, du Herz.
5: Und wir wünschen sonst eigentlich euch noch einen schönen Samstag.
6: Genau, wunderschönen Samstag. Hi Freunde, ich bin's Jazz. Folgt mir gerne auf TikTok, da heiße ich It's Jazz a Mess. I'm really a mess. Und auf Insta, da heiße ich It's Jazz XOXO. Ich mache eine Menge Content rund um Fashion, Beauty, aber noch mehr Bücher. Ich backe auch gerne was, deswegen ich würde mich richtig freuen, wenn ihr mal vorbeischaut.
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1: Ich bin David Riemer. Milliarden für Feldbetten und Notvorräte. Bundesinnenminister Dobrindt will die Kapazitäten beim Zivilschutz für den Kriegs- und Anschlagsfall massiv ausbauen. Das Kabinett soll heute über ein entsprechendes Eckpunktepapier beraten. Es sieht vor, bis 2029 insgesamt 10 Milliarden Euro in den Bevölkerungsschutz zu investieren.
2: Die Bundesländer machen seit Jahren Druck, dass der Zivilschutz ausgebaut wird. Dobrindt will nun liefern und dafür reichlich Geld in die Hand nehmen. Es geht unter anderem um die Beschaffung von Fahrzeugen, Spezialgeräten und Material für den Notfall. Marode Gebäude sollen instand gesetzt, ehrenamtliche Strukturen gestärkt werden. Aus Berlin, Dirk Zeitler.
1: Fast jede fünfte Tankstelle in Deutschland verstößt gegen die 12-Uhr-Regel. Das hat eine Untersuchung des Verbraucherdienstes Mehr Tanken ergeben. Die Spritpreise dürfen seit April nur noch einmal am Tag erhöht werden, sinken können sie dagegen immer.
3: Gut 50

0: 1000 Tankstellen gibt es in Deutschland. 3000 davon haben die Preise zu unerlaubten Zeiten angehoben. Am häufigsten in Bayern, am seltensten in Berlin. Ein etabliertes System, mit dem Abweichungen von der 12-Uhr-Regel sanktioniert werden könnten, gibt es nicht. Das Kartellamt hat nach eigenen Angaben noch nicht einmal aus allen Bundesländern die Info, welche Landesbehörde überhaupt zuständig wäre. Die Tankstellenbranche sagt, Regelverstöße seien nicht mutwillig. Preisänderungen an der Zapfsäule kämen nicht auf Knopfdruck, sondern durch ein komplexes Berechnungssystem, das technisch bedingt auch mal länger brauche. Thomas Bleskin, Nachrichtenredaktion.
1: Den deutschen Wäldern machen die Folgen von Hitze und Trockenheit weiter stark zu schaffen. Nach neuen Daten für das vergangene Jahr sind 4 von 5 Bäumen krank. Nadel- und Blattverluste bleiben auf sehr hohem Niveau. Umweltverbände warnen, trotz leichter Stabilisierung gäbe es wegen der Klimakrise keinen Grund zur Entwarnung. Zum Fußball. Kurz vor der offiziellen Nominierung des WM-Kaders häufen sich Spekulationen um Zu- und Absagen von Bundestrainer Nagelsmann. Laut Bild-Zeitung gehört der 18 Jahre alte Lennart Karl vom FC Bayern zum Aufgebot der Nationalmannschaft für die Endrunde in den USA, Kanada und Mexiko. Als Neuling ohne jede Länderspielerfahrung im WM-Aufgebot stehen soll auch der Kölner Said El Mala, berichtet die Kölnische Rundschau. Und nach Sky-Informationen sind die Stuttgarter Denis Undaf, Jamie Leveling und Angelo Stiller dabei, wenn Nagelsmann morgen sein WM-Aufgebot bekannt gibt.
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3: Auf der A8 München Richtung Stuttgart zwischen Wendlingen und der Raststätte Denkendorf Nord bitte aufpassen, da liegen Reifenteile auf der Fahrbahn. 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
5: Hallo Lisa.
4: Hi.
5: Hi.
4: Das ist ja voll lustig, weil wir kennen uns schon echt lange eigentlich.
5: Ja.
4: Also quasi kenne ich ja deine Schwester.
5: Genau.
4: Und da warst du dann irgendwie so ein kleiner Stöpsel.
5: Ja.
4: Und jetzt sitzt du bei mir.
5: Korrekt.
4: Erzähl uns mal ein bisschen, wer bist du, was machst du, woher kommst du?
5: Ja, also erstmal, hi Lisa, vielen Dank für die Einladung. Ich habe mich mega gefreut über deine Anfrage. Ich bin Luca, ich bin 24 Jahre alt, komme aus der Nähe von Stuttgart. Ich sage immer Filderstadt, oben da, wo der Flughafen ist.
4: So.
5: Da wissen die meisten immer, wo das Ganze ist.
4: Ja.
5: Oder Fildorado kennen ja auch die meisten.
4: Mhm.
5: Genau. Ich bin Content Creator, bin da so ein bisschen reingerutscht, habe eigentlich mein Studium angefangen und habe dann nebenher Social Media betrieben und es hat sich dann recht schnell gewachsen, kann man sagen. Und bin jetzt nebenher, neben meinem Studium quasi Content Creator, Influencer, wie man das auch nennen will. Und deswegen auch heute hier.
4: Ja, mega cool. Wir freuen uns ganz arg. Fangen wir mal ganz klein an. Du studierst ja.
5: Korrekt, ja.
4: Was studierst du denn?
5: Ich studiere Architektur in Stuttgart.
4: Das heißt, du bist irgendwann dafür zuständig, dass die Häuser in Stuttgart richtig cool aussehen.
5: Korrekt, ja.
4: Wie lange musst du dann noch?
5: Also ich habe jetzt letzten Sommer meinen Bachelor gemacht, bin jetzt gerade im Master, im ersten Semester, also noch frische Master quasi, ja.
4: Ja, cool. Weißt du denn schon, was du danach machen willst?
5: Das ist immer so eine Frage. Also je nachdem, wie sich halt die Sachen entwickeln, würde ich sagen. An sich, klar, geht die Architektur seinen Weg, wahrscheinlich nach dem Master. Ansonsten, wenn sich das mit Social Media noch weiterentwickeln soll, dann bin ich auch offen dafür, das weiter zu betreiben. Genau.
4: Ja, du hast jetzt eigentlich schon den einleitenden Satz gesagt. Du hast dann während dem Studio angefangen, Social Media zu machen.
5: Genau.
4: Und hast ja gerade schon erzählt, dass du relativ schnell gemerkt hast, wow, das wächst voll gut.
5: Mhm.
4: Wie kamst du denn eigentlich auf die Idee, jetzt mal irgendwie was Kreatives auf Insta oder TikTok hochzuladen?
5: Also angefangen, wie wahrscheinlich bei den meisten, die du fragst, hab das in Corona-Zeiten, wo 2020 dann TikTok so ein bisschen abgeblaut ist und
4: da, wo jeder versucht hat, kurz ein TikTok-Star zu werden.
5: Genau, ja, so ist es irgendwie. Da hatten die meisten wahrscheinlich Langeweile, ich auch, und habe dann schnell Gefallen dran gefunden an der App und habe dann da meine Videos gepostet, habe die Leute mitgenommen, habe einfach drauf losgeredet, weil es mir danach war und das kam gut an. Habe dann auch recht schnell eine Followerschaft von 80.000 Abonnenten aufgebaut. Und das Ganze ist dann auch so auf Instagram rüber geschwappt, kann man sagen. Und habe dann damit weitergemacht. Und auch zu Beginn meines Studiums, während meinem Studium, bin ich weiterhin dabei. Und wie gesagt, jetzt auch. Deswegen hat es mich mein Studium lang eigentlich davor, währenddessen und jetzt auch danach die ganze Zeit begleitet. Und ich habe das weiterverfolgt.
4: Was waren denn so deine Anfangsvideos? Gerade so die man von TikTok kennt, dass irgendein Lied drauf gespielt wurde, wo man tanzt, wo man irgendwelche Lip-Sync-Sachen nachmacht oder... Was waren deine ersten?
5: Mein erstes Video war echt so ein Lip-Sync-Video, wo man halt irgend so einen Trend nachgemacht hat, was halt gerade irgendwie aktuell war. Und das hat sich aber ganz schnell in eine andere Richtung